0: Und das Gesetz über den neuen Wehrdienst sein, das zum 1. Januar in Kraft getreten ist.
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3: Die Temperaturen gehen jetzt nochmal rauf, tagsüber auf Werte von bis zu 35 Grad. Und wenn das passiert, dann steigt auch die Gefahr durch Hitzegewitter wieder. Und da kann ordentlich was runterkommen, das kann teilweise ziemlich heftig werden. Da kann Starkregen oder Hagel mit dabei sein. Das bleibt so bis Donnerstag, danach entspannt sich die Wettersituation wieder ein wenig.
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1: Ich bin Marco Schenk. Stutensee hat noch keinen neuen Oberbürgermeister. Es geht jetzt in die Stichwahl. Kandidat Frank Burkhardt kam bei der Wahl auf 43,6% der Stimmen. Sein Konkurrent Tobias Walter konnte 34,5% holen. Der dritte Kandidat Sven Schiebel kam auf 21,8%. Da keiner der Kandidaten mehr als 50% der Stimmen geholt hat, gehen Burkhardt und Walter in 2 Wochen in die Stichwahl, dann reicht dort die einfache Mehrheit. In Rastatt wird's am Dienstag sportlich. Sport im Park steht dort wieder an. Im Murgpark an der Badener Halle geht's beim Zumba rund. Am Mittwoch steht Bodyweight-Zirkeltraining auf dem Plan. Los geht's beide Mal um 19 Uhr. Völlig kostenlos und ihr könnt auch ganz spontan mitmachen.
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3: Die Temperaturen gehen jetzt nochmal rauf, tagsüber auf Werte von bis zu 35 Grad. Und wenn das passiert, dann steigt auch die Gefahr durch Hitzegewitter wieder. Und da kann ordentlich was runterkommen, das kann teilweise ziemlich heftig werden. Da kann Starkregen oder Hagel mit dabei sein. Das bleibt so bis Donnerstag, danach entspannt sich die Wettersituation wieder ein wenig.
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1: Ich bin Diana Kramer. Der Iran-Krieg ist in den vergangenen Tagen mit gegenseitigen Attacken erneut eskaliert. Nun melden die US-Streitkräfte weitere Angriffe. Zuvor hatte US-Präsident Donald Trump die Wiederaufnahme der Seeblockade gegen Schiffe angekündigt, die iranische Häfen ansteuern.
2: Trump sagt, dass die USA die volle Kontrolle über die Straße von Hormuz übernehmen und diese betreiben wollten. Dies beinhaltet eine Transitgebühr von 20% des Frachtwertes von Lastschiffen, denen die USA sichere Passage gewährleisten. Die USA würden dieses Geleit nicht umsonst machen, erklärt Trump. Iranische Schiffe werden fortan wieder von allen heimischen Häfen blockiert. Die Fronten sind erneut verhärtet. Infolge der jüngsten Angriffe ist die Schifffahrt durch die Meerenge drastisch zurückgegangen. Tina Eck, USA.
1: Für Bewohnerinnen und Bewohner in Pflegeheimen in Deutschland steigen die selbst zu zahlenden Anteile immer weiter. Zum 1. Juli waren im ersten Jahr im Heim im bundesweiten Schnitt 3.364 Euro pro Monat aus eigener Tasche fällig. Das zeigt eine Auswertung des Verbands der Ersatzkassen. Das waren monatlich 119 Euro mehr als zu Jahresbeginn und 256 Euro mehr als im Juli vergangenen Jahres. Im Ländervergleich am teuersten ist ein Pflegeheimplatz in Bremen. In Sachsen-Anhalt zahlen Bewohner im Schnitt knapp 900 Euro weniger. Es war eine Jahrhundertflut, die ganze Ortschaften verwüstet hat. Die Flutkatastrophe in Rheinland-Pfalz und Nordrhein-Westfalen, bei der 185 Menschen starben, die meisten von ihnen im Ahrtal. Heute jährt sich das Unglück zum 5. Mal.
3: Laut dem Eifelkreis Bitburg-Prüm sind rund 90% der Flutschäden mittlerweile behoben. Dabei flossen insgesamt über 100 Millionen Euro in verschiedenste Maßnahmen. Zudem wurde auch die Hochwasserprävention verbessert. In Rheinland-Pfalz läuft seit letztem Jahr ein neues Pegelmesssystem. Dieses sammelt viertelstündig die Daten von 32 Messstellen im ganzen Bundesland in einer Datenbank. Und auch NRW hat nach der Katastrophe aufgestockt. Die letzten 5 Jahre wurde die Anzahl an Hochwassermeldepegeln von 84 auf 122 erhöht. Jonas Mikulajczak, Redaktion.
1: Zum Sport. Bei der Fußball-WM sind nur noch 4 Mannschaften im Rennen. Das erste Halbfinale bestreiten heute Abend Frankreich und Spanien. Anstoß ist um 21 Uhr unserer Zeit.
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5: Die Temperaturen gehen jetzt nochmal rauf, tagsüber auf Werte von bis zu 35 Grad. Und wenn das passiert, dann steigt auch die Gefahr durch Hitzegewitter wieder. Und da kann ordentlich was runterkommen. Das kann teilweise ziemlich heftig werden. Da kann Starkregen oder Hagel mit dabei sein. Das bleibt so bis Donnerstag. Danach entspannt sich die Wettersituation wieder ein wenig.
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1: Ich bin Marco Schenk. Ihr könnt am kommenden Samstag zum Lebensretter werden, und zwar für Klaus aus Bruchsal. Seine Kollegen der Bruchsaler Feuerwehr organisieren eine Typisierungsaktion für ihn. Er hat Leukämie. Ihr könnt euch am Samstag von 12 bis 18 Uhr im Feuerwehrhaus Bruchsal bei der DKMS typisieren lassen. Ganz nach dem Motto Stäbchen rein, Spender sein. Es ist heiß draußen und dazu noch sehr trocken. Daher hatte die Feuerwehr in der gesamten Region am Wochenende alle Hände voll zu tun. In Baden-Baden mussten die Einsatzkräfte insgesamt 23 Mal ausrücken, mehrfach wegen Flächenbränden. In Stutensee-Friedrichsthal war ein riesiger Einsatz. Meterhohe Flammen haben eine Wohnsiedlung bedroht. Rund 30 Bewohner mussten ein in der Nähe liegendes Altenheim verlassen. Am Ende ist zum Glück alles gut gegangen. Auch im Mauertal zwischen Weingarten und Walsbachtal hat es gebrannt. Mehrere Hektar eines abgeernteten Getreidefeldes standen dort in Flammen.
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3: Die Temperaturen gehen jetzt nochmal rauf, tagsüber auf Werte von bis zu 35 Grad. Und wenn das passiert, dann steigt auch die Gefahr durch Hitzegewitter wieder. Und da kann ordentlich was runterkommen, das kann teilweise ziemlich heftig werden. Da kann Starkregen oder Hagel mit dabei sein. Das bleibt so bis Donnerstag, danach entspannt sich die Wettersituation wieder ein wenig.
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2: Ich bin Diana Kramer. Die geplante internationale Schutztruppe für die Ukraine soll schon bald Militärmanöver in den Nachbarstaaten der Ukraine abhalten. Das kündigte Frankreichs Präsident Emmanuel Macron am Abend nach einem Treffen der Koalition der Willigen an. An dem Treffen hatte auch Bundeskanzler Merz teilgenommen. Er sagte am Abend in Paris:
3: Wir haben denselben Kompass. Er ist auf Frieden für die Ukraine und Sicherheit für Europa ausgerichtet. Die Ukraine ist bereit, den Krieg zu beenden. Sie war es immer. Auch wir sind offen für Friedensverhandlungen zwischen der Ukraine und Russland. Es liegt einzig und allein jetzt an Präsident Putin, diese Chance zu ergreifen.
2: Bundeskanzler Merz. Deutschland, Frankreich und 7 weitere europäische Staaten hatten zuvor mit der Ukraine ein Bündnis zur Raketenabwehr geschlossen. Das US-Militär greift nach eigenen Angaben erneut Ziele im Iran an, die dritte Nacht in Folge. Damit soll die Fähigkeit des Irans weiter geschwächt werden, Attacken auf Zivilisten und Handelsschiffe in der Straße von Hormuz auszuüben, heißt es. Die US-Angriffe und Irans Vergeltungsschläge befeuern die Sorge vor einem vollständigen Wiederaufflammen des Krieges. Die außergewöhnliche Hitzewelle in der zweiten Junihälfte in Deutschland und weiten Teilen Europas hat meteorologische Geschichte geschrieben. Nach Angaben des Deutschen Wetterdienstes wurden an 467 von 488 Wetterstationen Allzeit- und Monatsrekorde bei der Höchsttemperatur registriert. Gleich mehrmals war die 40-Grad-Marke überschritten worden. Zum Fußball. Bei der WM sind noch 4 Teams im Rennen um den Titel. Im ersten Halbfinale treffen heute Abend Vizeweltmeister Frankreich und Europameister Spanien aufeinander.
4: Für viele Experten ist es das vorweggenommene Endspiel. Frankreich mit Superstürmer Kylian Mbappé ist bis jetzt mit 6 Siegen und insgesamt 16 erzielten Toren geradezu durch die WM marschiert. Europameister Spanien hat sich nach dem Stolperstart mit dem 0:0 gegen Außenseiter Kap Verde kontinuierlich gesteigert und erst ein Gegentor bei diesem Turnier kassiert. Vor 2 Jahren standen sich beide Teams übrigens auch im Halbfinale der Europameisterschaft gegenüber. Damals siegte Spanien 2:1. Thomas Thonfeld, Sport. Redaktion.
2: Im zweiten Halbfinale spielt morgen Abend England gegen Argentinien.
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5: Die Temperaturen gehen jetzt nochmal rauf, tagsüber auf Werte von bis zu 35 Grad. Und wenn das passiert, dann steigt auch die Gefahr durch Hitzegewitter wieder. Und da kann ordentlich was runterkommen, das kann teilweise ziemlich heftig werden. Da kann Starkregen oder Hagel mit dabei sein. Das bleibt so bis Donnerstag, danach entspannt sich die Wettersituation wieder ein wenig.
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1: Ich bin Marco Schenk. Stutensee hat noch keinen neuen Oberbürgermeister. Es geht jetzt in die Stichwahl. Kandidat Frank Burkhardt kam bei der Wahl auf 43,6% der Stimmen. Sein Konkurrent Tobias Walter konnte 34,5% holen. Der dritte Kandidat Sven Schiebel kam auf 21,8%. Da keiner der Kandidaten mehr als 50% der Stimmen geholt hat, gehen Burkhardt und Walter in 2 Wochen in die Stichwahl, dann reicht dort die einfache Mehrheit. In Rastatt wird's am Dienstag sportlich. Sport im Park steht dort wieder an. Im Murgpark an der Badnerhalle geht's beim Zumba rund. Am Mittwoch steht Bodyweight-Zirkeltraining auf dem Plan. Los geht's beide Mal um 19 Uhr. Völlig kostenlos und ihr könnt auch ganz spontan mitmachen.
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3: Die Temperaturen gehen jetzt nochmal rauf, tagsüber auf Werte von bis zu 35 Grad. Und wenn das passiert, dann steigt auch die Gefahr durch Hitzegewitter wieder. Und da kann ordentlich was runterkommen, das kann teilweise ziemlich heftig werden. Da kann Starkregen oder Hagel mit dabei sein. Das bleibt so bis Donnerstag, danach entspannt sich die Wettersituation wieder ein wenig.
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3: Ich bin Diana Kramer. Das US-Militär hat in der dritten Nacht in Folge Ziele im Iran attackiert. Die Streitkräfte hätten eine neue Angriffswelle gestartet, teilte das zuständige Regionalkommando des US-Militärs auf X mit. Diese Angriffe würden die Fähigkeit des Irans weiter einschränken, unschuldige Zivilisten und Handelsschiffe in der Straße von Hormuz zu attackieren, heißt es. US-Präsident Donald Trump hatte unmittelbar zuvor weitere Angriffe angekündigt. Wie viel Social Media ist für Kinder in Ordnung? Die Diskussion über eine Altersgrenze nimmt auch in Deutschland wieder Fahrt auf. Ein Expertengremium der EU-Kommission hatte sich dafür ausgesprochen, den Zugang zu sozialen Medien für Kinder unter 13 Jahren in allen Mitgliedsländern zu beschränken. Unterstützung dafür kommt aus der Union.
4: Für CSU-Chef Söder sind 13 Jahre eine gute Grundlage für die weitere Diskussion. Deutschlands Digitalbranche hält pauschale Verbote dagegen für den falschen Weg. Auch Linke und Grüne wollen lieber die Plattformen selbst stärker in die Pflicht nehmen. Und die Bundesschülerkonferenz sagt, der entscheidende Hebel liegt im Klassenzimmer. Schulen müssten Kindern viel besser beibringen, wie sie mit Fake News, Mobbing und den Suchtgefahren sozialer Medien umgehen, statt irgendetwas zu verbieten. Zoe Tassovali, Redaktion.
3: Die sogenannte Koalition der Willigen aus westlichen Unterstützerländern der Ukraine plant in den kommenden Monaten gemeinsame Manöver in Nachbarländern der Ukraine. Nach Beratungen in Paris sagte der französische Präsident Emmanuel Macron, die Koalition verfüge nun über eine multinationale Truppe für die Ukraine, die auch einsatzbereit sei. Schlechtes Zeugnis und das mitten in der Urlaubsreisezeit. Der ADAC hat 50 unbewirtschaftete Rastplätze in ganz Deutschland getestet. Die Ergebnisse zeigen deutliche Mängel. Fast jeder zweite Rastplatz fällt durch, sagte Melanie Mikula vom ADAC.
5: Die größten Mängel haben wir bei den Sanitäranlagen festgestellt. Häufig fehlten Seifenspender oder Toilettenpapier, Handtrockner waren defekt oder die Toiletten stark verschmutzt. Besonders problematisch war, dass auf 6 Rastplätzen die WC-Häuschen während unseres Tests gesperrt waren, ohne dass dies vorher an der Autobahn angekündigt wurde.
3: Für den Test hatte der ADAC Rastplätze ohne Bewirtschaftung an deutschen Autobahnen nach 2022 wiederholt untersucht.
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6: Die Temperaturen gehen jetzt nochmal rauf, tagsüber auf Werte von bis zu 35 Grad. Und wenn das passiert, dann steigt auch die Gefahr durch Hitzegewitter wieder. Und da kann ordentlich was runterkommen, das kann teilweise ziemlich heftig werden. Da kann Starkregen oder Hagel mit dabei sein. Das bleibt so bis Donnerstag, danach entspannt sich die Wettersituation wieder ein wenig.
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7: Da ist die Nacht schon wieder vorbei. Rein geht's in euren Dienstag. Hallöchen.
8: Ja, genau. Guten Morgen.
7: Ja, in Rheinland-Pfalz, da sind Ferien. In Baden-Württemberg, da müssen die Kids auch gar nicht mehr so lange warten. Da geht's auch bald los. Und damit ihr den Urlaub auch wirklich genießen könnt, sprechen wir gleich mit einer Arbeitspsychologin.
8: Ja, unter anderem geht es um das Phänomen der Leisure Sickness. Mhm. Das ist, wenn ihr pünktlich zu Beginn der freien Tage oder des Urlaubs krank werdet.
7: Ach so, ja.
8: Warum das so vielen von euch passiert und Tipps für den perfekten Urlaubsstart, hört ihr in 10 Minuten.

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0: Nach diesem hammergeilen, mega grandiosen Song von The Weeknd geht's hier gleich weiter mit Lieblingsmusik bei der neuen Welle von Coldplay am Dienstagmorgen.
1: Guten Morgen.
0: Es ist die dritte Ferienwoche für die Kids in der Pfalz und es sind noch 2,5 Wochen, bis die großen Ferien auch in Baden-Württemberg losgehen. Und dann heißt es für euch, ab in den Urlaub.
1: Ja, genau. Und Tipps für euren perfekten Urlaubsstart bekommt ihr jetzt bei der neuen Welle von einer Arbeitspsychologin. Laura Fenz heißt sie und sie sagt euch jetzt, was ihr auf jeden Fall vermeiden solltet.
2: Kurz vor dem Urlaub ist ein ganz typischer Fehler, dass man sich erst recht noch so richtig in die Notwendigkeit des Urlaubs reinarbeitet. Unrealistisch geplant, es kommt noch irgendwas dazwischen und plötzlich sind die Tage vor dem Urlaub nicht nur voll von der regelmäßigen Arbeit, sondern von all diesen Kleinigkeiten, die noch oben drauf kommen. Und dann bin ich so richtig, richtig, richtig erschöpft. Mhm. Und je erschöpfter wir sind, umso schwerer fällt es uns, abzuschalten oder uns zu erholen. Das nennen wir das Erholungsparadox.
1: Ah, spannend. Also, der Urlaub beginnt quasi schon in der Woche davor und auch auf Arbeit. Mhm. Ja, ich hoffe, die Chefs in der Region hören auch ein bisschen zu. Ja, wenn ihr nämlich wollt, dass eure Arbeitnehmer im Urlaub bestmöglich erholen, dann sollten die nicht vorm Urlaub noch mit Arbeit so richtig zugeschissen werden.
0: Ja, und für eure perfekte Erholung im Urlaub dann hat die Arbeitspsychologin natürlich auch noch ein paar Tipps.
2: Möglichst Dinge tun, die anders sind als das, was wir vorher getan haben. Also wenn ich wirklich in den Urlaubsmodus kommen möchte, dann sollte ich möglichst viel Abstand körperlich und auch gedanklich gewinnen zu den Anforderungen des Alltags. Und das gelingt am besten, indem man dann etwas anderes tut. Mhm. Das bedeutet, irgendwie eine Sportart ausprobieren, Spaziergänge am Strand oder im Park, ein Buch lesen, all diese Dinge, die dafür Sorge tragen können, dass wir gedanklich von der Arbeit abschalten können.
1: Das habe ich an mir auch schon beobachtet. Ich meine, wir arbeiten ja hier beim Radio in einem sehr kopflastigen Job. Ne? Ständig machen wir uns Gedanken, was könnten wir als nächstes tun und war das, was wir getan haben, auch wirklich gut genug? Ja, und bei mir merke ich das, dass mir Natur total hilft abzuschalten, also wandern gehen oder suppen gehen und dann eben auch eine körperliche Tätigkeit. Also vielleicht sogar mal im Garten irgendwas schreinern oder so. Das finde ich auch ganz großartig für meinen Kopf.
0: Ja, vielleicht habt ihr ja auch genau solche Erfahrungen gemacht. Und dann erfahrt ihr hier gleich bei uns noch, wie ihr euch die Arbeit, während die Kollegen im Urlaub sind, trotzdem einfach macht, trotz Doppelbelastung. Bleibt einfach bei uns hier in der Neue Welle Morgenshow. Um 6.10 Uhr reden wir drüber.
1: So, und jetzt gibt's erstmal wieder so einen richtig schönen Lieblingssong für euch, um gut in den Dienstag zu starten. Wir haben Coldplay rausgesucht hier bei der Neuen Welle.

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5: Ich bin Diana Kramer. Das US-Militär hat in der dritten Nacht in Folge Ziele im Iran attackiert. Die Streitkräfte hätten eine neue Angriffswelle gestartet, teilte das zuständige Regionalkommando des US-Militärs auf X mit. Diese Angriffe würden die Fähigkeit des Irans weiter einschränken, unschuldige Zivilisten und Handelsschiffe in der Straße von Hormuz zu attackieren, heißt es. US-Präsident Donald Trump hatte unmittelbar zuvor weitere Angriffe angekündigt. Wie viel Social Media ist für Kinder in Ordnung? Die Diskussion über eine Altersgrenze nimmt auch in Deutschland wieder Fahrt auf. Ein Expertengremium der EU-Kommission hatte sich dafür ausgesprochen, den Zugang zu sozialen Medien für Kinder unter 13 Jahren in allen Mitgliedsländern zu beschränken. Unterstützung dafür kommt aus der Union.
6: Für CSU-Chef Söder sind 13 Jahre eine gute Grundlage für die weitere Diskussion. Deutschlands Digitalbranche hält pauschale Verbote dagegen für den falschen Weg. Auch Linke und Grüne wollen lieber die Plattformen selbst stärker in die Pflicht nehmen. Und die Bundesschülerkonferenz sagt, der entscheidende Hebel liegt im Klassenzimmer. Schulen müssten Kindern viel besser beibringen, wie sie mit Fake News, Mobbing und den Suchtgefahren sozialer Medien umgehen, statt irgendetwas zu verbieten. Zoe Tassovali, Redaktion.
5: Die sogenannte Koalition der Willigen aus westlichen Unterstützerländern der Ukraine plant in den kommenden Monaten gemeinsame Manöver in Nachbarländern der Ukraine. Nach Beratungen in Paris sagte der französische Präsident Emmanuel Macron, die Koalition verfüge nun über eine multinationale Truppe für die Ukraine, die auch einsatzbereit sei. Schlechtes Zeugnis und das mitten in der Urlaubsreisezeit. Der ADAC hat 50 unbewirtschaftete Rastplätze in ganz Deutschland getestet. Die Ergebnisse zeigen deutliche Mängel. Fast jeder zweite Rastplatz fällt durch, sagte Melanie Mikula vom ADAC.
7: Die größten Mängel haben wir bei den Sanitäranlagen festgestellt. Häufig fehlten Seifenspender oder Toilettenpapier, Handtrockner waren defekt oder die Toiletten stark verschmutzt. Besonders problematisch war, dass auf 6 Rastplätzen die WC-Häuschen während unseres Tests gesperrt waren, ohne dass dies vorher an der Autobahn angekündigt wurde.
5: Für den Test hatte der ADAC Rastplätze ohne Bewirtschaftung an deutschen Autobahnen nach 2022 wiederholt untersucht.
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8: Glück ist, wenn der Regen drauf wartet, bis er sich über das Land ergießt, bis ihr im Trockenen seid. So ist es uns gerade gegangen, bevor da draußen die Welt unterging. Ja, allerdings müssen wir heute im Tagesverlauf immer mal wieder mit Regen und Gewittern rechnen. Die Temperaturen irgendwie super schwül, klebend, bis zu 33 Grad sind drin. Bis zum Donnerstag bleibt es durchwachsen, immer wieder mit Schauern. Danach kühlt es sich ab.
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9: 5.32 Uhr haben wir es. Achtung, in Graben-Neudorf steht der neueste Blitzer, den hat Valeri gerade gemeldet. An der Karlsruher Straße, Höhe Sparkasse in der 30er-Zone. Also erster Blitzer in Graben-Neudorf. Wenn ihr auch noch einen entdeckt habt, dann sagt gerne auch Bescheid. Nutzt dafür die 0721 20 16 300.
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9: Fahrt vorsichtig an der A5 Basel Richtung Karlsruhe. Zwischen Ettenheim und Lahr, da liegt ein totes Tier an oder auf der Fahrbahn. Und Vorsicht an der B10 in Grötzingen. Der Grötzinger Tunnel ist gesperrt. Es laufen hier Bergungsarbeiten. 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
8: Ihr rätselt euch gleich an diesem Dienstag wieder wach bei einer neuen Runde Stadtland Quatsch. Ja, in 10 Minuten bekommt euer Kopf nämlich mal was Ordentliches zu tun.
9: Heute spielen wir mit Daniel aus Stutensee. Der hat einen körperlich sehr harten Job. Daniel ist nämlich Gleisbauer und hat aber Bock mit uns zu zocken, oder?
10: Also ich fahre mal halt immer im Geschäft, während wir zur Baustelle fahren und wir machen dann abends alles mit und es macht eigentlich Spaß.
8: Naja, guck mal, bisher hast du mitgerätselt. Jetzt rätseln alle anderen mit, wenn wir mit dir spielen in den nächsten 10 Minuten.
10: Okay.

0: Das ist euer entspannter Start in den Dienstagmorgen. Gleich gibt's Lieblingsmusik, die euch so richtig aus den Federn reinholt in den neuen Tag von Sarah Larsson. Die neue Welle ist hier um 5.44 Uhr.
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3: Ja, manchmal steht man auf und hat irgendwie so ein bisschen schlechte Laune. Also ich habe das auch, ich gebe es ganz offen und ehrlich zu.
0: Natürlich.
3: Und dann ist es doch gut, wenn man jeden Morgen auch die neue Welle einschaltet, weil hier gibt's die gute Laune in Form von netten kleinen Spielchen. Jetzt spielen wir unser Lieblingsspiel, wo ihr einen Buchstaben bekommt, 30 Sekunden Zeit und viele verrückte Kategorien.
0: Und da freuen wir uns jetzt auf die Spielrunde mit Daniel aus Stutensee. Hey!
4: Hi!
0: Ja, Daniel hat uns gerade verraten, dass er sonst mit seinen Kollegen auf dem Weg zur Baustelle immer zuhört und miträtselt. Und jetzt sind wir sehr gespannt, wie viele Punkte du mal machen wirst. Was hast du dir vorgenommen, wie viele?
4: Ab 8.
0: Ab 8, na ja gut. Machst du mehr als 9, dann gehst du hier in Führung. Die hat Manuela aus Karlsruhe gemacht. Und wirst du Wochensieger, schenken wir dir 5 Eintrittstickets für die Ninja World in Karlsruhe plus eine Stunde Trampolin hüpfen.
4: Cool.
3: Okay, los geht's.
5: Der Buchstabe des Morgens ist B wie Bertha.
3: Stadt.
4: Bochum.
3: Ein Land.
4: Belgien.
3: Haben Oma und Opa?
4: Eine.
3: Das wärst du gerne?
4: Unser.
3: Im Sommer?
4: Baustelle.
3: Das macht sexy.
4: Beine.
3: Eine Geschenkidee.
4: Geschenkidee. Weiter.
3: Ein Kinofilm mit B.
4: Weiter.
3: Etwas Flüssiges.
4: Bier.
3: Kosename für Schatz.
4: Putzi.
3: Jawohl, ein Liebesbeweis. Die Blumen wären es vielleicht hinten raus noch gewesen.
0: Oh, geil, Bier. Da hast du uns beide hier richtig gut abgeholt, Daniel.
3: Ja, wir sind auf jeden Fall Team Bier hier in der Morgenshow. Ne? Weniger Wein, mehr Bier. Wobei, ab und an trinke ich auch gerne mal einen Wein. Okay, jetzt ist die Frage, hat es für 9 Punkte gereicht, Franzi?
0: Nicht ganz, aber ey, du hast gute, fantastische 8 Punkte fürs erste Mal. Großartig, wirklich,
3: ja,
0: Daniel.
3: Ja, hast du echt gut gemacht. Sei stolz auf dich, Daniel. Hast du gut gemacht.
4: Das bin ich.
3: Okay. Lieber Daniel, pass immer schön auf den Baustellen. Du arbeitest ja, hast du uns vorhin erzählt, als Gleisbauarbeiter. Pass immer schön auf dich und deine Kolleginnen und Kollegen. Und vielleicht spielst du ja nochmal mit uns.
4: Ja, bestimmt. Das hat mega Spaß gemacht.
0: Oh, uns auch. Dankeschön. Mach's gut.
4: Bitte.
0: Tschüss.
4: Ciao.
3: So, und Daniel aus Stutensee meldet sich nochmal an. Und ihr könnt das auch jederzeit machen. Am besten auf dieneuewelle.de.
0: Und dann hören wir uns zur nächsten Spielrunde. 5.45 Uhr. Und jetzt eure Lieblingsmusik hier bei der Neuen Welle.

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2: Mein Thema heute, Lifestyle. Manche meinen, damit wir unseren Lebensstil beibehalten können, sollten wir unsere Kinder in den Krieg schicken. Aha, ist also unser Lifestyle der wahre Grund für die Kriege? Dass wir immer mehr haben wollen? Mehr Land, mehr Bodenschätze, mehr Geld, mehr Macht. Und am Ende soll ich dafür meine Kinder opfern? In einem Krieg? Ja, geht's noch. Die Kids zeigen mir den Vogel. Und recht haben sie. Lifestyle ist ja schön und gut und manches macht auch Spaß. Aber man kann alles übertreiben. Und Spaß haben geht auch mit weniger ganz gut. Vielleicht sogar besser. Eins ist jedenfalls klar. Bevor ich meine Kinder in den Krieg schicke, ändere ich lieber meinen Lifestyle. Phil Neri, Evangelischer Rundfunk, Dinsbaden.
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5: Mit Tom Keimer, guten Morgen. Wenn der Amtsschimmel wiehert in Straubenhardt. Ihr habt es sicher mitbekommen, zur letzten Hitzewelle haben wir Klimageräte verlost. Eins ging zu Lisa nach Straubenhardt. Die wollte das dann der Kita ihrer Kids schenken, aber die Gemeinde hat das untersagt. Es sei ungerecht gegenüber den anderen Kitas. Das haben wir nicht so ganz verstanden, diese Begründung, und nachgehakt. Nun wurde Neue Welle-Reporter Dominik Kunzmann doch glatt zur Ausschusssitzung nach Straubenhardt eingeladen. Dominik, was kam dabei raus?
6: Also ich glaube, es war wichtig, dass mal alle an einem Tisch gesprochen haben. Aber Bürgermeister Helge Viehweg hat klar gemacht, dass er bei seiner Position bleibt. Das Klimagerät darf nur in der Kita in Langenalb stehen, wenn auch die anderen Kitas so ein Gerät haben, aus Fairnessgründen. Und da kann nicht irgendein Gerät einfach so abgestellt werden, sondern das muss geprüft werden. Dieses Prüfen soll jetzt laut Bürgermeister aber ziemlich schnell und unbürokratisch passieren. Und dann im nächsten Schritt könnte es dann vielleicht eine Spendenkampagne geben. Wenn da genug Geld zusammenkommt, könnten damit Klimageräte für alle Kitas in Straubenhardt gekauft werden, zumindest für die Schlafräume.
5: Wir bleiben dran in Straubenhardt. Die multinationale Schutztruppe für die Ukraine soll bald schon erste Übungsmanöver in Europa abhalten. Das kündigte Frankreichs Präsident Macron nach Beratungen in Paris an. Auch Bundeskanzler Friedrich Merz war dort.
7: Wir haben denselben Kompass. Er ist auf Frieden für die Ukraine und Sicherheit für Europa ausgerichtet. Die Ukraine ist bereit, den Krieg zu beenden. Sie war es immer. Auch wir sind offen für Friedensverhandlungen zwischen der Ukraine und Russland. Es liegt einzig und allein jetzt an Präsident Putin.
5: Deutschland, Frankreich und 7 weitere Staaten haben mit der Ukraine zudem ein Bündnis zur Raketenabwehr geschlossen. Die außergewöhnliche Hitzewelle hat in Deutschland und Europa Wettergeschichte geschrieben. An 467 von insgesamt 488 Messstationen wurden Allzeit- oder Monatsrekorde bei der Höchsttemperatur registriert, berichtet der Deutsche Wetterdienst. In Deutschland hielt die Hitzewelle ganze 10 Tage vom 18. bis 28. Juni und dabei wurde die 40-Grad-Marke mehrmals überschritten. Wie es Wetter heute wird, das sagt euch jetzt Franzi.
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8: Ihr reißt jetzt mal alle Fenster zum Lüften auf. Es geht gerade wirklich so ein leichtes, angenehmes Lüftchen. Aber macht die Fenster danach wieder zu, denn heute am Dienstag kann es immer mal wieder regnen. Teilweise ist auch Blitz und Donner dabei bei hochsommerlichen Temperaturen. Und bis zum Donnerstag geht's genauso weiter.
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9: Um 6:02 wissen wir, dass in Grabenneudorf geblitzt wird. Und zwar an der Karlsruher Straße, Höhe Sparkasse, direkt in der 30er-Zone. Das hatte Valerie vorhin durchgegeben. Habt ihr auch noch einen Blitzer entdeckt? Dann warnt einfach alle, die unterwegs sind. Nutzt dafür die 0721 20 16 300.
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9: Ja, das ganz große Ding heute am Dienstagmorgen ist die Sperrung des Grötzinger Tunnels. Da hat nämlich heute Nacht ein Auto gebrannt. Die Löscharbeiten sind abgeschlossen. Jetzt müssen die ganzen Schäden da repariert werden und auch ein Gutachter muss dann auch durchlaufen. Ich habe vorhin mit der Polizei für euch gesprochen und die meinten, ja, das wird wahrscheinlich noch den ganzen Morgen über andauern. Ab 7.30 Uhr soll ich nochmal in der Pressestelle der Stadt Karlsruhe anrufen. Ja, bis dahin ist wahrscheinlich der Grötzinger Tunnel dicht. Ihr könnt also jetzt schon mal eine Umfahrung einplanen und natürlich auch deutlich mehr Zeit. 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
9: So nämlich. Einen schönen guten Morgen.
10: Hallo.
9: Dinge, die zum Sommer gehören, sind, das ist ja klar, kurze Hosen oder Röcke, der Besuch an der Eisdiele und die für den Sommerurlaub nötige Abwesenheitsnotiz zu verfassen.
10: Ja, Urlaub könnt ihr übrigens auch zu Hause haben und euch nach Hause holen. Während andere Kollegen Koffer packen müssen und tausende Euro ausgeben, entspannt ihr daheim. Eure Urlaubstipps für die Heimat hört ihr in 10 Minuten.

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0: Das ist gut gelaunte Lieblingsmusik bei der Neuen Welle für einen guten Start rein in den Dienstag. Schön, dass ihr dabei seid um 6.11 Uhr.
1: In der Urlaubszeit, da liegen Freude und Frust manchmal ganz dicht beieinander.
0: Ja.
1: Ja, während die einen sich im Urlaub sonnen, müssen andere bei der Arbeit schwitzen. So ist das nun mal. Und wir wissen alle, es ist schon schrecklich, Urlaubsbilder von anderen zu sehen, während man selber nicht frei hat.
0: Aber Neue Welle-Kollege Jonas findet, dass das alles nur eine Frage der Einstellung ist. So nämlich, wie kann man sich das Arbeiten attraktiver machen, wenn die anderen gerade alle im Urlaub sind?
2: Ja, man muss, stumpf gesagt, es einfach positiv sehen. In der Urlaubszeit, da entwickelt sich auf der Arbeit ja irgendwie so eine ganz eigene Stimmung. Man hat kleinere Gruppen, hat vielleicht die Mittagsräume mal länger für sich, spricht mit Kollegen, mit denen man sonst nichts zu tun hat. Man wächst da so richtig zusammen und ein bisschen Urlaubsfeeling geht ja immer. Zum Beispiel beim Bürojob da vielleicht mal den Laptop mit rausnehmen und in der Sonne arbeiten.
0: Ja, Jonas, das sind ein paar coole Tipps. Aber wie kann man sich sonst den Urlaub in den Alltag holen?
2: Natürlich, Urlaub muss ja nicht immer heißen, weit wegreisen. Man kann auch einfach nach Feierabend an den Badesee, ins Schwimmbad oder so. Aber ich weiß, die sind auch oft sehr voll. Mein Vorschlag wäre jetzt, sich vielleicht den Urlaub zu Hause simulieren. Macht euch Thementage. Hört an einem Tag zum Beispiel nur italienische Musik, geht zum Italiener essen und abends trinkt ihr ein Aperol im Garten oder Balkon. Ja, vielleicht sind eure Freunde gerade im echten Rom, aber Kleinitalien, das könnt ihr auch zu Hause.
1: Großartige Idee, das mit dem Spezialtag. Bei mir wäre das Motto dann Barcelona. Ja, da wird es mittags Paella geben, abends Tapas und dazu noch ein kaltes San Miguel.
0: Oh, Carsten, ich wäre sofort bei dir auf dem Balkon dabei. Ja, Urlaubsfeeling gibt's jetzt für euch in musikalischer Form. Wir reisen nach Australien, denn dort ist der nächste Künstler aufgewachsen. Gautier mit Somebody That I Used To Know hier bei der Neuen Welle.

0: Voll schön, dass wir euch in diesen Dienstag rein begleiten dürfen. Hier geht's gleich weiter mit Lieblingsmusik von Lost Frequencies. Die neue Welle ist hier, 6.16 Uhr.
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3: Ja, und bevor wir darüber reden, wer im heutigen Halbfinale die besseren Chancen hat zu gewinnen, schauen wir uns doch mal bitte das Souvenir an, was Erling Haaland mit nach Norwegen geschleppt hat.
0: Ja, es ist ein ausgestopfter Waschbär. Mit dem unterm Arm ist er gestern aus dem Flieger gestiegen und hat bei Instagram geschrieben, ja, dieses kleine Tierchen ist mir nach Hause gefolgt. Und wir haben jetzt mal geguckt, Waschbär, warum? Die sind in Toronto, also einer der Austragungsstädte der WM, ganz weit verbreitet. Und für Erling Haaland ist es quasi die Erinnerung an eine tierisch geil gespielte Weltmeisterschaft.
3: Heute Abend treffen dann Vize-Weltmeister Frankreich und Europameister Spanien aufeinander. Neue Welle Sportreporter Thomas Thunfeld, sag mal, gibt es in diesem Top-Duell einen Favoriten?
4: Also als Favoriten würde ich hier jetzt keinen bezeichnen. Die Franzosen bestechen ja vor allem durch ihre Offensive und durch Superstürmer Kylian Mbappé, der ja mit bisher 8 Toren gemeinsam mit Messi die WM-Torschützenliste anführt. Bei Spanien sind es vor allem die stabile Defensive und Organisator Rodri im Mittelfeld, die die Mannschaft auszeichnen. Also beide Teams haben unterschiedliche Stärken und beide haben das Zeug, ins Endspiel zu kommen. Vor 2 Jahren im EM-Halbfinale in München siegten übrigens die Spanier mit 2:1.
3: Am Ende wird ja jetzt auch jemand gewinnen. Was könnte da den Ausschlag geben?
4: Also Frankreichs Topstar Mbappé, der hat natürlich auf jeden Fall das Zeug dazu, dieses Spiel zu entscheiden. Allerdings hat er mit der spanischen Abwehr das bisher stärkste Bollwerk bei dieser WM gegen sich. Und es gibt ja die alte, aber bewährte Fußballweisheit, Spiele gewinnt man vorne, aber Titel gewinnt man hinten. Ich bin gespannt.
3: Ja, wir sind auch gespannt. Frankreich gegen Spanien, das ist das heutige erste Spiel im Halbfinale der Fußballweltmeisterschaft. Wenn ihr euch das anschauen könnt oder wollt, dann gerne um 21 Uhr im ZDF.
0: Und jetzt Lieblingsmusik für euren Dienstag hier bei der neuen Welle.

0: Das ist cooler Sound für euren Dienstag. Die neue Welle ist hier um kurz vor 6:30.
1: Guten Morgen.
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1: Gleich geht's weiter mit guter Laune Musik hier bei der neuen Welle. Wir haben Clock Clock für euch rausgesucht. Someone Else ist ein cooler Song und den hört ihr in den nächsten 10 Minuten hier bei der neuen Welle. Bis gleich.
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11: Mit Tom Keimer, guten Morgen. Großalarm am Abend im Karlsruher Osten im Tunnel Grötzingen hat ein Auto gebrannt. Die 3 Insassen, die konnten rechtzeitig entkommen, sowohl vor den Flammen als auch vor der giftigen Rauchwolke, die sich im Tunnel ausbreitete. Die Feuerwehr konnte dann den Brand löschen, aber der B10-Tunnel in Grötzingen, das Tor zum Finstal, bleibt vorerst gesperrt, denn erst muss noch geschaut werden, wie groß die Schäden sind. SEK-Einsatz in Bühl. Polizisten stürmen eine Wohnung. Bei der Durchsuchung finden sie nicht weniger als 3 Schusswaffen. Ein 29-jähriger Mann wurde vorläufig festgenommen. Wie die Polizei dem wahrscheinlich unerlaubten Waffenbesitzer auf die Spur gekommen ist, lest ihr auf dieneuewelle.de und in der Neue Welle App.
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0: Wir erleben heute an diesem Dienstag so ein richtiges Sommergewitter, wie es im Bilderbuche steht. Es gibt Regen, es gibt teilweise Blitz und Donner. Die Luft dazu ist drückend schwül, aber ich glaube, jeder Einzelne von uns freut sich, dass es so ein bisschen Regen geben wird. Bis zum Donnerstag bleibt es in der Neue Welle-Region durchwachsen und hochsommerlich warm. Danach wieder freundlicher, allerdings auch spürbar kühler.
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1: 6:32 Minuten. Tobi hat einen neuen Blitzer gesehen und gemeldet an der A5 in Richtung Bruchsal, Höhe der Ausfahrt Karlsruhe Mitte. Und Blitzer steht auch in Graben-Neudorf heute Morgen an der Karlsruher Straße in Höhe Sparkasse. Hier sind 30 erlaubt. Wenn ihr auch noch einen Blitzer gesehen habt und anderen was Gutes tun möchtet, dann ruft uns gerne an. Wir warnen alle über die 0721 2016 300.
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1: Ja, das große Ding heute Morgen ist die Tunnelsperrung in Grötzingen. Da hat heute Nacht ein Fahrzeug Feuer gefangen. Die Löscharbeiten sind abgeschlossen, die Bergungsarbeiten auch. Die Reparaturarbeiten sind im Gange und ich habe vorhin mit der Polizei gesprochen. Die meinten, da muss natürlich auch noch ein Gutachter kommen, der den Tunnel abgeht und dann irgendwie freigibt. Also rechnet mal damit das heute Morgen der Tunnel gesperrt bleiben wird. Ich soll ab 7.30 Uhr nochmal bei der Stadt Karlsruhe anrufen. Dann gibt's nochmal Neuigkeiten. Bis dahin ist das Ding wahrscheinlich auf jeden Fall dicht. Und noch eine Meldung von der B35, Bretten Richtung Germersheim in Höhe Graben Neudorf Nord, B36, eine ungesicherte Unfallstelle. 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
9: Na und natürlich mit euch an diesem Dienstag.
1: Hi, guten Morgen.
9: Die Kochsendung bei Vox, das perfekte Dinner, ist in dieser Woche zu Gast in der Neue Welle Region. 5 Kandidaten kochen für den Sieg und mit dabei ist auch Nick.
12: Ja, ist am Ende der Woche dann schon fast wie so eine kleine Familie.
1: Ja, welche Stadt aus der Region ihr noch bis Freitag in der Glotze sehen könnt und wie sich das anfühlt, wenn das ganze Vox-Team in deiner Putze filmt, das hört ihr in 10 Minuten.

0: Das ist der entspannte Start rein in den Dienstagmorgen. Es ist die neue Welle Morgenshow, die im Radio läuft. Schön, dass ihr da seid. Wir haben es 6:40 Uhr.
1: Ja, bei vielen von euch bleibt, glaube ich, bei den Temperaturen der Herd kalt. Da wird nicht groß gekocht. Haha, aber wir können in dieser Woche zugucken, wie gekocht wird. Und zwar in der Vox-Sendung Das perfekte Dinner. Diese Woche aus der Goldstadt Pforzheim. 5 Kandidaten bekochen und bewerten sich da gegenseitig.
0: Heute ist Nick aus Eisingen der Gastgeber und zaubert ein vegetarisches Menü mit Vorspeise, Hauptgang und Nachtisch.

0: koche sonst auch immer für ganz viele Freunde, Familie und eigentlich jeder, der zu uns nach Hause kommt, kriegt immer was aufgetischt und wird eigentlich schon dazu genötigt, dass er bei uns essen muss, weil ich finde auch gemeinsam essen ist auch so eine Art Wertschätzung, was man dem anderen bringt und es macht einfach Spaß.
1: Ja, spaßig ist Kochen schon und irgendwie auch eine coole Möglichkeit, ne, jetzt beim perfekten Dinner neue Leute kennenzulernen. Aber ich finde, das musst du halt wollen, ne, wenn da fremde Leute in deine eigene Wohnung kommen.
0: Ja, man stellt sich das vielleicht so ein bisschen einfach vor, denn das sind vielleicht 2-3 Leute, wo einem mit einer Kamera hinterherläufen. Nein, so ist nicht. Also es ist wirklich gefühlt eine ganze Fußballmannschaft abends bei einem daheim. Plus noch 4 Gäste, die man eigentlich kaum kennt. Also ist schon turbulent.
2: Okay, 40 Punkte kann Nick für seinen Kochabend heute von den anderen bekommen. Und ob er das auch schafft, das seht ihr, wenn ihr wollt, heute bei Vox das perfekte Dinner um 19 Uhr.
1: Und hier ist Lieblingsmusik für euren Start in den Dienstagmorgen. Das sind Train bei der neuen

0: Das ist der gute Start rein in diesen Dienstagmorgen. Mit guter Laune Musik geht's gleich weiter. Bibi Rexha, Faithless New Religion ist ein toller Song und den hört ihr bei der neuen Welle. Jetzt haben wir es 6.45 Uhr.
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2: Der ADAC hat Rastplätze an deutschen Autobahnen getestet, ist ja Ferienzeit. Die unbewirtschafteten allerdings nur, also da gibt's keinen Kaffee, sondern das sind einfach die Parkplätze mit Klohäuschen, ne? Und das Ergebnis ist laut ADAC bescheiden. Der beste Rastplatz Deutschlands mit der Gesamtnote gut liegt an der A6 bei Mannheim, immerhin. Warum aber fast die Hälfte aller anderen Rastplätze für den ADAC nur mangelhaft oder teilweise sogar sehr mangelhaft sind, das hört ihr in 15 Minuten in den Neuwelle News.
1: Gute Nachrichten für all diejenigen von euch, die den Blumengießdienst für die Nachbarn, die im Urlaub sind, übernommen haben. Ja, ihr werdet heute von Petrus unterstützt. Ja, der Dienstag teilweise regnerisch, Gewitter sind dabei, Sonne auch, die Temperaturen schwülwarm drückend.
0: 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Die B10 ist gesperrt, der Krötzinger Tunnel, nachdem ein Fahrzeug dort gestern Nacht in Brand geraten ist. Da laufen die Reparaturarbeiten noch an und dann muss auch irgendwann nochmal der Gutachter durchlaufen, um diesen Tunnel auch wieder abzunehmen. Und dann steht ein Blitzer in Krötzingen an der Augustenburgstraße Richtung Karlsruhe. Das ist natürlich die Umfahrung für viele heute, die diesen Tunnel eben nicht benutzen können. Also, der könnte heute gut Kasse machen. Ich sag's euch deswegen. 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
1: Und jetzt pushen wir euch in Richtung Dienstagmorgen mit eurer Lieblingsmusik hier bei der Neuen Welle.

0: 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Ganz sanft geweckt an diesem Dienstag hier bei der Neuen Welle mit eurer Lieblingsmusik. Wir haben es mittlerweile schon 7:03.
1: Ah ja, Zeit läuft. Guten Morgen.
0: Und was in Karlsruhe das Fest ist, ist im Landkreis Heilbronn das Haigern Live. Also so ein richtig schönes Sommerfestival unter freiem Himmel mit euren Lieblingsmusikern. Und wenn ihr jetzt da in diesem Jahr beide Events mitnehmen wollt, dann müsst ihr euch zerteilen oder klonen. Denn beide finden zur gleichen Zeit statt. Ab 23. Juli in Haigern. Mit dabei euer Lieblingsmusiker Kamrat.
1: Ja, den hört ihr natürlich auch hier bei eurer Lieblingsmusik für den Gute-Laune-Start in den Dienstagmorgen. Bleibt einfach hier bei der Neuen Welle. Bis gleich.
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1: Mit Tom Keimer. Guten Morgen. Experten haben der EU ja gestern ihre Social-Media-Empfehlungen für Kinder und Jugendliche überreicht. Also mal so ganz grob zusammengefasst. Unter anderem kein TikTok bis 13 Jahre. Damit nimmt die Debatte auch in Deutschland wieder Fahrt auf, Neue Welle-Reporterin Zoe Tassovali.
11: Für CSU-Chef Söder sind 13 Jahre eine gute Grundlage für die weitere Diskussion. Deutschlands Digitalbranche hält pauschale Verbote dagegen für den falschen Weg. Auch Linke und Grüne wollen lieber die Plattformen selbst stärker in die Pflicht nehmen. Und die Bundesschülerkonferenz sagt, der entscheidende Hebel liegt im Klassenzimmer. Schulen müssten Kindern viel besser beibringen, wie sie mit Fake News, Mobbing und den Suchtgefahren sozialer Medien umgehen, statt irgendetwas zu verbieten.
1: Bei der Fußball-WM sind nur noch 4 Mannschaften im Rennen. Heute Abend ist das erste Halbfinale, Frankreich gegen Spanien.
12: Frankreich mit Superstürmer Kylian Mbappé ist bis jetzt mit 6 Siegen und insgesamt 16 erzielten Toren geradezu durch die WM marschiert. Europameister Spanien hat sich nach dem Stolperstart mit dem 0:0 gegen Außenseiter Kap Verde kontinuierlich gesteigert und erst ein Gegentor bei diesem Turnier kassiert. Vor 2 Jahren standen sich beide Teams übrigens auch im Halbfinale der Europameisterschaft gegenüber. Damals siegte Spanien 2:1.
1: So Neue Welle-Reporter Thomas Thonfeld. Anpfiff ist um 21 Uhr live im ZDF. Und ein ganz schlechtes Zeugnis mitten in der Ferienzeit. Der ADAC hat unbewirtschaftete Rastplätze an deutschen Autobahnen getestet. Und fast die Hälfte davon bekam die Note mangelhaft, sagt Melanie Mikula vom ADAC.
13: Die größten Mängel haben wir bei den Sanitäranlagen festgestellt. Häufig fehlten Seifenspender oder Toilettenpapier, Handtrockner waren defekt oder die Toiletten stark verschmutzt. Besonders problematisch war, dass auf 6 Rastplätzen die WC-Häuschen während unseres Tests gesperrt waren, ohne dass dies vorher an der Autobahn angekündigt wurde.
1: Der beste Rastplatz Deutschlands, der bekam die Gesamtnote gut und steht in Baden-Württemberg. Immerhin, wo genau, das seht ihr auf dieneuewelle.de und in der Neue Welle App.
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0: Bevor ihr aus dem Haus geht, checkt nochmal, ob ihr alle Fenster geschlossen habt, denn im Tagesverlauf gibt's heute immer wieder Regen. Stellenweise sind auch ein paar Gewitter dabei. Die Temperaturen durchaus hochsommerlich, schwülwarm bis zu 33 Grad. In den nächsten Tagen geht's dann in der neue Welle-Region sehr hochsommerlich und wechselhaft mit Gewittern und Regen weiter. Ab Freitag kühler, aber wieder freundlich.
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1: 7:02, dank Steffen, wissen wir, in Pforzheim steht ein Blitzer am Altstädter Kirchenweg. Auch an der B462 am Unimog-Museum Richtung Gaggenau werden Fotos gemacht und an der B292 in Östringen, hier sogar beidseitig. Habt ihr noch einen Blitzer entdeckt, dann warnt einfach alle, die unterwegs sind. Nutzt dafür die 0721 2016 300.
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1: Der Grötzinger Tunnel ist immer noch gesperrt. Ein Fahrzeug ist dort gestern Abend in Brand geraten. Die Bergungsarbeiten sind abgeschlossen, die Löscharbeiten auch. Jetzt laufen die Reparaturarbeiten und später muss dann auch noch mal ein Gutachter durchlaufen, um den Tunnel wieder freizugeben. Also rechnet mal mit einer längeren Sperrung des Grötzinger Tunnels. Sucht euch eine Umfahrung raus. Und dann haben wir auch viele kleine Unfälle, zum Beispiel B35 in Richtung Germersheim, Höhe Grapen-Neudorf-Nord, B36, da wird der Unfall gerade aufgenommen. Und auch an der B36 Leopoldshafen Richtung Eggenstein. Ein Unfall im Baustellenbereich hier auf der linken Spur. 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
0: Die Frage an diesem Dienstag ist, können die Kids in den Kitas in Straubenhardt bald in einem schön klimatisierten, kühlen Schlafraum pennen oder müssen sie bei der Hitze weiter schwitzen? Das könnte sich noch in dieser Woche entscheiden.
1: Ja, ihr erinnert euch, ne? Lisa hat bei uns ein Klimagerät gewonnen, als es so unglaublich heiß war. Das hat sie dann der Kita ihrer Kids gespendet. Der Bürgermeister hat es dann verboten. Ja, das musste tatsächlich wieder abgebaut werden, getreu dem Motto, entweder alle oder keine Kita. Wir wollen natürlich alle glücklich machen und waren gestern bei einer wichtigen Sitzung im Rathaus dabei. Was da rausgekommen ist bei dieser Posse, das hört ihr in 10 Minuten.

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0: Guten Morgen am Dienstag, die neue Welle ist hier. Schön, dass ihr eingeschaltet habt um 7.11 Uhr. Das Thema mit der verbotenen Klimaanlage in der Kita Straubenhardt Langenalb, ja, das hat euch in der letzten Woche und uns ja auch ganz schön aufgeregt und darüber wurde heiß diskutiert.
1: Ja, was ist eigentlich passiert? Vielleicht habt ihr das ja doch nicht mitbekommen. Wir hatten bei der großen Hitzewelle Klimageräte an euch verschenkt. Lisa aus Straubenhardt hat so eins gewonnen und das dann weitergegeben an die Kita ihres Kindes, damit die halt wieder gut Mittagsschlaf machen können.
0: Ja.
1: Ja, dann hat sich der Bürgermeister Helge Viehweg eingeschaltet und gesagt, das Klimagerät muss weg, weil die anderen 6 städtischen Kitas eben auch keins haben.
0: Ja, also so getreu dem Motto, ne? Alle Kitas oder halt gar keine. Und ganz egal, ob das jetzt halt irgendwie wie in Lisas Fall eine Spende war oder nicht. Wir wollten jetzt von der neuen Welle dafür eine Lösung finden und haben unseren Reporter Dominik zu einer Sitzung im Rathaus geschickt. Er war für euch vor Ort. Dominik, was ist rausgekommen? Kann die Geschichte doch noch ein Happy End bekommen?
2: Ja, das ist zumindest nicht ausgeschlossen. Also ich glaube, es war wichtig, dass mal alle an einem Tisch gesprochen haben. Und besonders schön war auch, dass dieses Gespräch lösungsorientiert war. Aber von vorne. Bürgermeister Helge Viehweg hat klar gemacht, dass er bei seiner Position bleibt. Das Klimagerät darf nur in der Kita in Langenalb stehen, wenn auch die anderen Kitas so ein Gerät haben, aus Fairnessgründen. Und da kann nicht irgendein Gerät einfach so abgestellt werden, sondern das muss geprüft werden. Denn, und da kann die Gemeinde auch teilweise gar nichts dafür, natürlich gibt es da auch Vorgaben von Bund und Ländern, welche Geräte da in einer Kita angeschlossen werden dürfen. Aber wie geht es jetzt weiter? Laut Bürgermeister Helge Viehweg sieht der Plan jetzt so aus,
3: dass wir mit dem Elternbeirat, die ja auch diejenigen sind, die für die Einrichtung sprechen sollten, versuchen, schnelle Lösungen hinzubekommen, dass wir gesagt haben, die Schlafräume wollen wir gerne ausrüsten, dass wir zumindest irgendwas anbieten können, dann für alle Kita-Einrichtungen. Und jetzt prüfen wir, was sind die Mindestvoraussetzungen, weil wir dürfen und können einfach nicht alles reinstellen und dann schauen, wie die Zeitschiene aussieht.
2: Dieses Prüfen soll jetzt laut Bürgermeister aber ziemlich schnell und unbürokratisch passieren. Und dann im nächsten Schritt könnte es dann vielleicht eine Spendenkampagne geben. Wenn da genug Geld zusammenkommt, könnten damit Klimageräte für alle Kitas in Straubenhardt gekauft werden, zumindest für die Schlafräume. Also ein Kompromiss an dieser Stelle und vielleicht geht die Geschichte ja dann doch noch gut aus. Wir halten euch auf jeden Fall auf dem Laufenden.
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0: gut gelaunt in den Dienstagmorgen starten. Hier mit der neuen Welle ist das super möglich. Und zwar mit eurer Lieblingsmusik, gleich Nico Santos mit Number One. Wir haben 7 und 18 Minuten.
1: Die Infos im Überblick jetzt mit Tom aus dem Neue Welle Newsroom.
2: Sollte es Frieden in der Ukraine geben oder zumindest so eine Art dauerhafte Feuerpause, dann soll eine internationale Schutztruppe diesen Frieden überwachen. Jetzt ist Frieden noch nicht in Sicht in der Ukraine, aber die Schutztruppe, die sei schon einsatzbereit, behauptet Frankreichs Präsident Macron. Überraschend. Welche Fragen da noch offen sind, klären wir in 15 Minuten in den Neue Welle News.
1: Ihr könnt heute definitiv eure Sommerklamotte tragen. Die Temperaturen hochsommerlich, drückend schwül warm. Allerdings packt ihr mal bitte noch einen Regenschirm ein, denn tagsüber kann es immer wieder regnen und ein paar klitzekleine Sommergewitter geben.
0: Das neue Welle Verkehrsupdate mit der neuesten Meldung aus der Blitzer-Community. Valerie hat's gesehen, in Graben-Neudorf an der Karlsruher Straße, Höhe Sparkasse in der 30er-Zone. Dort werden heute fiese Fotos gemacht, wenn ihr zu schnell fahrt. Und der Grötzinger Tunnel an der B10 ist immer noch komplett gesperrt. Da gab's in der Nacht einen Autobrand. Der Brand ist gelöscht, die Bergungsarbeiten sind abgeschlossen, die Reparaturarbeiten eigentlich fast auch schon. Allerdings muss der Tunnelgutachter da noch durchlaufen und das Ding wieder freigeben. Das kann auch ein bisschen dauern. Ja, rechnet mal nicht damit, dass der in der nächsten Stunde wieder frei wird und sucht euch eine Umfahrung raus. Alle Verkehrsupdates findet ihr auch auf dieneuewelle.de.
1: Und jetzt Lieblingsmusik für euren guten Start rein in den Dienstag. Hier ist Nico Santos mit Number One bei der Neuen Welle.

0: Für viele von euch ist es das vorgezogene Finale der Fußballweltmeisterschaft. Ja, wenn heute Abend im Halbfinale Frankreich gegen Spanien spielt, dann sagen viele, sind das schon die zwei besten Mannschaften aktuell. Ja, mal gucken, wer sich da durchsetzt. Um 21 Uhr ist auf jeden Fall Anpfiff. Ihr könnt euch das im Free TV anschauen. Gott sei Dank läuft das nicht nur ausschließlich bei Magenta.
1: Ja, sondern bei ZDF. Und eine dieser beiden Mannschaften werden dann beim großen Finale erstmals eine Halbzeitshow erleben. Unter anderem mit dabei eure Lieblingsmusiker von Coldplay. Und die bekommt ihr natürlich auch hier, wenn ihr dranbleibt, für euren guten Start in den Dienstag. Lieblingsmusik bei der Neuen Welle. Gleich.
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11: Mit Tom Keimer. Guten Morgen. Die geplante Schutztruppe für die Ukraine werde schon bald gemeinsame Militärmanöver abhalten. Das sagte Frankreichs Präsident Macron nach Beratungen in Paris. Die Koalition sei bereit, entschlossen und glaubwürdig, so Macron. Nun, die Ukraine-Schutztruppe soll einen irgendwann möglichen Waffenstillstand überwachen. Was Macron nicht sagt, ist, welche Länder bei diesen ersten Manövern mitmachen und wo und wann sie stattfinden sollen. Invasion in Karlsruhe. Die eingewanderte Ameisenart Tapinoma magnum hat schon fast ganze Straßenzüge übernommen. Das Gartenbauamt kämpft mit Heißdampfkanonen gegen diese Insekten. Damit auch Privatleute in Karlsruhe was gegen Tapinoma auf ihrem Grundstück unternehmen können, gibt's heute Abend eine Infoveranstaltung zum Kampf gegen die Ameise. Wo und wann lest ihr auf dieneuewelle.de und in der Neue Welle App.
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1: Riecht ihr das auch? Es riecht nach Sommerregen. Es ist irgendwie so der schönste Duft des Sommers, wenn Regen auf die heißen Straßen fallen. Ja, oder der Regen zumindest. Heute tagsüber immer wieder regnerisch. Teilweise sind Gewitter dabei, die Temperaturen drückend schwülwarm. In den nächsten Tagen bleibt es recht wechselhaft. Ab Freitag wieder freundlicher und dann nicht mehr ganz so heiß.
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0: 7:31 Uhr. Der neueste Blitzer kommt von Volker. In Oberhausen-Rheinhausen hat er ihn gesehen, an der Waghäuseler Straße, Ecke Kapellenstraße. Auch in Pforzheim steht ein Blitzer am Altstädter Kirchenweg und an der B292 in Östringen. Hier beidseitig. Habt ihr noch einen entdeckt? Warnt einfach alle, die unterwegs sind und nutzt dafür die 0721 20 16 300.
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0: Große Probleme heute durch die Sperrung des Grötzinger Tunnels. Da ist in der Nacht ein Fahrzeug in Flammen aufgegangen. Löscharbeiten und Bergungsarbeiten sind abgeschlossen. Die Reparaturarbeiten dauern noch. Dann muss natürlich auch noch mal jemand den Tunnel besichtigen und auch wieder freigeben. Das wird heute noch andauern und deswegen steht ihr vor allem in Finstal heute satt im Stau. Von Jülingen kommend ist die B293 komplett überlastet und deswegen plant ihr in dem Bereich bitte mal mindestens 40 Minuten mehr Zeit ein und fahrt vorsichtig bzw. plant mehr Zeit ein an der B36 Rheinstetten-Mörsch. Da gab es nämlich einen Ampelausfall und zwar in beide Richtungen und auch deswegen hier ein satter Stau heute Morgen von mindestens 30 Minuten Länge. 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
1: Einen wunderschönen Dienstag wünschen wir euch. Und gestern haben wir ja gelernt in dieser Uhrzeit, dass die meisten Herzinfarkte montags passieren.
0: Ja, Gott sei Dank ist Dienstag heute.
1: Ja, Gott sei Dank ist Dienstag. Aber was dienstags alles so passieren kann, Freunde, das hören wir uns in 10 Minuten an bei einer neuen Frage im Gute Laune Morgen Quiz.
0: Ich bin sehr gespannt. Ja. Ich habe auch eine schöne Frage von einer Hörerin bekommen. Es geht um das Thema Kautschuk und das ist so ein Good-to-Know-Fact. Also der macht einen jetzt nicht irgendwie schlauer und lässt einen nicht geiler durchs Leben gehen, aber wenn man es weiß, macht es einen irgendwie froh.
1: Okay, 10 Minuten treffen wir uns hier in der Neue Welle Morgenshow.

0: Das ist eure Lieblingsmusik aus den 90ern hier bei der Neuen Welle. Und es geht gleich weiter mit einer sanften Popnummer von Family of the Year, Hero. Es ist ein Dienstag, auf der Uhr steht 7:40 Uhr.
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3: Wir schütteln so ein bisschen den Stress des Morgens jetzt mal ab und lasst euch ihr berieseln bitte von uns, der Neuen Welle, denn bei uns gibt's jetzt wieder eine Runde vom besten Quiz der Welt, das Gute-Laune-Morgen-Quiz.
4: Ja, und das ist das beste Quiz der Welt, weil wir die geilsten Fragen haben und weil ihr natürlich jederzeit miträtseln könnt. Und alle guten Dinge sind drei, das wisst ihr. Wir rätseln auch immer jetzt für einen guten Zweck.
3: Genau.
4: Wenn Team Vanya diesen Monat gewinnt, dann darfst du zusammen mit der Sparkasse Karlsruhe und wirwunder.de 500 Euro für einen guten Zweck raushauen.
3: Voll schön. Ich bin total dahinter, aber irgendwie diesen Monat führt Carsten immer noch mit einem 6:4.
4: Ah, mal gucken.

0: ich fange mit meiner Frage heute mal an. Ich mache so ein kleines Special. So.
1: Ich habe schon Tagesspecial
0: gestern.
1: Ja, finde ich ganz geil.
0: Ja. Montags haben wir erfahren, dass die meisten Herzinfarkte an einem Montag passieren. Was passiert am Dienstag, statistisch gesehen? A. Dienstags gibt es die meisten Staus auf dem Weg zur Arbeit. B. Am Dienstag suchen die meisten Leute aktiv nach neuen Jobs. Oder C. Die meisten Feierabendbierchen werden dienstags getrunken.
1: Geil, geil. Du kommst montags zur Arbeit, denkst, ach, ist doch alles scheiße. Und Dienstag googelst du erst mal. Ja, wirklich. Wie soll ich das noch bis Freitag durchhalten? Heute ist doch erst Dienstag.
0: Genau so.
1: Geile Frage. Tatsächlich glaube ich aber, dass es dort die meisten Staus gibt. Und ich glaube sogar zu spüren, dass das auch bei der neuen Welle so ist. Also ich lese ja jeden Morgen den Verkehrsservice vor und habe so das Gefühl, dass Dienstag am schlimmsten ist. Ich nehme Dienstag, sind die meisten Staus. Falsch!
0: Wärst du bei dem ersten, was du so schön fandst, geblieben?
1: Wirklich?
0: Es ist tatsächlich statistisch so, dass die ganzen Jobbörsen haben das mal ausgewertet und tatsächlich suchen die meisten Leute am Dienstag nach neuen Jobs.
1: Du, dann wünschen wir euch viel Glück.
0: Viel Spaß, viel Erfolg.
1: Jobseeker und wie es alles heißt. Ich habe dann eine schöne Frage von Sandra Schlehuber bekommen. Sie kommt aus Königsbach und es geht um Kautschuk. Dieser wurde ja früher aus Südamerika importiert, war Teil der Industrialisierung hier in Europa. Mhm. Und der Name Kautschuk, der kommt aus der Sprache der indigenen Völker und bedeutet was? Baum, Wasser, Träne des Baumes oder Saft der Erde?
0: Doch, haben wir heute 4 Auswahlmöglichkeiten, oder was?
1: Nee, Baumwasser ist so ein...
0: Baumwasser, ja. Ach so. Was, Baumwasser?
1: Baumwasser, Träne des Baumes oder Saft der Erde?
0: Oh, ich sag Träne des Baumes. Das ist irgendwie so, das klingt so nach.
1: Also, der Name Kautschuk kommt aus der indigenen Sprache und setzt sich aus K.O., Baum und Otschu, Träne zusammen.
0: Jawohl.
1: Und es ist die Träne des Baumes.
0: Geil.
1: Du hast vollkommen recht.
0: Geil. Witzig. Wieder was dazugelernt.
1: Ja, ich finde ja solche Fragen, weißt du, das bringt einem nicht weiter im Leben, aber irgendwie ist es geil zu wissen.
0: Aber voll cool, wenn du über Kautschuk mal irgendwann redest und sagst, mal, übrigens, Träne des Baums.
1: So, Freunde. Hast du gleich ein paar IQ-Punkte mehr auf
0: voll
1: der Skala.
0: Gut. Also, morgen werden wir alle auch wieder ein bisschen schlauer. Gleiche Uhrzeit hier bei uns bei der neuen Welle um 7.40 Uhr mit einer neuen Runde.
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0: Das ist der gut gelaunte Start in den Dienstagmorgen. Hier ist die neue Welle und das um 7:47 Uhr.
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0: Ja, denn zu diesen Uhrzeiten sagen wir euren Namen durch. Hört ihr den, ruft ihr uns von jetzt innerhalb von zwei Songs zurück. 8.30 Uhr hat gestern super geklappt mit Carlotta aus Offenbach an der Queich. Die haben wir gesucht und gefunden.
3: Hallo, Carlotta am Telefon.
0: Carlotta, du bist eine Gewinnerin!
3: Ja, vielen Dank.
2: Das sind 100 Euro auf unsere Kosten. Herzlichen Glückwunsch!
3: Ja, vielen, vielen lieben Dank. Ich freue mich wirklich mega. Dankeschön.
0: Carlotta hat sich für den Tankrabatt bei uns gemeldet, aber die 100 Euro, die sind für ihren Lieblingsmenschen Francesca.
3: Der Tankrabatt ist für meine kleine Schwester. Ach, jetzt muss ich gucken, dass ich nicht ganz emotional werde, weil sie einfach ein ganz, ganz toller Mensch ist und wir im letzten Jahr viel durchgemacht haben. Und ich einfach mal Danke sagen möchte, weil sie immer für mich da ist und einfach ein ganz toller Mensch ist. Genau. Und sie macht immer ganz, ganz viel für mich und ist sehr, sehr aufmerksam. Und ich bin da immer so ein bisschen verpeilt und habe gedacht, es ist einfach mal eine schöne Möglichkeit, ihr Danke zu sagen dafür, dass sie die beste Schwester ist, die man sich nur wünschen kann.
2: Ist das eine süße Geschichte?
0: Ja.
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0: dass ihr da seid an diesem regnerischen Dienstagmorgen. Die neue Welle ist hier um kurz vor 8.
1: Hi, guten Morgen.
0: Ich glaube, in Frankreich ist heute Ausnahmezustand. Ja, zum einen ist Nationalfeiertag, ja, 14. Juli. Und Frankreich spielt heute Abend ja auch um den Einzug ins große Fußball-WM-Finale. 21 Uhr könnt ihr reinschauen, wenn ihr wollt. Im ZDF gegen Spanien.
1: Und gleich geht's weiter mit französischer DJ-Musik von Ofenbach. Hier zusammen mit Ella Henderson. Das ist eure Lieblingsmusik für die gute Laune-Garantie am Dienstagmorgen. Und das hört ihr in den nächsten 10 Minuten hier bei der neuen Welle. Bis gleich.
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12: Mit Tom Keimer, guten Morgen. Wenn der Amtsschimmel wiehert in Straubenhardt. Ihr habt es vielleicht mitbekommen, ne? Zur letzten Hitzewelle, da haben wir Klimageräte verlost. Eins ging zu Lisa nach Straubenhardt und die wollte das Gerät der Kita ihrer Kids schenken, aber die Gemeinde hat das untersagt. Das sei ungerecht gegenüber den anderen Kitas. Wir haben das nicht so ganz verstanden, diese Begründung. Wir haben danach gehakt. Nun wurde Neue Welle-Reporter Dominik Kunzmann doch glatt zur Ausschusssitzung nach Straubenhardt eingeladen. Und was kam dabei heraus?
13: Also ich glaube, es war wichtig, dass mal alle an einem Tisch gesprochen haben. Aber Bürgermeister Helge Viehweg hat klar gemacht, dass er bei seiner Position bleibt. Das Klimagerät darf nur in der Kita in Langenalb stehen, wenn auch die anderen Kitas so ein Gerät haben, aus Fairnessgründen. Und da kann nicht irgendein Gerät einfach so abgestellt werden, sondern das muss geprüft werden. Dieses Prüfen soll jetzt laut Bürgermeister aber ziemlich schnell und unbürokratisch passieren. Und dann im nächsten Schritt könnte es dann vielleicht eine Spendenkampagne geben. Wenn da genug Geld zusammenkommt, könnten damit Klimageräte für alle Kitas in Straubenhardt gekauft werden, zumindest für die Schlafräume.
12: Wir bleiben dran in Straubenhardt. Die geplante multinationale Schutztruppe für die Ukraine soll schon bald Übungsmanöver abhalten. Das kündigte Frankreichs Präsident Macron nach Beratungen in Paris an. Auch Bundeskanzler Friedrich Merz war dort.
14: Wir haben denselben Kompass. Er ist auf Frieden für die Ukraine und Sicherheit für Europa ausgerichtet. Die Ukraine ist bereit, den Krieg zu beenden. Sie war es immer. Auch wir sind offen für Friedensverhandlungen zwischen der Ukraine und Russland. Es liegt einzig und allein jetzt an Präsident Putin.
12: Deutschland, Frankreich und 7 weitere europäische Staaten haben zuvor mit der Ukraine ein Bündnis zur Raketenabwehr geschlossen. Ja, die letzte Hitzewelle hat in Deutschland und Europa Wettergeschichte geschrieben. An 467 von 488 Messstationen wurden Allzeit- oder Monatsrekorde bei der Höchsttemperatur registriert, berichtet der Deutsche Wetterdienst. In Deutschland hielt die Hitzewelle damals ganze 10 Tage vom 18. bis 28. Juni. Und dabei wurde die 40-Grad-Marke mehrmals überschritten. Ja, wie es heute wird, das sagt euch jetzt Franzi M. Neue Welle Wetter.
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0: Gewächshaustemperaturen bekommen wir heute. Es ist irgendwie ja hohe Luftfeuchte da, weil es immer mal wieder Regen gibt, teilweise auch Gewitter und dazu hochsommerliche Temperaturen. Also das Thermometer steigt über 30 Grad, fühlt sich aber halt alles irgendwie sehr klebrig an und genauso bleibt es auch die nächsten beiden Tage ab Freitag wieder trockener, sonniger und dann auch deutlich kühler.
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1: 8:03. Heike hat den neuesten Blitzer gesehen und in die Community gemeldet. An der B462 am Unimog-Museum Richtung Gaggenau stehen sie. Auch an der B292 in Östringen beidseitig und an der A6 Richtung Heilbronn, Höher Rastplatz, Weißer Stock. Dankeschön an Tobi. Habt ihr auch noch einen Blitzer? Dann ruft gerne an über die 0721 20 16 300.
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1: Ja, das große Ding heute ist die Grötzinger Tunnelsperrung. Da gab es heute Nacht einen Fahrzeugbrand. Der Brand ist gelöscht, die Bergungsarbeiten abgeschlossen, die Reparaturarbeiten, ja, die dauern halt noch an. Dann musste auch noch ein Gutachter durch den Tunnel laufen und den am Ende wieder freigeben. Ich habe gerade versucht, bei der Polizei anzurufen. Die hat mich ans Presse- und Informationsamt der Stadt Karlsruhe verwiesen. Und dort geht keiner ans Telefon.
0: Na toll.
1: Naja, wir haben es ja auch erst 8:00. So, dann habe ich noch eine andere Meldung für euch. An der B36 Rheinstetten-Mörsch, da gab es einen Ampelausfall. In beide Richtungen rechnet ihr hier mit Stau und auch die ganzen Umfahrungen, ja, im Wald und so weiter. Bei Neumalsch, da steht ihr auch im Stau, plant deutlich mehr Zeit ein. 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
0: Ihr rätselt euch gleich an diesem Dienstag wieder wach bei einer neuen Runde Stadtland Quatsch. Ja, in 10 Minuten bekommt euer Kopf nämlich mal was Ordentliches zu tun.
1: Heute spielen wir mit Daniel aus Stutensee. Der hat einen körperlich sehr harten Job. Daniel ist nämlich Gleisbauer und hat aber Bock mit uns zu zocken, oder?
15: Also ich fahre mal halt immer im Geschäft, während wir zur Baustelle fahren und wir machen dann abends alles mit und es macht eigentlich Spaß.
0: Naja, guck mal, bisher hast du mitgerätselt. Jetzt rätseln alle anderen mit, wenn wir mit dir spielen in den nächsten 10 Minuten.
15: Okay.

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0: Das ist großartige Musik für einen hoffentlich großartigen Start rein in diesen sommerlich, aber regnerischen Dienstag. Die neue Welle ist hier gleich mit Lieblingsmusik von Clean Bandit. Jetzt haben wir es 8.11 Uhr.
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2: Quatsch. Ja, manchmal steht man auf und hat irgendwie so ein bisschen schlechte Laune. Also ich habe das auch, ich gebe es ganz offen und ehrlich zu.
0: Natürlich.
2: Und dann ist es doch gut, wenn man jeden Morgen auch die neue Welle einschaltet, weil hier gibt es die gute Laune in Form von netten kleinen Spielchen. Jetzt spielen wir unser Lieblingsspiel, wo ihr einen Buchstaben bekommt, 30 Sekunden Zeit und viele verrückte Kategorien.
0: Und da freuen wir uns jetzt auf die Spielrunde mit Daniel aus Stutensee. Hey!
3: Hi!
0: Ja, Daniel hat uns gerade verraten, dass er sonst mit seinen Kollegen auf dem Weg zur Baustelle immer zuhört und miträtselt. Und jetzt sind wir sehr gespannt, wie viele Punkte du mal machen wirst. Was hast du dir vorgenommen, wie viele?
3: Ab 8.
0: Ab 8, ah, na gut. Machst du mehr als 9, dann gehst du hier in Führung. Die hat Manuela aus Karlsruhe gemacht. Und wirst du Wochensieger, schenken wir dir 5 Eintrittstickets für die Ninja World in Karlsruhe plus eine Stunde Trampolin hüpfen.
3: Cool.
2: Okay, los geht's.
4: Der Buchstabe des Morgens ist B wie Bertha.
2: Stadt.
3: Bochum.
2: Ein Land.
3: Belgien.
2: Haben Oma und Opa?
3: Eine.
2: Das wärst du gerne?
3: Unser.
2: Im Sommer?
3: Baustelle.
2: Das macht sexy.
3: Beine.
2: Eine Geschenkidee.
3: Ach, Geschenkidee. Weiter.
2: Ein Kinofilm mit B.
3: Weiter.
2: Etwas Flüssiges.
3: Bier.
2: Kosename für Schatz.
3: Putzi.
2: Jawohl, ein Liebesbeweis. Die Blumen wären es vielleicht hinten raus noch gewesen.
0: Oh, geil, Bier. Da hast du uns beide hier richtig gut abgeholt, Daniel.
2: Ja, wir sind auf jeden Fall Team Bier hier in der Morgenshow. Ne? Weniger Wein, mehr Bier. Wobei, ab und an trinke ich auch gerne mal einen Wein. Okay, jetzt ist die Frage, hat es für 9 Punkte gereicht, Franzi?
0: Nicht ganz, aber ey, du hast gute, fantastische 8 Punkte fürs erste Mal. Großartig, wirklich,
2: ja,
0: Daniel.
2: Ja, hast du echt gut gemacht. Sei stolz auf dich, Daniel. Hast du gut gemacht.
3: Das bin ich.
2: Okay. Lieber Daniel, pass immer schön auf den Baustellen. Du arbeitest ja, hast du uns vorhin erzählt, als Gleisbauarbeiter. Pass immer schön auf dich und deine Kolleginnen und Kollegen. Und vielleicht spielst du ja nochmal mit uns.
3: Ja, bestimmt. Das hat mega Spaß gemacht.
0: Oh, uns auch. Dankeschön. Mach's gut.
3: Ciao.
2: So, und Daniel aus Stutensee meldet sich nochmal an. Und ihr könnt das auch jederzeit machen. Am besten auf die neue Welle.de.
0: Und dann hören wir uns zur nächsten Spielrunde. 8.10 Uhr. Und jetzt eure Lieblingsmusik hier bei der neuen Welle.

0: Hallihallo und danke an euch fürs Einschalten. Die neue Welle hier am Dienstag, 8.17 Uhr.
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3: Ja, und bevor wir darüber reden, wer im heutigen Halbfinale die besseren Chancen hat zu gewinnen, schauen wir uns doch mal bitte das Souvenir an, was Erling Haaland mit nach Norwegen geschleppt hat.
0: Ja, es ist ein ausgestopfter Waschbär. Mit dem unterm Arm ist er gestern aus dem Flieger gestiegen und hat bei Instagram geschrieben, ja, dieses kleine Tierchen ist mir nach Hause gefolgt. Und wir haben jetzt mal geguckt, Waschbär, warum? Die sind in Toronto, also einer der Austragungsstädte der WM, ganz weit verbreitet. Und für Erling Haaland ist es quasi die Erinnerung an eine tierisch geil gespielte Weltmeisterschaft.
3: Heute Abend treffen dann Vize-Weltmeister Frankreich und Europameister Spanien aufeinander. Neue Welle Sportreporter Thomas Thunfeld, sag mal, gibt es in diesem Top-Duell einen Favoriten?
4: Also als Favoriten würde ich hier jetzt keinen bezeichnen. Die Franzosen bestechen ja vor allem durch ihre Offensive und durch Superstürmer Kylian Mbappé, der ja mit bisher 8 Toren gemeinsam mit Messi die WM-Torschützenliste anführt. Bei Spanien sind es vor allem die stabile Defensive und Organisator Rodri im Mittelfeld, die die Mannschaft auszeichnen. Also beide Teams haben unterschiedliche Stärken und beide haben das Zeug, ins Endspiel zu kommen. Vor 2 Jahren im EM-Halbfinale in München siegten übrigens die Spanier mit 2:1.
3: Am Ende wird ja jetzt auch jemand gewinnen. Was könnte da den Ausschlag geben?
4: Also Frankreichs Topstar Mbappé, der hat natürlich auf jeden Fall das Zeug dazu, dieses Spiel zu entscheiden. Allerdings hat er mit der spanischen Abwehr das bisher stärkste Bollwerk bei dieser WM gegen sich. Und es gibt ja die alte, aber bewährte Fußballweisheit, Spiele gewinnt man vorne, aber Titel gewinnt man hinten. Ich bin gespannt.
3: Ja, wir sind auch gespannt. Frankreich gegen Spanien, das ist das heutige erste Spiel im Halbfinale der Fußballweltmeisterschaft. Wenn ihr euch das anschauen könnt oder wollt, dann gerne um 21 Uhr im ZDF.
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0: Das ist der gute Laune-Start in den Dienstagmorgen. Ihr seid genau richtig hier bei der neuen Welle. Wir haben es 8:26 und eine eurer Lieblingsmusikerin, die hat sich jetzt was getraut. Die ist alleine in den Urlaub gefahren. Allein ans Meer und hat es sich dort gut gehen lassen.
1: Ja, einfach mal machen. Kann ja am Ende gut werden. So ein paar positive Sonnenvibes zum sommerlichen Wetter schicken wir euch rüber von neu. Hier bei eurer Lieblingsmusik in den nächsten 10 Minuten bei der neuen Welle.
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0: Mit Tom Keimer. Guten Morgen. Das US-Militär hat die dritte Nacht in Folge Ziele im Iran attackiert. Neue Welle-Reporterin Tina Eck.
15: In der Krieg mit dem Iran und in der Golfregion eskaliert wieder. Die USA fliegen Angriffe, der Iran attackiert Ziele in der Region und Schiffe in der Straße von Hormuz. Die USA haben die Seeblockade wieder aktiviert, um iranische Handelsschiffe zu stoppen. Für Donnerstagnacht hat Präsident Trump eine Rede an die Nation angekündigt. Es wird vermutet, dass es um das weitere Vorgehen mit dem Iran gehen soll.
16: Großalarm am Abend im Karlsruher Osten im Tunnel Grötzingen hat ein Auto gebrannt. Die drei Insassen konnten rechtzeitig entkommen, sowohl vor den Flammen als auch vor der giftigen Rauchwolke, die sich im Tunnel ausbreitete. Und die Feuerwehr konnte den Brand löschen. Aber der B10-Tunnel in Grötzingen bleibt vorerst gesperrt. Wie lange? 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
1: Bei euch ist hoffentlich auch so ein bisschen Sommerregen runtergekommen. Das war es jetzt auch erstmal für die nächsten Stunden an diesem Dienstag mit Regen. Eine neue Gewitter- und Regenfront kommt dann am späten Nachmittag, so ab 17 Uhr. Bis dahin schaut immer mal wieder die Sonne durch und das bei hochsommerlichen 33 Grad.
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0: 8 Uhr und 32 Minuten. Volker hat den neuesten Blitzer in Oberhausen-Rheinhausen gesehen, an der Waghäusler Straße, Ecke Kapellenstraße. Auch in Pforzheim stehen sie jetzt, am Altstädter Kirchenweg und am Unimog-Museum. Das ist die B462 und zwar in Fahrtrichtung Gaggenau. Wenn ihr auch noch einen Blitzer habt, dann sagt auch gerne Bescheid. Über die 0721 2016 300 ist das super einfach.
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0: Ja, der Grötzinger Tunnel ist immer noch dicht. Ihr habt es auch in den Nachrichten gerade gehört. Bilder und so weiter gibt's auf dieneuewelle.de. Wann der wieder aufmacht, das kann ich euch leider auch noch nicht sagen. Auf jeden Fall hat jetzt das Presse- und Informationsamt der Stadt Karlsruhe zurückgerufen, nachdem ich vorhin angerufen habe. Die werden sich jetzt mal schlau machen, wie da der aktuelle Stand ist. Ihr steht auf jeden Fall im Stau. Das kann ich hier jetzt sehr gut sehen. An der B293 von Jöhlingen kommend, ja, plant mal mindestens 40 Minuten mehr Zeit ein in diesem Bereich heute früh, um am Ende da in Richtung Karlsruhe durchzukommen. 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
0: Ja, ist so, ne? 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
1: Ihr habt euch angemeldet auf dieneuewelle.de, könnt das auch sehr gerne noch weiterhin tun. Sagt uns da euren Namen und dann heißt es Radio an. 8.30 Uhr und 15.30 Uhr sagen wir nämlich zu diesen Uhrzeiten euren Namen durch und dann ruft ihr uns zurück und zack, gehören 100 Euro Tankzuschuss euch.
0: Den nächsten Tankrabatt, den zahlen wir jetzt aus, und zwar an einen Mann. Einen Mann aus Stutensee. Ein Mann, der uns geschrieben hat, dass er Ende August mit dem Wohnmobil in den Urlaub fahren möchte und dafür natürlich einen vollen Tank braucht. Ein Mann mit dem Namen Peter Simon.
1: Also, lieber Peter Simon aus Stutensee, wenn du jetzt die neue Welle hörst, dann ruf uns zurück über die 0721 2016 300. Und falls ihr einen Peter Simon aus Stutensee kennt, dann sagt ihm Bescheid, dass er doch bitte hier bei der neue Welle anrufen mag.
0: Ja, und ihr dürft auch gerne dranbleiben, denn sollte Peter Simon nicht zurückrufen, dann lesen wir den nächsten Namen vor. Und das ist dann euer.
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0: ist der gute Laune-Start in den Dienstag. Hier ist die neue Welle. Wir gucken kurz auf die Uhr. 8:37 steht da. Und wir sind mittendrin im Neue Welle Tankrabatt.
1: 100 Euro schenken wir euch als Tankzuschuss gemeinsam mit den EFA-Tankstellen in der Neue Welle Region. Und wir suchen einen Mann aus Stutensee, einen Wohnmobilfan. Genauer gesagt, Peter Simon aus Stutensee. Du hast exakt jetzt noch einen Song Zeit, uns zurückzurufen über die 0721 20 16 300.
0: Und wenn ihr auch euch den Neue Welle Tankrabatt holen wollt, dann meldet euch kurz an auf www.dieneuewelle.de. Und das hier ist Lieblingsmusik für den entspannten Start rein in den Dienstag bei der Neuen Welle.

Das ist die neue Welle an eurem Dienstagmorgen, die da im Radio läuft und euch so gute Laune bringt. 8:42 haben wir es und ob wir den neue Welle Tankrabatt

0: an Peter Simon aus Stutensee ausgeben können oder ob ihr euch den holt, das hören wir gleich.
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0: Warte mal kurz, ich muss mal hier ganz kurz die Musik ein bisschen leiser machen. Ich bin gerade ein bisschen verwirrt hier. So, jetzt nochmal bitte von vorne, Frau Vogel.
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0: Ja, den Namen von Peter Simon aus Stutensee, den haben wir gerade durchgesagt. Ne? Jetzt hat er zwei Songs Zeit gehabt, uns zurückzurufen. Das ist ja so ein bisschen die Challenge. Ja. Unsere Nummer ist 0721 2016 300. Und die Frage, die wir uns jetzt so ein bisschen stellen, ist er dann am Telefon? Also vor einem Song war er es noch nicht. Peter Simon aus Stutensee, bist du dran?
3: Ja, guten Morgen.
0: Ja, Peter, hey. Ich kann dich hören. Ja. Bist du Peter Simon?
3: Ja. Das bin ich, genau.
0: Aus Stutensee.
3: Aus Stutensee seit 70 Jahren.
0: Dann herzlichen Glückwunsch.
3: Ja. Hey, danke.
2: Peter, 100 ja. Euro gehen auf unsere Kosten und du kannst, wie du uns geschrieben hast, dein Campingmobil jetzt mal wieder schön voll machen.
3: Das machen wir.
0: Wo geht's denn hin? Ende August hast du Urlaub und fährst mit dem Ding wohin?
3: In den Bayerischen Wald.
0: Seid ihr da häufiger?
3: Da sind wir regelmäßig, jawohl.
2: Ach schön.
0: Na super. Ja, dann schick uns mal eine Ansichtskarte. Ja, schreib uns mal, wenn du da im Bayerischen Wald bist. Ja, die neue Welle, Philipp-Reichstraße 3 in Karlsruhe.
3: Das machen wir gerne.
0: Ja, und viel Spaß mit dem neue Welle Tankrabatt und vielen, vielen Dank, dass du die neue Welle hörst. Hab einen schönen Tag, lieber Peter.
3: Ciao. Ich bedanke mich auch. Euch einen schönen Tag noch.
2: Tschüss.
3: So. Tschüss.
2: Peter Simon aus Stutensee haben wir jetzt 100 Euro in den Tank gemacht, in seinem Campingmobil. Und ihr seid heute Nachmittag die Nächsten. Also schnell noch anmelden, klickt auf dieneuewelle.de, die nächste Chance und euer Name um 15.30 Uhr.
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0: Die neue Welle ist da um kurz vor neun und für euren perfekten Start in den Tag spielen wir natürlich Lieblingsmusik. Auch gleich von Ed Sheeran, der ist ja ein riesen Fußballfan und hat vor ein paar Tagen für die englische Nationalmannschaft im WM-Quartier spielen dürfen. So ein kleines Privatkonzert hat er da gespielt auf Einladung von Superstar Harry Kane.
1: Harry got me down for the camp and then I met everyone and then I've just been to everyone since and it's been great. It's been a nice little tradition.
2: Tja, es ist eine kleine Tradition geworden, dass Ed Sheeran da quasi sein Ständchen bringt. Und für euch haben wir ihn auch rausgesucht. Und wir spielen euch Ed Sheeran mit Shape of You, einer der wunderbar schönsten Liebessongs in den nächsten 10 Minuten bei eurer Lieblingsmusik hier bei der Neuen Welle.
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0: Mit Tom Keimer, guten Tag. Wenn eure Eltern ins Pflegeheim kommen, dann müssen sie immer mehr Kosten aus eigener Tasche zahlen. Laut einer Studie des Ersatzkassenverbands kostet das erste Jahr im Heim im Bundesdurchschnitt 3.364 Euro pro Monat, im Südwesten sogar etwas mehr. Neue Welle-Reporterin Fiona Reinhardt.
20: Grund für die höheren Kosten sind vor allem zwei Faktoren. Zum einen sind die Löhne für Pflegekräfte gestiegen, zum anderen sind Unterkunft und Verpflegung teurer geworden. Das sei natürlich berechtigt, sagt der Verband der Ersatzkassen, dürfe aber nicht zu einer immer stärkeren Belastung der Pflegebedürftigen führen. Die geplanten Reformpläne von Bundesgesundheitsministerin Nina Wagen dürften die Situation noch weiter verschärfen. Die sehen nämlich unter anderem vor, bei Entlastungszuschlägen zu sparen.
0: Experten haben der EU ja gestern ihre Social-Media-Empfehlungen für Kinder und Jugendliche überreicht. Grob zusammengefasst, unter anderem kein TikTok bis 13 Jahre. Damit nimmt die Debatte auch in Deutschland wieder Fahrt auf, Neue Welle-Reporterin Zoe Tassovali.
21: Für CSU-Chef Söder sind 13 Jahre eine gute Grundlage für die weitere Diskussion. Deutschlands Digitalbranche hält pauschale Verbote dagegen für den falschen Weg. Auch Linke und Grüne wollen lieber die Plattformen selbst stärker in die Pflicht nehmen. Und die Bundesschülerkonferenz sagt, der entscheidende Hebel liegt im Klassenzimmer. Schulen müssten Kindern viel besser beibringen, wie sie mit Fake News, Mobbing und den Suchtgefahren sozialer Medien umgehen, statt irgendetwas zu verbieten.
0: Schlechtes Zeugnis mitten in der Ferienzeit. Der ADAC hat unbewirtschaftete Rastplätze an deutschen Autobahnen getestet und fast die Hälfte davon bekam die Note mangelhaft, sagt Melanie Mikula vom ADAC.
22: Die größten Mängel haben wir bei den Sanitäranlagen festgestellt. Häufig fehlten Seifenspender oder Toilettenpapier, Handtrockner waren defekt oder die Toiletten stark verschmutzt. Besonders problematisch war, dass auf 6 Rastplätzen die WC-Häuschen während unseres Tests gesperrt waren, ohne dass dies vorher an der Autobahn angekündigt wurde.
0: Der beste Rastplatz Deutschlands, der bekam die Gesamtnote gut und steht in Baden-Württemberg. Immerhin. Wo genau, das seht ihr auf dieNeueWelle.de und in der Neuewelle-App.
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2: Das Wetter am heutigen Dienstag ist so richtiges Kreislauf- und Kopfschmerzwetter. Die Temperaturen hochsommerlich, schwül, drückend warm, der Himmel wolkig und ja, die nächsten Stunden trocken. Zum Nachmittag hin kommt dann stellenweise wieder Regen runter oder Gewitter sind dabei. In den nächsten Tagen bleibt es dann wechselhaft, ab Freitag kühler, aber wieder freundlicher.
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0: So, um 8:35 wissen wir am Ortseingang Huttenheim an der Rheinstraße von Rheinsheim kommend, dank Valeri, dass da ein Blitzer steht. Dankeschön fürs Melden. Auch in Mingolsheim an der Kraichgaustraße beim Thermarium steht ein Blitzer. Und in Pforzheim im Altstädter Kirchenweg. Wenn ihr auch noch einen entdeckt habt, dann sagt gerne auch Bescheid über die 0721 2016 300.
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0: Ja, der Grötzinger Tunnel ist immer noch gesperrt und zwar in beide Richtungen, nachdem ein Fahrzeug heute früh dort brannte, beziehungsweise in der Nacht. Bilder von diesem Brand und auch der Löscharbeiten seht ihr auf dieneuewelle.de. So, wie lange diese Sperrung noch andauert, das wissen wir alle hier nicht. Ich habe vor einer Stunde nochmal mit der Stadt Karlsruhe gesprochen, mit dem Informations- und Presseamt. Die junge Dame wollte sich dort schlau machen und hat aber bis jetzt auch noch nicht zurückgerufen. Also ja, wahrscheinlich ist das gar nicht so einfach, da die Informationen einzuholen. Weil ich meine, da muss ja zum einen erstmal repariert werden, dann muss auch noch mal ein Tunnelgutachter da durchlaufen und das Ding am Ende wieder freigeben. Denn uns allen ist ja klar, Sicherheit geht vor. Sobald da Infos hier bei der neuen Welle eintrudeln, sage ich es euch natürlich direkt weiter. 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
2: Na und natürlich mit euch an diesem Dienstag.
0: Hi, guten Morgen.
2: Die Kochsendung bei Vox, das perfekte Dinner, ist in dieser Woche zu Gast in der Neue Welle Region. 5 Kandidaten kochen für den Sieg. Und mit dabei ist auch Nick.
3: Ja, ist am Ende der Woche dann schon fast wie so eine kleine Familie.
0: Ja, welche Stadt aus der Region ihr noch bis Freitag in der Glotze sehen könnt und wie sich das anfühlt, wenn das ganze Vox-Team in deiner Butze filmt, das hört ihr in 10 Minuten.

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0: shape of you.
1: Das ist der Sound, der gute Laune macht. Die neue Welle hier am Dienstagmorgen um 9.15 Uhr.
2: Ja, bei vielen von euch bleibt, glaube ich, bei den Temperaturen der Herd kalt. Da wird nicht groß gekocht. Haha, aber wir können in dieser Woche zugucken, wie gekocht wird. Und zwar in der Vox-Sendung Das perfekte Dinner. Diese Woche aus der Goldstadt Pforzheim. 5 Kandidaten bekochen und bewerten sich da gegenseitig.
1: Heute ist Nick aus Eisingen der Gastgeber und zaubert ein vegetarisches Menü mit Vorspeise, Hauptgang und Nachtisch.
3: Ich koche sonst auch immer für ganz viele Freunde, Familie und eigentlich jeder, der zu uns nach Hause kommt, kriegt immer was aufgetischt und wird eigentlich schon dazu genötigt, dass er bei uns essen muss. Weil ich finde auch, gemeinsam essen ist auch so eine Art Wertschätzung, was man dem anderen bringt und es macht einfach Spaß.
2: Ja, spaßig ist Kochen schon und irgendwie auch eine coole Möglichkeit, ne, jetzt beim perfekten Dinner neue Leute kennenzulernen. Aber ich finde, das musst du halt wollen, ne, wenn da fremde Leute in deine eigene Wohnung kommen.
3: Ja, man stellt sich das vielleicht so ein bisschen einfach vor, denn das sind vielleicht 2-3 Leute, wo einem mit einer Kamera hinterherläufen. Nein, so ist nicht. Also es ist wirklich gefühlt eine ganze Fußballmannschaft abends bei einem daheim. Plus noch 4 Gäste, die man eigentlich kaum kennt. Also ist schon turbulent.
1: Okay, 40 Punkte kann Nick für seinen Kochabend heute von den anderen bekommen. Und ob er das auch schafft, das seht ihr, wenn ihr wollt, heute bei Vox das perfekte Dinner um 19 Uhr.
2: Und wir servieren euch jetzt Lieblingsmusik am Dienstagmorgen mit David Guetta hier in der Neue Welle Morgenshow.

0: Es ist 9.26 Uhr am Dienstag. Ihr habt die neue Welle laufen. Vielen Dank dafür.
1: Hi, guten Morgen.
0: Und es ist jetzt, glaube ich, so die Uhrzeit, wo ihr schon so ein bisschen was weggearbeitet habt. Mhm. Aber der Berg an Arbeit ist trotzdem noch zu groß, um Freudensprünge in Richtung Feierabend zu machen. Und wir wissen ja, ihr Lieben, wir können euch die Arbeit nicht abnehmen. Aber wir können sie euch angenehmer gestalten mit eurer Lieblingsmusik.
1: In den nächsten 10 Minuten dieser Gute-Laune-Song von Bruno Mars und Rosé hier bei der neuen Welle. Bis gleich.
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0: Im Dienstagswetter ist heute für jeden was mit dabei. Für den Hochsommerfan 33 Grad auf dem Thermometer. Für Regenfans ab dem Nachmittag Regen. Für Gewitterfans auch ein bisschen Regen. Und für Sonnenfreunde gibt's bis zum Nachmittag Sonnenschein. Und in den nächsten Tagen bleibt's recht wechselhaft. Ab Freitag kühler, aber wieder sonniger.
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1: 9.30 Uhr, ganz genau. Vanessa hat einen neuen Blitzer gemeldet, hier bei der neuen Welle in Bretten. Da stehen sie am Engelsberg in Höhe Museum, sagt sie. Axel hat sich auch gemeldet per WhatsApp. In Karlsruhe hat er den Blitzer auf der B10 Südtangente gesehen, zwischen Mühlburg und der Ausfahrt zur Raffinerie in Fahrtrichtung Pfalz. Und Heike und Stefan melden an der B462 Unimog-Museum Richtung Gaggenau. Ebenso ein Fotokasten. Wenn ihr auch noch einen entdeckt habt, dann warnt einfach alle, die unterwegs sind, am besten über die 0721 2016 300.
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1: Ja, der Grötzinger Tunnel ist noch immer gesperrt, liebe Freunde. Da hatten wir in der Nacht einen Fahrzeugbrand und der ist mittlerweile gelöscht. Auch die Bergungsarbeiten sind abgeschlossen. Ich habe für euch vor gut einer Stunde mit dem Presse- und Informationsamt der Stadt Karlsruhe telefoniert und die haben mir tatsächlich jetzt eine Rückantwort gegeben. Die Frage war, wie ist der Stand und wann können wir mit der Öffnung des Tunnels rechnen? Ich habe jetzt die Mail bekommen, da steht drin, guten Morgen Herr Penz, aktuell werden noch die Folgen des Fahrzeugbrandes geprüft. Punkt. Mhm. Eine Pressemitteilung wird derzeit ebenfalls vorbereitet. Gut, also wir wissen, der Tunnel ist noch nicht offen. Wie lange das andauern wird, das wissen wir allerdings noch nicht, denn aktuell wird oder werden die Schäden noch geprüft. 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
0: Die Frage an diesem Dienstag ist, können die Kids in den Kitas in Straubenhardt bald in einem schön klimatisierten, kühlen Schlafraum pennen oder müssen sie bei der Hitze weiter schwitzen? Das könnte sich noch in dieser Woche entscheiden.
1: Ja, ihr erinnert euch, ne? Lisa hat bei uns ein Klimagerät gewonnen, als es so unglaublich heiß war. Das hat sie dann der Kita ihrer Kids gespendet. Der Bürgermeister hat es dann verboten. Ja, das musste tatsächlich wieder abgebaut werden, getreu dem Motto, entweder alle oder keine Kita. Wir wollen natürlich alle glücklich machen und waren gestern bei einer wichtigen Sitzung im Rathaus dabei. Was da rausgekommen ist bei dieser Posse, das hört ihr in 10 Minuten.

0: Uhr und 37 Minuten.
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0: Gleich geht's weiter mit eurer Lieblingsmusik, die gute Laune macht. Und zwar Hertz und Purple Disco Machine, Wonderful Life. Toller Song, ihr hört ihn gleich bei der neuen Welle um 9 Uhr und 41 Minuten.
1: Das Thema mit der verbotenen Klimaanlage in der Kita Straubenhardt Langenalb, ja, das hat euch in der letzten Woche und uns ja auch ganz schön aufgeregt. Und darüber wurde heiß diskutiert.
0: Ja, was ist eigentlich passiert? Vielleicht habt ihr das ja doch nicht mitbekommen. Wir hatten bei der großen Hitzewelle Klimageräte an euch verschenkt. Lisa aus Straubenhardt hat so eins gewonnen und das dann weitergegeben an die Kita ihres Kindes, damit die halt wieder gut Mittagsschlaf machen können.
1: Ja.
0: Ja, dann hat sich der Bürgermeister Helge Viehweg eingeschaltet und gesagt, das Klimagerät muss weg, weil die anderen 6 städtischen Kitas eben auch keins haben.
1: Ja, also so getreu dem Motto, ne? Alle Kitas oder halt gar keine. Und ganz egal, ob das jetzt halt irgendwie wie in Lisas Fall eine Spende war oder nicht. Wir wollten jetzt von der neuen Welle dafür eine Lösung finden und haben unseren Reporter Dominik zu einer Sitzung im Rathaus geschickt. Er war für euch vor Ort. Dominik, was ist rausgekommen? Kann die Geschichte doch noch ein Happy End bekommen?
2: Ja, das ist zumindest nicht ausgeschlossen. Also ich glaube, es war wichtig, dass

0: mal alle an einem Tisch gesprochen haben. Und besonders schön war auch, dass dieses Gespräch lösungsorientiert war, aber von vorne. Bürgermeister Helge Viehweg hat klar gemacht, dass er bei seiner Position bleibt. Das Klimagerät darf nur in der Kita in Langenalp stehen, wenn auch die anderen Kitas so ein Gerät haben, aus Fairnessgründen. Und da kann nicht irgendein Gerät einfach so abgestellt werden, sondern das muss geprüft werden. Denn, und da kann die Gemeinde auch teilweise gar nichts dafür, natürlich gibt es da auch Vorgaben von Bund und Ländern, welche Geräte da in einer Kita angeschlossen werden dürfen. Aber wie geht es jetzt weiter? Laut Bürgermeister Helge Viehweg sieht der Plan jetzt so aus,
1: dass wir mit dem Elternbeirat, die ja auch diejenigen sind, die für die Einrichtung sprechen sollten, versuchen, schnelle Lösungen hinzubekommen. Dass wir gesagt haben, die Schlafräume wollen wir gerne ausrüsten, dass wir zumindest irgendwas anbieten können, dann für alle Kita-Einrichtungen. Und jetzt prüfen wir, was sind die Mindestvoraussetzungen, weil wir dürfen und können einfach nicht alles reinstellen und dann schauen, wie die Zeitschiene aussieht.
0: Dieses Prüfen soll jetzt laut Bürgermeister aber ziemlich schnell und unbürokratisch passieren. Und dann im nächsten Schritt könnte es dann vielleicht eine Spendenkampagne geben. Wenn da genug Geld zusammenkommt, könnten damit Klimageräte für alle Kitas in Straubenhardt gekauft werden, zumindest für die Schlafräume. Also ein Kompromiss an dieser Stelle und vielleicht geht die Geschichte ja dann doch noch gut aus. Wir halten euch auf jeden Fall auf dem Laufenden.
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0: Hallöchen, schön, dass wir euch in diesen Dienstag und durch den Dienstag begleiten dürfen mit eurer Lieblingsmusik. Die neue Welle ist hier kurz vor 10.
1: Hi, guten Morgen.
0: So, sag mal, wer von euch benutzt seit Jahren, vielleicht sogar schon seit Jahrzehnten, immer wieder die gleichen Cremes, weil ihn das Angebot in der Drogerie maßlos überfordert? Ja, ich bin so jemand, der lässt sich gerne influencen bei Instagram und da bin ich letztens auf neue Produkte von Lieblingsmusikerin Dua Lipa gestoßen. So heißen die Produkte, kannst du dich mit abschminken oder auch deine Falten wegcremen.
1: Okay, alles klar. Ja. Dann wissen wir wieder Bescheid. Singen kann sie übrigens auch. Und zwar Physical ist ein toller Song und den bekommt ihr in den nächsten 15 Minuten hier beim Gute-Laune-Sound bei eurer Lieblingsmusik bei der neuen Welle.
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9: Mit Tom Keimer, guten Tag. Heute, vor 5 Jahren, begann die Flutkatastrophe im Ahrtal. 186 Menschen verloren damals ihr Leben, Tausende ihr gesamtes Hab und Gut. Heute ist das offizielle Gedenken, Neue Welle-Reporterin Lea Matschulat.
10: Bundespräsident Steinmeier erinnert im Ahrtal an die Menschen, die bei dem Hochwasser ihr Leben verloren haben, an diejenigen, deren Haus nach der Flut nicht mehr bewohnbar war, an die Verletzten. Und er wird auch im Landtag in Nordrhein-Westfalen an einer Gedenkveranstaltung teilnehmen. Das Hochwasser der Ahr hatte auch in NRW massive Auswirkungen, damals 2021. Bundeskanzler Merz ist am Abend bei der zentralen Gedenkveranstaltung in Bad Neuenahr-Ahrweiler dabei.
9: Die Koalition der Willigen hat weitere Schritte zur Unterstützung der Ukraine beschlossen. Der französische Präsident Macron kündigte an, dass die geplante Schutztruppe schon bald Militärübungen abhalten werde. Neue Welle-Reporterin Diana Kramer.
11: Damit wolle man zeigen, dass man bereit, entschlossen und glaubwürdig sei, sagte Macron nach dem Treffen in Paris, an dem auch Bundeskanzler Merz und der ukrainische Präsident Zelensky teilnahmen. Die von Europa geführte und von den USA unterstützte multinationale Schutztruppe soll einen möglichen Waffenstillstand in der Ukraine absichern. Mit der Ankündigung, dass die Truppe nun bereits einsatzbereit sei, überraschte Macron. Er ließ allerdings offen, wer konkret an den Manövern beteiligt sein soll und wann und wo diese stattfinden.
9: Wir stöhnen unter der Hitze und freuen uns heute über ein paar Regentropfen. Im niedersächsischen Heidenau kamen hingegen tennisballgroße Hagelkörner runter. Laut Polizei wurden Scheiben von Autos zertrümmert. Auf Videos war zu sehen, dass auch Hausdächer beschädigt wurden. Auch bei Ludwigslust in Mecklenburg-Vorpommern sorgten zentimetergroße Hagelkörner für nahezu winterliche Verhältnisse. Mit Radladern wurden die Straßen freigeräumt. Ob wir bei uns in der Region heute auch mit Hagel rechnen müssen, das sagt uns jetzt Leonora im Neue Welle Wetter.
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12: Also mit Hagel müssen wir jetzt heute nicht rechnen, aber ja, das Wetter hat auch bei uns so ein paar Stimmungsschwankungen. Heute Mittag bleibt es erstmal trocken und sonnig bei bis zu 33 Grad, aber heute Abend kann es dann auch anfangen zu regnen und so wechselhaft bleibt es dann auch im Neue Welle 3-Tage-Trend. Also mal Sonne, mal Regen bei roundabout 30 Grad.
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12: Es ist 10.02 Uhr und Oliver hat uns einen Blitzer gemeldet in Dietlingen an der westlichen Friedrichstraße am Ortsausgang Richtung Elmendingen. Außerdem wird geblitzt in Bretten am Engelsberg, Höhe Museum und in Karlsruhe an der B10, an der Südtangente zwischen Mühlburg und der Ausfahrt zur Raffinerie. Zur Raffinerie. Okay. Wenn ihr auch noch einen Blitzer gesehen habt, dann warnt doch alle gerne über die 0721 2016 300.
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12: Es staut sich aktuell auf der Autobahn 8 Karlsruhe Richtung Stuttgart zwischen Karlsbad und Pforzheim. Hier sind 12 Kilometer stockender Verkehr angesagt. Und dann ist ja immer noch der Grötzinger Tunnel gesperrt. Deswegen ist da rund um den Grötzinger Tunnel in diesen Umgehungsstraßen alles dicht. Also im Finstal ist da ordentlich Stau angesagt. Haltet durch. Alle Verkehrsupdates gibt's für euch natürlich auch jederzeit zum Nachlesen auf dieneuewelle.de oder in der kostenlosen Neue Welle App.
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12: Na, wer von euch schaut heute Abend auch Fußball? Um 21 Uhr läuft ja das WM-Halbfinale Frankreich gegen Spanien. Und ich sag ehrlich, das könnte auch ein Finale sein. Einfach nur super spannend. Und ihr seht das Spiel im ZDF. Was heute noch so wichtig ist, das hört ihr in 10 Minuten in unseren drei Themen des Tages hier bei der Neuen Welle. Mein Name ist Leonora und ich wünsche euch einen tollen Dienst.

0: Es ist Dienstag, ihr hört die neue Welle, den Mehrmusik-Arbeitstag mit den drei Themen des Tages. Mein Name ist Tom Keimer. Die Hitzewelle ist zurück, aber irgendwie anders. Ne? Heute ist ja vor allem eher so Treibhausklima wegen immer wieder mal Regenschauern. Die Natur braucht aber dringend Wasser, so trocken wie sie ist. Nach dem Wochenende mit zahlreichen Löscheinsätzen meldet nämlich die Feuerwehr Baden-Baden auch einen unruhigen Wochenstart. Gestern am Montag, da mussten die Einsatzkräfte erneut zu mehreren Wald- und Vegetationsbränden ausrücken. Spektakulärster Fall auf der A5. Höhe Rastatte Baden-Baden war ein Auto in Brand geraten und die Flammen entzündeten dann auch noch die Begrünung an der Schallschutzmauer neben der Autobahn. Plus eben noch vielen anderen kleineren, größeren Bränden. Die Feuerwehr bittet auch nach dem Regen keine glimmenden Kippen oder ähnliches aus dem Auto zu schnippen. Ein brennendes Auto gab's auch im Tunnel Grötzingen. Gestern Abend, da gerät ein Wagen in Brand. Die drei Insassen, die konnten rechtzeitig entkommen. Sowohl aus dem in Flammen stehenden Auto als auch aus dem Tunnel selbst, der sich rasch mit giftigem Rauch füllte. Die Feuerwehr konnte den Autobrand löschen, aber der B10-Tunnel im Osten Karlsruhes ist gesperrt geblieben. Erst muss ein Gutachter noch gucken, wie groß die Schäden sind. Wann der Grötzinger Tunnel wieder öffnet, ist noch unklar. Und Invasion in Karlsruhe. Die eingewanderte Ameisenart Tapinoma magnum sorgt seit Monaten für Schlagzeilen. Die Ameisen bilden Superkolonien mit Millionen von Tieren. Ganze Wohnhäuser und Gärten wurden quasi überrannt. Die Tiere haben Ampeln an Kreuzungen gekapert und lahmgelegt. Das Gartenbauamt Karlsruhe geht mit Heißdampfkanonen gegen die Ameisen vor. Damit auch Privatleute wissen, was sie gegen Tapinoma auf ihrem Grundstück machen sollen, gibt's heute Abend eine Infoveranstaltung. Und weil es nicht schadet, sogar mit ein bisschen göttlichen Segen, der Ameisen-Infoabend ist in der Lutherkirche in der Karlsruher Oststadt. Wann's losgeht, seht ihr auf dieneuewelle.de und in der Neue Welle App.
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0: Einen entspannten Arbeitstag wünschen wir euch. Hier ist die neue Welle. Und wenn bei euch auf der Arbeit auf einmal Taylor Swift und dann noch Dr. Alban auftauchen, dann läuft zu 1000% die neue Welle und eure Lieblingsmusik.
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7: Jetzt bekommen eure Blumen im Garten noch Sonne ab zum Wachsen und später werden sie sogar von der Natur gegossen, denn heute Abend soll es regnen bei Temperaturen von bis zu 33 Grad. Im Neue Welle 3-Tage-Trend gibt's dann ab morgen auch einen Sonne-Wolken-Mix bei rund um 30 Grad.
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7: Es ist 10.30 Uhr und Andi hat uns den neuesten Blitzer gemeldet in Grötzingen an der Augustenburgstraße. Außerdem stehen sie an der B462 am Unimog-Museum Richtung Gaggenau und in Dietlingen an der westlichen Friedrichstraße am Ortsausgang Richtung Elmendingen. Wenn ihr auch noch einen Blitzer gesehen habt, dann warnt alle unterwegs über die 0721 2016 300.
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7: Fahrt vorsichtig, wenn ihr auf der Autobahn 5 unterwegs seid. Heidelberg Richtung Karlsruhe. An der Ausfahrt Karlsruhe Nord gab es einen Unfall und die Unfallstelle ist noch nicht abgesichert. Deswegen hier bitte vorsichtig fahren. Außerdem ist ein Auto liegen geblieben auf der A6 Heilbronn Richtung Mannheim an der Ausfahrt Mannheim-Schwetzingen. Und es staut sich gerade extrem zum einen am Grötzinger Tunnel, denn der ist gesperrt. Und an der A8 Karlsruhe Richtung Stuttgart zwischen Pforzheim West und Pforzheim Süd. Alle Verkehrsupdates gibt's für euch auch jederzeit zum Nachlesen auf dieneuewelle.de oder in der kostenlosen Neue Welle App.
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7: Was ist da aktuell eigentlich alles los in der Neue Welle Region? Ich meine, morgen Abend findet unsere Neue Welle Afterwork Party in Pforzheim statt. Am Donnerstag startet dann das Happiness Festival in Straubenhardt und nächstes Wochenende ist einfach schon das Fest in Karlsruhe. Also hallo, ich würde sagen, wir müssen uns schon mal ein bisschen eingrooven, damit wir wissen, wie die richtigen Tanzschritte funktionieren. Und deswegen machen wir jetzt ein bisschen Dance Party mit Lieblingsmusik von Michael Schulte hier.

0: ein Flop.
1: Ein Flop. Hä?
0: Nee. Schau, große Hits, die beinahe gescheitert wären.
2: Hör mal auf.
3: 2003 tüfteln zwei Produzenten namens Bloodshy und Avent im Studio an einem Popsong, der bewusst anders sein soll. Sie hören nämlich viel Filmmusik aus Indien und lassen sich von diesen dramatischen, hohen Melodien aus Bollywood inspirieren und bauen daraus was völlig Ungewöhnliches. Ein eher

0: Nervöser Beat, elektronische Sounds und so ein schneidender Geigenhook. Im Studio ist schnell klar, das ist kein sicherer Hit, es ist eher so ein Experiment. Trotzdem wird der Song weitergeleitet, unter anderem an Kylie Minogue, doch ihr Team lehnt ab, zu speziell, zu schwer einzuordnen. Später übrigens gibt Kylie Minogue selbst zu, dass sie die Entscheidung ein bisschen bereut. Der Track droht zu verschwinden, bis er bei Britney Spears landet. Sie ist eh gerade auf der Suche nach einem neuen Sound, ein bisschen was Mutigeres. Und genau dieses Risiko in diesem Song überzeugt sie. Sie nimmt ihn auf und trifft damit den Nerv der Zeit. Ein Song, der fast aussortiert wird und später Geschichte schreibt. Es ist nämlich Britney Spears einziger Grammy, den sie holt und einer der prägendsten Popsongs der 2000er. Britney Spears mit Toxic.
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0: Die neue Welle ist für euch da, auch an diesem heutigen Arbeitstag. Und wenn bei euch in der Mittagspause auf einmal Bruce Springsteen diesen Ohrwurm trällert und da noch alle Farben um die Ecke kommen, dann seid ihr genau richtig, und zwar bei eurer Lieblingsmusik. Hier ist die neue Welle.
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8: Mit Tom Keimer. Guten Tag. Pünktlich zur Ferienzeit hat der ADAC Rastplätze an deutschen Autobahnen getestet. Die unbewirtschafteten, also quasi einfach die Parkplätze mit Klohäuschen. Und das Ergebnis war bescheiden. Fast die Hälfte aller 50 getesteten Rastplätze erhielten die Note mangelhaft. Die Toiletten ohne Papier und Seife, wenn sie überhaupt geöffnet waren. Der beste Rastplatz Deutschlands, der bekam die Note gut und liegt an der A6 Linsenbühl bei Mannheim. Wenn der Amtsschimmel wiehert in Straubenhardt, ihr habt es vielleicht mitbekommen, in der letzten Hitzewelle, da haben wir Klimageräte verlost. Eins gewann Lisa aus Straubenhardt. Sie wollte das Gerät einer Kita schenken, aber die Gemeinde hat das untersagt. Das sei ungerecht gegenüber anderen Kitas. Die Begründung haben wir nicht ganz verstanden, haben wir dann nachgehakt. Und daraufhin wurde Neue Welle-Kollege Dominik Kunzmann vom Bürgermeister zur Ausschusssitzung eingeladen. Was kam dabei raus?
9: Also ich glaube, es war wichtig, dass mal alle an einem Tisch gesprochen haben. Aber Bürgermeister Helge Viehweg hat klar gemacht, dass er bei seiner Position bleibt. Das Klimagerät darf nur in der Kita in Langenalb stehen, wenn auch die anderen Kitas so ein Gerät haben, aus Fairnessgründen. Und da kann nicht irgendein Gerät einfach so abgestellt werden, sondern das muss geprüft werden. Dieses Prüfen soll jetzt laut Bürgermeister aber ziemlich schnell und unbürokratisch passieren. Und dann im nächsten Schritt könnte es dann vielleicht eine Spendenkampagne geben. Wenn da genug Geld zusammenkommt, könnten damit Klimageräte für alle Kitas in Straubenhardt gekauft werden, zumindest für die Schlafräume.
8: Wir bleiben dran. Bei der Fußball-WM sind nur noch 4 Mannschaften im Rennen. Heute Abend ist das erste Halbfinale Frankreich gegen Spanien.
10: Frankreich mit Superstürmer Kylian Mbappé ist bis jetzt mit 6 Siegen und insgesamt 16 erzielten Toren geradezu durch die WM marschiert. Europameister Spanien hat sich nach dem Stolperstart mit dem 0:0 gegen Außenseiter Kap Verde kontinuierlich gesteigert und erst ein Gegentor bei diesem Turnier kassiert. Vor 2 Jahren standen sich beide Teams übrigens auch im Halbfinale der Europameisterschaft gegenüber. Damals siegte Spanien 2:1.
8: Soweit Neue Welle-Reporter Thomas Thonfeld. Anpfiff ist um 21 Uhr live im ZDF.
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13: Die Sonne scheint bei über 30 Grad, wird aber später dann von Regenwolken abgelöst. Dann kann es tatsächlich in der Neue Welle Region auch mal anfangen zu regnen. Und genauso abwechslungsreich bleibt es dann auch im Neue Welle 3-Tage-Trend. Also ab morgen gibt's dann wieder einen Sonne-Wolken-Mix bei auch über 30 Grad.
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13: Es ist 11.03 Uhr und Stefan hat uns einen Blitzer gemeldet in Philipsburg-Huttenheim an der Waldstraße. Außerdem wird geblitzt an der B5 Rastatt Richtung Karlsruhe auf der Brücke und in Grötzingen an der Augustenburgstraße. Wenn ihr jetzt noch einen Blitzer gesehen habt, dann sagt doch sehr gerne Bescheid über die 0721 2016 300.
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13: Ihr braucht aktuell ein bisschen länger, wenn ihr auf der Autobahn 8 unterwegs seid. Karlsruhe Richtung Stuttgart zwischen Karlsbad und Pforzheim Süd. Außerdem staut es sich immer noch am Grötzinger Tunnel. Der ist immer noch gesperrt. Wir halten euch aber auf dem Laufenden, sobald der frei wird. Da sind nämlich immer noch Reparaturarbeiten wegen dem Brand. Alle Verkehrsupdates gibt's aber auch jederzeit nochmal zum Nachlesen auf dieneuewelle.de oder in der kostenlosen Neue Welle App.
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1: Heute der 14. Juli 2001.
2: In Deutschland geht es an diesem Wochenende um etwas, das heute völlig normal ist. Pfand auf Dosen und Einwegflaschen. Der Bundesrat stoppt damals das geplante Dosenpfand von Umweltminister Jürgen Trittin. Unter anderem NRW-Ministerpräsident Wolfgang Clement zeigt sich im Bundesrat als großer Kritiker.
3: Diese Läden bekämen erhebliche finanzielle, räumliche und baurechtliche Probleme. Sie müssten ein Rücknahmesystem einrichten. Es wären Investitionen erforderlich im großen Durchschnitt, meine Damen und Herren, für diese 65.000 Läden von jedem von rund 50.000 D-Mark.
2: Heute werfen wir ganz selbstverständlich Plastikflaschen und Dosen in den Automaten und bekommen unser Geld zurück. 2001 scheinbar noch undenkbar. Im Kino wird es währenddessen grün. Shrek ist gerade in Deutschland gestartet und stellt das Kino einmal komplett auf den Kopf. Und dann steht da schon ein Film in den Startlöchern, der im Herbst 2001 starten sollte. Moulin Rouge mit Nicole Kidman und Ewan McGregor.
1: Und obwohl der Film in Deutschland noch gar nicht gestartet ist, läuft seine Musik schon im Radio. An diesem 14. Juli 2001 steht der Song Lady Marmalade ganz oben in den deutschen Charts. Dabei ist der Song gar nicht so neu. Lady Marmalade stammt ursprünglich aus den 70ern und wurde unter dem Titel Voulez-vous coucher avec moi von der Girlgroup La Belle veröffentlicht. Hört mal!

berühmte französische Zeile "Voulez-vous coucher avec moi ce soir?" heißt sinngemäß: Willst du heute Nacht mit mir schlafen? Ihr könnt euch also denken, um welche Art von Flirt es da geht. 2001 wird daraus dann die ganz große Pop-Version gemacht. Christina Aguilera, Lil Kim, Mia und Pink nehmen Lady Marmalade für Moulin Rouge neu auf. Produziert wird die Version von Missy Elliott und Rock Wilder. Und dieser Sound ist genau dieses frühe 2000er-Gefühl. R&B, Hip-Hop, Pop, viel Glitzer, viel Attitüde, alles auf maximaler Lautstärke. Dreht das Radio auf, hier ist der Nummer 1-Hit des Tages vom 14. Juli 2001. Christina Aguilera, Lil Kim, Mia und Pink mit Lady Marmalade.

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0: Die neue Welle bringt euch entspannt durch den heutigen Arbeitstag. Und wenn bei euch im Geschäft die Kunden auf einmal zu Lady Gaga mitwippen, oder beim Warten zu Pink mitsummen, dann hört ihr die neue Welle und das mit eurer Lieblingsmusik.
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16: Mit Tobias Licht. Die erfreulichste Perspektive des demografischen Wandels, die statistisch sehr hohe Lebenserwartung, mit der die Menschen hierzulande heute rechnen können, verleiht auch einer Krankheit besondere Brisanz, die vor allem alte Menschen betrifft und für die es bis heute keine Heilung gibt.
17: 15% aller über 80-Jährigen oder 80- bis 85-Jährigen bekommen im Laufe ihres Lebens dann eine Demenz. Bei den 85- bis 90-Jährigen sind es sogar ein Viertel aller Menschen, die eine Demenzerkrankung erleiden.
16: So Professor Dr. Georg Gahn, Direktor der Neurologischen Klinik des Städtischen Klinikums Karlsruhe. Zu den medizinischen Möglichkeiten, der Krankheit zu begegnen, gehört die Vorbeugung.
17: Im Grunde können wir eine Menge tun. Es gibt Demenzen, die als Folge von einem hohen Blutdruck oder einem Diabetes oder sogar auch von Herzrhythmusstörungen entstehen. Das kann man rechtzeitig beachten und behandeln. Die häufigste Demenz ist die Alzheimer-Demenz. Und da gibt es schon Möglichkeiten, indem wir rechtzeitig unser Gehirn trainieren. Und da ist das Wichtigste körperliche Aktivität, Sport, am besten draußen, weil wir dadurch unser Gehirn extrem beanspruchen und schulen, mit verschiedensten Herausforderungen im Alltag zurechtzukommen.
16: Ein Beitrag der katholischen Kirche.
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18: Auch wenn es aktuell noch nicht so aussieht, das Wetter hat heute ein paar Stimmungsschwankungen. Heute Mittag bleibt es jetzt erstmal trocken und sonnig bei bis zu 33 Grad. Aber heute Abend fängt es dann an zu regnen und so wechselhaft bleibt es dann auch im neue Welle-3-Tage-Trend. Also mal Sonne, mal Regen bei roundabout 30 Grad.
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18: Es ist 11.30 Uhr und Stefan hat uns einen Blitzer gemeldet in Philipsburg-Huttenheim an der Waldstraße. Außerdem stehen sie in Dietlingen an der westlichen Friedrichstraße am Ortsausgang Richtung Elmendingen und in Mingolsheim an der Kraichgaustraße beim Thermarium. Wenn ihr auch noch einen Blitzer gesehen habt, dann sagt gerne Bescheid über die 0721 2016 300.
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18: Es staut sich aktuell immer noch am Grötzinger Tunnel, der ist immer noch gesperrt. Außerdem gibt es Stau an der A8 Karlsruhe Richtung Stuttgart zwischen Pforzheim-West und Pforzheim-Süd. 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
18: Wie schön, dass wir diesen Dienstag zusammen verbringen können. Den Wochentag, der tatsächlich sehr bekannt dafür ist, dass ihr euch nach einem neuen Job umschaut. Wieso das an einem Dienstag sehr häufig vorkommt, das hört ihr in 10 Minuten hier bei der Neuen Welle. Mein Name ist Leonora und ich wünsche euch einen entspannten Arbeitstag.
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2: Wir schütteln so ein bisschen den Stress des Morgens jetzt mal ab und lasst euch ihr berieseln bitte von uns, der Neuen Welle, denn bei uns gibt's jetzt wieder eine Runde vom besten Quiz der Welt, das Gute-Laune-Morgen-Quiz.
3: Ja, und das ist das beste Quiz der Welt, weil wir die geilsten Fragen haben und weil ihr natürlich jederzeit miträtseln könnt. Und alle guten Dinge sind drei, das wisst ihr. Wir rätseln auch immer jetzt für einen guten Zweck.
2: Genau.
3: Wenn Team Vanya diesen Monat gewinnt, dann darfst du zusammen mit der Sparkasse Karlsruhe und wirwunder.de 500 Euro für einen guten Zweck raushauen.
2: Voll schön. Ich bin total dahinter, aber irgendwie diesen Monat führt Carsten immer noch mit einem 6-4.
3: Ah, mal gucken.
2: Und ich fange mit meiner Frage heute mal an. Ich mache so ein kleines Special. So.
3: Ich habe schon mitbekommen.
2: Tagesspecial. Gestern.
3: Ja, finde ich ganz geil.
2: Ja. Montags haben wir erfahren, dass die meisten Herzinfarkte an einem Montag passieren. Was passiert am Dienstag, statistisch gesehen? A. Dienstags gibt es die meisten Staus auf dem Weg zur Arbeit. B. Am Dienstag suchen die meisten Leute aktiv nach neuen Jobs. Oder C. Die meisten Feierabendbierchen werden dienstags getrunken.
3: Geil, geil. Du kommst montags zur Arbeit, denkst, ach, ist doch alles scheiße. Und Dienstag googelst du

0: Ja, wirklich. Wie soll ich das noch bis Freitag durchhalten? Heute ist doch erst Dienstag.
1: Genau so.
0: Geile Frage. Tatsächlich glaube ich aber, dass es dort die meisten Staus gibt. Und ich glaube sogar zu spüren, dass das auch bei der neuen Welle so ist. Also ich lese ja jeden Morgen den Verkehrsservice vor und habe so das Gefühl, dass Dienstag am schlimmsten ist. Ich nehme Dienstag, sind die meisten Staus. Falsch!
1: Wärst du bei dem ersten, was du so schön fandst, geblieben?
0: Wirklich?
1: Es ist tatsächlich statistisch so, dass die ganzen Jobbörsen haben das mal ausgewertet und tatsächlich suchen die meisten Leute am Dienstag nach neuen Jobs.
0: Du, dann wünschen wir euch viel Glück.
1: Viel Spaß, viel Erfolg.
0: Jobseeker und wie es alles heißt. Ich habe dann eine schöne Frage von Sandra Schlehuber bekommen. Sie kommt aus Königsbach und es geht um Kautschuk. Dieser wurde ja früher aus Südamerika importiert, war Teil der Industrialisierung hier in Europa. Mhm. Und der Name Kautschuk, der kommt aus der Sprache der indigenen Völker und bedeutet was? Baum, Wasser, Träne des Baumes oder Saft der Erde?
1: Doch, haben wir heute 4 Auswahlmöglichkeiten, oder
0: was? Nee, Baum, also, Baumwasser ist
1: ach
0: so ein...
1: Baumwasser, ja. Ach so. Was, Baumwasser?
0: Baumwasser, Träne des Baumes oder Saft der Erde?
1: Oh, ich sag Träne des Baumes. Das ist irgendwie so, das klingt so nach.
0: Also, der Name Kautschuk kommt aus der indigenen Sprache und setzt sich aus K.O., Baum und Otschu, Träne zusammen.
1: Jawohl.
0: Und es ist die Träne des Baumes.
1: Geil.
0: Du hast vollkommen recht.
1: Geil. Witzig. Wieder was dazugelernt.
0: Ja, ich finde ja solche Fragen, weißt du, das bringt einem nicht weiter im Leben, aber irgendwie ist es geil zu wissen.
1: Aber voll cool, wenn du über Kautschuk mal irgendwann redest und sagst mal, übrigens, Träne des Baums.
0: So, Freunde, hast du gleich ein paar IQ-Punkte mehr auf
1: voll
0: der Skala.
1: Gut. Also, morgen werden wir alle auch wieder ein bisschen schlauer. Gleiche Uhrzeit hier bei uns bei der neuen Welle um 7.40 Uhr mit einer neuen Runde.
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0: Die neue Welle ist für euch da und wir wünschen euch einen super schönen und entspannten Arbeitstag. Und wenn so große Namen wie Alex Warren bei euch bei der Arbeit um die Ecke kommen und dann auch noch so großartige Bands wie Mando Diao mitbringen, dann ist das eure gute Laune-Garantie für den heutigen Arbeitstag hier bei der neuen Welle mit eurer Lieblingsmusik.
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11: Mit Tom Keimer. Guten Tag. Heute, vor 5 Jahren, begann die Flutkatastrophe im Ahrtal. 186 Menschen verloren ihr Leben, Tausende ihr gesamtes Hab und Gut. Heute ist das offizielle Gedenken, Neue Welle-Reporterin Lea Matschulat.
12: Bundespräsident Steinmeier erinnert im Ahrtal an die Menschen, die bei dem Hochwasser ihr Leben verloren haben, an diejenigen, deren Haus nach der Flut nicht mehr bewohnbar war, an die Verletzten. Und er wird auch im Landtag in Nordrhein-Westfalen an einer Gedenkveranstaltung teilnehmen. Das Hochwasser der Ahr hatte auch in NRW massive Auswirkungen, damals 2021. Bundeskanzler Merz ist am Abend bei der zentralen Gedenkveranstaltung in Bad Neuenahr-Ahrweiler dabei.
11: Wie tödlich rechtsextremistisch-völkische Ideologie sein kann, das hat ein Eheelternpaar aus Horb am Neckar bewiesen. Ihr zweijähriges Kind ist gestorben, weil sich die Eltern weigerten, zum Arzt zu gehen. Als Reichsbürger und sogenannte Selbstverwalter trauen sie den bundesdeutschen Strukturen nicht. Das Kleinkind starb bereits 2023. Die Eltern flohen zunächst nach Bayern. Nun wurden sie vom Horber Amtsgericht zu Bewährungsstrafen wegen fahrlässiger Tötung verurteilt. Falls ihr noch einen Tipp für eine Abkühlung nach Feierabend braucht, das Portal kurzurlaub.de hat sein Ranking der beliebtesten Badeziele veröffentlicht. Und im Südwesten landen der Badesee Buchzig und der Heidesee Forst in den Top 10. 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
13: Jetzt bekommen die Blumen in eurem Garten noch ein bisschen Sonne ab, dass sie auch schön wachsen können. Und später werden sie sogar von der Natur gegossen. Denn heute Abend soll es regnen bei Temperaturen von bis zu 33 Grad. Und im neue Welle-3-Tage-Trend gibt es dann auch ab morgen wieder so einen Sonne-Wolken-Mix bei rund um die 30 Grad.
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13: Es ist 12.04 Uhr und wir sagen Dankeschön an Martin. Er hat uns nämlich einen Blitzer gemeldet in Pforzheim an der L572 Richtung Würm, Höhe Sportgelände. Außerdem wird geblitzt in Ettlingen an der Luisenstraße, Höhe Hallenbad und an der A8 Pforzheim Richtung Karlsruhe, Höhe Karlsbad. Wenn ihr auch noch einen Blitzer gesehen habt, dann sagt doch sehr gerne Bescheid über die 0721 2016 300.
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13: Es staut sich aktuell immer noch auf der Autobahn 8 zwischen Karlsruhe und Stuttgart bei Pforzheim in beide Richtungen. Außerdem ist der Grötzinger Tunnel auch immer noch gesperrt in beiden Richtungen. Und wir werden euch natürlich jederzeit up to date halten auf dieneuewelle.de oder in der kostenlosen Neue Welle App, falls er wieder frei sein sollte.
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13: Gestern hatte ich einfach auf meiner TikTok For You Page so einen Typen, der erklärt hat, wieso er nie sein Auto volltankt. Ein Grund war zum Beispiel, dass das Auto weniger verbraucht, wenn es leichter ist. Aber zum Glück müsst ihr euch über solche Sachen keine Gedanken machen, denn wir zahlen euren Sprit. Wie ihr noch heute an einen 100 Euro EFA Tankgutschein kommt, das verrate ich euch in 10 Minuten hier bei der Neuen Welle.

0: Ihr seid bei der neuen Welle am Dienstag mit Leonora. Hallöchen.
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0: damit eure Arbeit, der vielleicht freie Tag oder auch die Versorgung der Kids ganz easy von der Hand gehen, haben wir die neue Welle auch heute wieder für euch, eure Lieblingsmusik. Und ihr wisst doch, wir können alles. Wir können Rock. Wir können Pop. Und wir können Romantik. Egal, was ihr heute musikalisch braucht, hier bei uns bei der Neuen Welle kriegt ihr alles, denn wir spielen eure Lieblingsmusik.
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8: Die Sonne scheint bei über 30 Grad, wird aber später dann von Regenwolken abgelöst, denn dann kann es nämlich in der Neue Welle Region auch mal regnen und genauso abwechslungsreich bleibt es dann auch im Neue Welle 3-Tage-Trend, also ab morgen wieder einen Sonne-Wolken-Mix bei über 30 Grad.
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8: Es ist 12.31 Uhr und Martin hat uns einen Blitzer gemeldet in Pforzheim an der L572 Richtung Würmhöhe Sportgelände. Außerdem wird geblitzt in Grötzingen an der Augustenburgstraße und in Dietlingen an der westlichen Friedrichstraße am Ortsausgang Richtung Elmendingen. Wenn ihr auch noch einen Blitzer gesehen habt, dann sagt doch sehr gerne Bescheid über die 0721 2016 300.
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8: Es staut sich auf der Autobahn 8 zwischen Karlsruhe und Stuttgart bei Pforzheim in beide Richtungen und auch an der B10 in Grötzingen, denn der Grötzinger Tunnel ist in beide Richtungen gesperrt. Es finden immer noch Reparaturarbeiten statt. Sollte der Tunnel aber wieder frei sein, dann sagen wir euch natürlich Bescheid. Hier on air oder auch in der Neue Welle App bzw. auf dieneuewelle.de.
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8: Wir sind wirklich zu 100% im Festivalsommer angekommen. Ja, in der Neue Welle Region steht schon wieder eine Menge an. Und auch wenn das Happiness Festival in Straubenhardt am Wochenende schon komplett ausverkauft ist, habt ihr eben die Möglichkeit, auf das Fest am See in Karlsruhe zu gehen. Morgen geht's dann nämlich los und dann gibt's da eine Woche lang einen kleinen Vorgeschmack auf das Fest, das dann auch ab nächsten Donnerstag stattfindet. Der Eintritt ist frei, also vorbeikommen lohnt sich auf jeden Fall. Und wenn ihr wissen wollt, welche Live-Acts da spielen, dann könnt ihr das nachlesen auf dieneuewelle.de.

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1: Aus eurem Mittagstief machen wir innerhalb von 60 Sekunden wieder ein Hoch mit unserem Radioquiz Verrückt und Verschoben. Denn glaubt mir, danach seid ihr wieder fit für den restlichen Tag. Spiel funktioniert wie folgt. Ihr bekommt 30 Sekunden Zeit und müsst euch die Antwort der vorherigen Frage merken. Die Antwort auf die erste Frage ist immer die neue Welle und dann beantwortet ihr die zweite Frage mit der eigentlichen ersten Antwort und dann geht's immer so weiter. Heute traut sich Janine aus Keltern. Hello!
2: Hi! Servus!
1: Na, was dominiert bei dir? Das Mittagstief oder die Aufregung vorm Spiel?
2: Die Nervosität und die bestimmt 20 Kaffee, die ich heute schon getrunken habe.
1: Ist Kaffee generell so ein Mittel bei dir, um quasi aus dem Mittagstief zu entfliehen?
2: Okay. Absolut, mein Lebenselixier, weil wenn ich frei habe, würde ich einen Mittagsschlaf machen, bin ich ehrlich.
1: Sehr cool, auch verständlich. Wir machen jetzt mal was anderes als Mittagsschlaf und zwar unser cooles Spiel Verrückt und Verschoben. Bist du denn bereit?
2: Absolut, ich gebe mein Bestes.
1: Alles klar, dann drücke ich dir mal die Daumen.
0: Auf die Plätze, los und fertig.
1: Was trinkst du zum Frühstück?
2: Die neue Welle.
1: Wie klingst du, wenn du erschrickst?
2: Kaffee.
1: Was benutzt man im Regen?
2: Erstaunt.
1: Welches Tier lebt im Wald?
2: Schirm.
1: Womit schneidest du Brot?
2: Fuchs.
1: Was trägst du am Strand?
2: Brett.
1: Und die Zeit ist auch schon rum. Oh Mann, das war so lustig.
2: Ich habe die letzte Frage völlig vergessen gehabt.
1: Das ist es halt, die Schwierigkeit, ne? Sich die vorherige Frage zu merken.
2: Oh mein Gott, ja. Also mein Zitterer ist jetzt gerade vom Allerfeinsten. Habt ihr geschafft.
1: Aber das hast du so gut gemacht. Und man hat richtig gehört, so, also mitbekommen, wie du so nachgedacht hast. Also du bist richtig.

0: behutsam so mit der nächsten Frage umgegangen.
1: Ja, muss. Aber also auf der Geschwindigkeit ist es, also Chapeau, wer die 10 Fragen durchbekommt.
0: Du hast es auf jeden Fall mega gemacht. Und ihr könnt auch
1: Dankeschön.
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0: Die neue Welle bringt euch durch den Arbeitstag und das viel entspannter, viel stressfreier und mit viel guter Laune. Wir haben so großartige Songs wie diesen hier von Ed Sheeran und Justin Bieber. Oder wir haben die ganz, ganz großen Ohrwürmer der 90er zum Beispiel. Das ist Musik, die einfach Spaß macht und euch den Arbeitstag ein bisschen schöner. Hier ist eure Lieblingsmusik, hier ist die neue Welle.
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10: Mit Svenja Sommer, schönen guten Tag. Es ist ein ungeheuerlicher Verdacht und es klingt wie aus einem Film. JVA-Beamte sollen von Häftlingen Schmiergeld genommen und Drogen verkauft haben. Heute Morgen stürmten Ermittler der Polizei Bonn das Gefängnis in Rheinbach und 10 Privathäuser, einige auch in Rheinland-Pfalz. Neue Welle-Reporterin Claudia Wächter.
11: Gefängnismitarbeiter haben offenbar Drogen und Handys in den Knast geschmuggelt. Geliefert wurde die Ware wohl von Freunden oder Angehörigen der Inhaftierten. Es geht also vermutlich um Bestechung und Korruption. Erst vor kurzem gab es eine ähnliche Razzia in der JVA Euskirchen. Da hatten Justizbeamte wohl sogar regelrechte Bestechungsabos im Angebot. Fixe Schmiergeldsummen im Gegenzug für Hafterleichterungen.
10: Die Bilder haben uns damals alle schockiert, gingen unter die Haut. Es war eine Jahrhundertflut, die ganze Ortschaften verwüstet und Menschenleben gekostet hat. Die Flutkatastrophe im Ahrtal. Tausende Menschen haben ihr gesamtes Hab und Gut verloren. Heute jährt sich das Unglück zum 5. Mal. Daher wollen wir natürlich wissen, wie geht's den Menschen mittlerweile dort? Neue Welle-Reporterin Sabine Koppers hat die Antwort.
12: Natürlich kommt das Erlebte heute bei allen hier in der Region nochmal hoch. Vor allem natürlich bei denen, die Familienmitglieder oder Freunde verloren haben. Insgesamt würde ich aus den Gesprächen, die ich in den letzten Wochen mit Menschen im Ahrtal geführt habe, aber sagen, dass die meisten inzwischen wieder nach vorne schauen. Natürlich auch, weil inzwischen 99% der Anträge auf Unterstützung Unterstützung aus dem Fluthilfefonds bewilligt wurden. Was aber immer noch offen ist und vielen sehr, sehr wichtig wäre, es hat sich bis heute niemand für das Geschehene entschuldigt. Das könnte sich heute vielleicht ändern. Der neue rheinland-pfälzische Ministerpräsident Gordon Schnieder, früher auch Mitglied im Flutuntersuchungsausschuss, der hat uns gesagt, dass er sich im passenden Rahmen für das aus seiner Sicht bestätigte Staats- und Organisationsversagen entschuldigen will.
10: Es ist die wohl schwärzeste Stunde der Brauerei. Nach 347 Jahren gibt es nämlich keine Hoffnung mehr für die Privatbrauerei Eichbaum in Mannheim. Die Rettung des insolventen Unternehmens ist komplett gescheitert. Bis vor kurzem, da hatte es durch das Interesse eines Finanzinvestors noch Hoffnung gegeben, doch die ist zerplatzt. Die verbliebenen 240 Mitarbeiter sollen, wie es heißt, in Kürze ihre Kündigung bekommen.
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13: Die Sonne scheint bei über 30 Grad, wird aber später dann von Regenwolken abgelöst. Dann kann es im neue Welle 3-Tage-Trend auch wieder regnen. Bei einem Sonne-Wolken-Mix auch bei 30 Grad.
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13: Es ist 13.03 Uhr und Martin hat uns einen Blitzer gemeldet an der A5 Richtung Bruchsal, Höhe Ausfahrt Durlach. Und es wird auch geblitzt in Pforzheim an der L572 Richtung Würm, Höhe Sportgelände, und in Ettlingen an der Luisenstraße, Höhe Hallenbad. Wenn ihr auch noch einen Blitzer gesehen habt, dann sagt sehr gerne Bescheid über die 0721 2016 300.
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13: Es dauert ein bisschen länger, wenn ihr auf der Autobahn 8 unterwegs seid. Karlsruhe Richtung Stuttgart, zwischen Pforzheim West und Pforzheim Süd stockt hier der Verkehr. Das gleiche gilt auch für die andere Richtung. Und es staut sich auch immer noch rund um den Grötzinger Tunnel an der B10 in Grötzingen. Da finden nämlich Reparaturarbeiten statt. Sollte der Tunnel aber wieder frei werden, dann sagen wir euch Bescheid. Alle Verkehrsupdates gibt's natürlich jederzeit auch zum Nachlesen auf dieneuewelle.de oder in der kostenlosen Neue Welle App.
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13: Während wir uns hier in der Neue Welle Region über Festivalstimmung auf dem Vorfest in Karlsruhe oder dem Happiness in Straubenhardt freuen dürfen, geht am Wochenende auch in Berlin das Lollapalooza Festival los. Und mit am Start ist Lieblingsmusikerin Sarah Larsen. Die kommt für das Festival extra nach Deutschland. Aber wir können ja nicht alles haben, wir sind hier viel beschäftigt und deswegen holen wir Sarah Larsen einfach in die Neue Welle Region und spielen sie jetzt im Programm. Hier bei der Neuen Welle. Mein Name ist Leonora und ich hoffe, ihr habt einen tollen

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2: Der Zollstock, der weltweit benutzt wird, dafür zuständig ist, dass die richtigen Maße genommen werden und dass Häuser und alles Mögliche überhaupt gebaut werden kann, der wurde in der Pfalz erfunden. Genauer gesagt in Maikammer. Dort meldete der Schreiner Anton Ulrich im Jahre 1886 ein Patent auf einen gelenkigen, zusammenklappbaren Maßstab aus Holz an. Damit gilt er als Erfinder des modernen Gliedermaßstabs, wie wir ihn heute kennen. Die Idee war ebenso simpel wie revolutionär. Mehrere hölzerne Glieder, verbunden durch stabile Metallgelenke, ließen sich platzsparend zusammenfalten und trotzdem präzise ausklappen. Vorher arbeiteten Handwerker meist mit starren Messlatten oder Maßbändern. Der klappbare Maßstab machte das Messen robuster, langlebiger und vor allem alltagstauglich auf der Baustelle. Aus dieser pfälzischen Erfindung entwickelte sich ein Produkt, das heute millionenfach hergestellt und weltweit genutzt wird. Vom Zimmermann bis zum Heimwerker. Und die Anfänge, die liegen in der Pfalz.
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0: Egal ob in der Kaffeeküche, gerade irgendwo am PC oder unterwegs zum nächsten Termin, die neue Welle begleitet euch durch den heutigen Arbeitstag. Und wir haben natürlich ganz, ganz viele große Namen aus der Musikgeschichte bei uns im Gepäck. Zum Beispiel immer mal wieder diese unverwechselbare Stimme von Anastasia. Yeah. Und unvergessliche Songs wie dieser hier. Also für jedes Geschmäckle ist was mit dabei hier bei eurer Lieblingsmusik.
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16: Das Wetter hat heute so ein paar Stimmungsschwankungen. Heute bleibt's mittags erstmal noch trocken und sonnig bei bis zu 33 Grad. Aber heute Abend fängt's dann an zu regnen. Und so wechselhaft bleibt's dann auch in neue Welle 3-Tage-Trend. Also mal Sonne, mal Regen bei roundabout 30 Grad.
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16: Es ist 13.30 Uhr und Martin hat uns gleich 2 Blitzer gemeldet. Einmal auf der A5 Richtung Bruchsal, Höhe Ausfahrt Durlach und in Pforzheim an der L572 Richtung Würm, Höhe Sportgelände. Wenn ihr auch noch einen Blitzer gesehen habt, dann sagt doch sehr gerne Bescheid über die 0721 2016 300.
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16: Fahrt vorsichtig, wenn ihr auf der B10 unterwegs seid. Bei Grötzingen ist der Grötzinger Tunnel nämlich gesperrt und da staut sich's immer noch. Außerdem staut es sich auch auf der A8 Karlsruhe Richtung Stuttgart zwischen Pforzheim West und Pforzheim Süd. Das gleiche gilt auch für die Gegenrichtung. Außerdem auf der A5 Karlsruhe Richtung Basel bei der Einfahrt vom Rastplatz Silbergrund. Da liegen Gegenstände auf dem Beschleunigungsstreifen. Hier auch vorsichtig fahren. 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
16: Es gibt so ein paar Dinge, die gehören einfach zum Sommer dazu. Das sind kurze Hosen oder Röcke, Eis essen gehen oder der sehr berühmte Satz, oh mein Gott, es ist so heiß. Und wenn es nach Daniel aus Stutensee geht, dann fehlt da auch auf jeden Fall noch eine ganz wichtige Sache in dieser Aufzählung, die typisch Sommer ist. Was es ist, das hört ihr in 10 Minuten hier bei der Neuen Welle.

0: Stadt,
1: Land,
2: Quatsch. Ja, manchmal steht man auf und hat irgendwie so ein bisschen schlechte Laune. Also ich habe das auch, ich gebe es ganz offen und ehrlich zu.
3: Natürlich.
2: Und dann ist es doch gut, wenn man jeden Morgen auch die neue Welle einschaltet, weil hier gibt's die gute Laune in Form von netten kleinen Spielchen. Jetzt spielen wir unser Lieblingsspiel, wo ihr einen Buchstaben bekommt, 30 Sekunden Zeit und viele verrückte Kategorien.
3: Und da freuen wir uns jetzt auf die Spielrunde mit Daniel aus Stutensee. Hey!
4: Hi!
3: Ja, Daniel hat uns gerade verraten, dass er sonst mit seinen Kollegen auf dem Weg zur Baustelle immer zuhört und miträtselt. Und jetzt sind wir sehr gespannt, wie viele Punkte du mal machen wirst. Was hast du dir vorgenommen, wie viele?
4: Ab 8.
3: Ab 8, ah, na ja, gut. Machst du mehr als 9, dann gehst du hier in Führung. Die hat Manuela aus Karlsruhe gemacht. Und wirst du Wochensieger, schenken wir dir 5 Eintrittstickets für die Ninja World in Karlsruhe plus eine Stunde Trampolin hüpfen.
4: Cool.
2: Okay, los geht's.
5: Der Buchstabe des Morgens ist B wie Bertha.
2: Stadt.
4: Bochum.
2: Ein Land.
4: Belgien.
2: Haben Oma und Opa?
4: Eine.
2: Das wärst du gerne?
4: Unser.
2: Im Sommer?
4: Baustelle.
2: Das macht sexy.
4: Beine.
2: Eine Geschenkidee.
4: Weiter.
2: Ein Kinofilm mit B.
4: Weiter.
2: Etwas Flüssiges.
4: Bier.
2: Kosename für Schatz.
4: Putzi.
2: Jawohl, ein Liebesbeweis. Die Blumen wären es vielleicht hinten raus noch gewesen.
3: Oh, geil, Bier. Da hast du uns beide hier richtig gut abgeholt, Daniel.
2: Ja, wir sind auf jeden Fall Team Bier hier in der Morgenshow. Ne? Weniger Wein, mehr Bier. Wobei, ab und an trinke ich auch gerne mal einen Wein. Okay, jetzt ist die Frage, hat es für 9 Punkte gereicht, Franzi?
3: Nicht ganz, aber ey, du hast gute, fantastische 8 Punkte fürs erste Mal. Großartig, wirklich,
2: ja,
3: Daniel.
2: Ja, hast du echt gut gemacht. Und vielleicht spielst du ja nochmal mit uns.
4: Ja, bestimmt. Das hat mega Spaß gemacht.
3: Oh, uns auch. Dankeschön. Mach's gut.
4: Bitte.
3: Tschüss.
4: Ciao.
2: So, und Daniel aus Stutensee meldet sich nochmal an. Und ihr könnt das auch jederzeit machen. Am besten auf dieneuewelle.de.
3: Und dann hören wir uns zur nächsten Spielrunde. 8:10 Uhr. Und jetzt eure Lieblingsmusik hier bei der Neuen Welle.

0: Hier ist euer Anti-Stress-Begleiter für den Arbeitstag. 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Und Musik verbindet ja auch Generationen, auch hier bei uns bei der neuen Welle. Zum Beispiel Generation MTV. Da hat man damals noch 3-4 Stunden MTV geguckt, nur um sein Lieblingsmusikvideo zu sehen. Oder es gibt ja auch Generation TikTok, wo man an diesem Song auch nicht vorbeigekommen ist von Lola Young. Das und vieles mehr gibt's auch heute wieder für euch hier bei eurer Lieblingsmusik bei der neuen Welle.
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12: Mit Svenja Sommer, schönen guten Tag. Es ist ein Thema, das viele Eltern unter euch bewegt. Experten haben der EU gestern ihre Social-Media-Empfehlungen für Kinder und Jugendliche überreicht. Unter anderem kein TikTok bis 13 Jahre. Damit nimmt die Debatte auch in Deutschland wieder Fahrt auf. Neue Welle-Reporterin Zoe Tassovali.
13: Für CSU-Chef Söder sind 13 Jahre eine gute Grundlage für die weitere Diskussion. Deutschlands Digitalbranche hält pauschale Verbote dagegen für den falschen Weg. Auch Linke und Grüne wollen lieber die Plattformen selbst stärker in die Pflicht nehmen. Und die Bundesschülerkonferenz sagt, der entscheidende Hebel liegt im Klassenzimmer. Schulen müssten Kindern viel besser beibringen, wie sie mit Fake News, Mobbing und den Suchtgefahren sozialer Medien umgehen, statt irgendetwas zu verbieten.
12: Die Koalition der Willigen hat sich getroffen. Das ist ein Bündnis von über 30 Ländern, das die Ukraine militärisch, finanziell und politisch unterstützt. Der französische Präsident Macron kündigte an, dass die geplante Schutztruppe schon bald Militärübungen abhalten werde. Neue Welle-Reporterin Diana Kramer.
14: Damit wolle man zeigen, dass man bereit, entschlossen und glaubwürdig sei, sagte Macron nach dem Treffen in Paris, an dem auch Bundeskanzler Merz und der ukrainische Präsident Zelensky teilnahmen. Die von Europa geführte und von den USA unterstützte multinationale Schutztruppe soll einen möglichen Waffenstillstand in der Ukraine absichern. Mit der Ankündigung, dass die Truppe nun bereits einsatzbereit sei, überraschte Macron. Er ließ allerdings offen, wer konkret an den Manövern beteiligt sein soll und wann und wo diese stattfinden.
12: Es ist eine Geschichte,

0: die uns Gänsehaut bereitet und auch wütend macht. Weil sie zu spät den Notarzt für ihr krankes Kind gerufen haben, sind Eltern aus Horb am Neckar jetzt zu einer Bewährungsstrafe verurteilt worden. Die beiden gehören der Reichsbürgerszene an und hatten ihr zweijähriges Kind nie ärztlich untersuchen lassen. Auch dann nicht, als es schon Monate vor dem Tod erhebliche Atemprobleme hatte. Danach waren sie auf der Flucht. Jetzt wurde ihnen endlich der Prozess gemacht. Für was genau die Reichsbürgerszene steht, das könnt ihr nachlesen auf dieneuewelle.de und in der Neue Welle App.
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3: Heute noch Temperaturen bis zu 34 Grad. Heute aber auch noch möglich starke Gewitter mit Hagel und sehr viel Regen. Das kann alles ziemlich heftig werden. Und das kann heute Abend, heute Nachmittag, heute Abend, heute Nacht alles noch passieren. Auch morgen Temperaturen bis zu 32 Grad und auch morgen wieder Gefahr durch einige Hitzegewitter.
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3: Geblitzt wird aktuell in Ettlingen in der Luisenstraße in Dobel am Ortseingang von Bad Herrenalb. Kommt an der L605 Ettlingen Richtung Karlsruhe Höhe der Europahalle und auf der Autobahn 8 Pforzheim Richtung Karlsruhe Höhe Karlsbad. Habt ihr auch noch einen Blitzer entdeckt, dann meldet euch gerne bei uns unter 0721 20 16 300.
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3: So, stockt ein bisschen auf der A5 in Richtung Heidelberg zwischen Karlsruhe Nord und Bruchsal. Das ist aber nicht weiter schlimm. Und dann noch ein kleiner Stau im weiteren Verlauf zwischen Kronau und Walldorf. Hier braucht ihr 10 Minuten mehr. Ansonsten, hier ist noch was auf der Autobahn 5. Und zwar Basel Richtung Karlsruhe zwischen Baden-Baden und Rastatt Süd. Aktuell kleiner Stau, 5 Minuten mehr. Ansonsten läuft es im Großen und Ganzen.
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3: Wenn ihr so Sachen wie Stromberg gerne schaut oder den Tatortreiniger, dann hat Carlotta gleich in 10 Minuten eine prima Serie für euch. Auch eine deutsche Produktion, eben von den Machern von Stromberg und vom Tatortreiniger. Und mindestens genauso lustig. Mehr dazu, 14:15.
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1: In der ZDF-Mediathek gibt es aktuell eine Serie, die heißt Das Manko. Soll super lustig sein. Das Besondere ist, in dieser Serie wird gar nicht so viel gesprochen. Da passiert mehr über Gestik und Mimik. Carlotta, erzähl uns ein bisschen von Das Manko.
2: Im Mittelpunkt stehen 11 Behördenangestellte, die eigentlich entlassen werden sollten. Durch eine Verwechslung landen sie dann aber in einem Förderprogramm für künftige Führungskräfte. Auf dem Weg zu einer Fortbildung bleibt dann auch noch ihr Bus liegen und danach sorgen sie an den unterschiedlichsten Arbeitsplätzen für reichlich Chaos. Das Besondere ist, es wird fast gar nicht gesprochen. Der Humor entsteht über Blicke, Gesten, Geräusche und viel so Slapstick-Humor. Regie führt hier wieder Arne Feldhusen, der auch hinter Stromberg und der Tatortreiniger steckt. Wer also diesen trockenen, manchmal unangenehmen Humor in der deutschen Arbeitswelt mochte, der dürfte hier einiges wiedererkennen. Und die Serie ist jetzt schon preisgekrönt. Beim Seriencamp Festival 2026 wurde Das Manko als beste Serie im internationalen Wettbewerb ausgezeichnet. Dort treten Produktionen aus mehreren Ländern gegeneinander an und weil Das Manko fast ohne Dialoge auskommt, funktioniert der Humor auch tatsächlich über Sprachgrenzen hinweg.
1: Also, Das Manko gibt's in der ZDF-Mediathek und wir wünschen gute Unterhaltung.

0: In Bühl gab es gestern Abend einen großen Polizeieinsatz. Das SEK war vor Ort. Und was da genau los war, das erfahrt ihr gleich in unseren regionalen Nachrichten um 2:30. Und direkt danach gibt's diesen Song hier von Austin. Hey! Also das solltet ihr beides nicht verpassen. Erst die Region News und dann hier Musik von der Isländerin aus.
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16: Mit Svenja Sommer. Schönen guten Tag. Wie im Actionfilm ging es gestern Abend in Bühl zu. Dort hat es nämlich einen großen SEK-Einsatz gegeben. Polizisten stürmen eine Wohnung und finden 3 Schusswaffen. Ein junger Mann wurde daraufhin festgenommen. Auf die Spur kam die Polizei dem 29-Jährigen durch Tipps von Anwohnern, da er zuvor einen Nachbarn mit einer Waffe bedroht haben soll. Karlsruhe will etwas gegen die Ameiseninvasion unternehmen und seinen Bürgern helfen. Die eingewanderte Ameisenart Tapinoma magnum hat fast schon ganze Straßenzüge übernommen. Das Gartenbauamt kämpft mit Heißdampfkanonen gegen die Insekten. Und damit auch Privatleute in Karlsruhe was gegen die Ameisenkolonien auf ihren Grundstücken unternehmen können, gibt's heute Abend eine Infoveranstaltung zum Kampf gegen die Ameisen. Und zwar in der Lutherkirche in Karlsruhe. Wann's da genau losgeht, das lest ihr auf die neue Welle.de und in der Neue Welle-App.
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0: Temperaturen bis zu 34 Grad, das ist das Programm für heute. Und mit den steigenden Temperaturen, dann steigt auch wieder die Gefahr durch Hitzegewitter. Und da kann ordentlich was runterkommen. Starkregen und Hagel könnte dabei sein. Und das kann heute noch passieren, heute Nachmittag, heute Abend, heute Nacht. Und auch morgen sind immer wieder Hitzegewitter möglich. Bereitet euch da bestmöglich drauf vor.
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0: So, wir haben Blitzer in Grötzingen, in der Augustenburgstraße, in Ettlingen, in der Luisenstraße, in Dobel am Ortseingang von Bad Herrenalb kommend, an der L605 Ettlingen Richtung Karlsruhe, Höhe Europahalle, und auf der Autobahn 8 Pforzheim Richtung Karlsruhe, Höhe Karlsbad. Habt ihr auch noch einen Blitzer entdeckt? Möchtet ihr die anderen warnen? Dann sagt uns das unter 0721 20 16 300.
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0: Da haben wir aktuell ein bisschen Stau auf der Autobahn 5 Karlsruhe in Richtung Heidelberg zwischen Kronau und Walldorf. Stop and go, ihr verliert hier circa 10 Minuten.
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0: Ja, tanken ist ja momentan eine Angelegenheit, die überhaupt gar keinen Spaß macht. Also negativen Spaß macht das momentan, weil die Spritpreise ja immer weiter in die Höhe steigen. Es ist ja überhaupt kein Ende mehr absehbar. Und wie ihr an eine kostenlose Tankfüllung kommt, in diesen Zeiten wirklich Gold wert, sage ich euch in 10 Minuten.
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0: Ja, das ist schon ziemlich nervig zurzeit. Donald Trump sagt irgendwas und schon steigen bei uns an den Tankstellen die Benzinpreise. Das nervt wirklich und kaum einer tut was dagegen, außer wir.
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0: 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Heute Morgen hat das auch wieder sehr gut geklappt. Der Peter aus Stutensee hat es aber auch ein bisschen spannend gemacht hier.
2: Ja, guten Morgen.
3: Ja, Peter, hey. Ich kann dich hören. Ja. Bist du Peter Simon?
2: Das bin ich, genau.
3: Aus Stutensee?
2: Aus Stutensee, seit 70 Jahren.
3: Dann herzlichen Glückwunsch.
2: 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Hey, danke.
4: Peter, 100 Euro gehen auf unsere Kosten und du kannst, wie du uns geschrieben hast, dein Campingmobil jetzt mal wieder schön voll machen.
2: Das machen wir.
0: Oh, Campingmobil. Ja, darf ich mal gucken, wie weit er damit kommt mit den 100 Euro. 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

0: In wenigen Augenblicken gibt's hier die News mit Svenja und du hast endlich mal gute Nachrichten mit dabei.
1: Ja, bei uns in der Region gibt es wunderschöne Badeseen. Das bestätigt jetzt auch das Ranking der beliebtesten Badeziele Baden-Württembergs. Dafür wurden die Seen nach Google-Bewertungen, Aktivitätsangebot, Infrastruktur, Hotelnähe und Erreichbarkeit bewertet. Und zwei Seen aus der Region haben es in die Top 10 geschafft. Welche das sind, wo ihr euch unbedingt mal abkühlen solltet, erfahrt ihr in den News um 15 Uhr.
0: Welche Seen das sind, das seht ihr in den Nachrichten gleich. Und danach hört ihr Lil Nas X. That's What I Want wird der erste Song nach den 15 Uhr News sein.
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1: Mit Svenja Sommer. Schönen guten Tag. Es waren Bilder von schwimmenden Häusern und Menschen in Not, die für uns bis zu diesem Zeitpunkt unvorstellbar waren und auch nicht mehr aus dem Kopf gingen. Heute vor 5 Jahren begann die Flutkatastrophe im Ahrtal. 186 Menschen verloren damals ihr Leben, Tausende ihr gesamtes Hab und Gut. Heute ist das offizielle Gedenken. Neue Welle-Reporterin Lea Matschulat.
10: Bundespräsident Steinmeier erinnert im Ahrtal an die Menschen, die bei dem Hochwasser ihr Leben verloren haben, an diejenigen, deren Haus nach der Flut nicht mehr bewohnbar war, an die Verletzten. Und er wird auch im Landtag in Nordrhein-Westfalen an einer Gedenkveranstaltung teilnehmen. Das Hochwasser der Ahr hatte auch in NRW massive Auswirkungen, damals 2021. Bundeskanzler Merz ist am Abend bei der zentralen Gedenkveranstaltung in Bad Neuenahr-Ahrweiler dabei.
1: Es ist schon eine verrückte Welt, auch was das Wetter angeht. Wir stöhnen hier unter der Hitze und freuen uns über ein paar Regentropfen. Im niedersächsischen Heidenau dagegen sind tennisballgroße Hagelkörner runtergekommen. Laut Polizei wurden Scheiben von Autos zertrümmert. Auf Videos ist zu sehen, dass auch Hausdächer beschädigt wurden. Auch bei Ludwigslust in Mecklenburg-Vorpommern haben zentimetergroße Hagelkörner für nahezu winterliche Verhältnisse gesorgt. Mit Radladern wurden letztlich die Straßen frei. Geräumt. Ihr braucht diese Woche eine Abkühlung. Ja, es gibt kaum etwas Besseres als die Badeseen bei uns in der Region. Das bestätigt jetzt auch das Ranking der beliebtesten Badeziele Baden-Württembergs, denn unsere Region ist top. Der Badesee Buchzig in Ettlingen landet auf Platz 5. Der Heidesee in Forst wird im Ranking 6. Für das Ranking des Portals kurzurlaub.de wurden 100 Badeziele nach durchschnittlichen Google-Bewertungen, Aktivitätsangebot, Infrastruktur, Hotelnähe und Erreichbarkeit bewertet. Wo deutschlandweit laut diesem Ranking der schönste Badesee ist, das erfahrt ihr auf dieneuewelle.de und in der Neue Welle App.
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0: Temperaturen bis zu 34 Grad sollen wir heute auf dem Thermometer erreichen. Und so heißes Wetter, das lockt natürlich auch die Unwetter an. Und da kann noch einiges passieren heute. In einigen Teilen Deutschlands kam schon ordentlich was runter. Starkregen ist dabei, Hagel ist dabei. Das ist wirklich teilweise ziemlich heftig, was da kurzfristig passieren kann örtlich. Deswegen bereitet euch bestmöglich drauf vor. Macht immer schön die Fenster zu und stellt euer Auto in die Garage, wenn ihr eine habt. Das Ganze kann morgen auch nochmal passieren.
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0: Dann gucken wir mal auf die Blitzer in Grötzingen in der Augustenburgstraße. Da wird geblitzt. Dann haben wir einen in Ettlingen in der Luisenstraße in Dobel am Ortseingang von Bad Herrenalb kommt an der L605 Ettlingen Richtung Karlsruhe, Höhe der Europahalle. Und auf der Autobahn 8 Pforzheim Richtung Karlsruhe, Höhe Karlsbad. Auch da wird geblitzt. Falls ihr auch noch einen entdeckt habt, dann meldet euch gerne hier unter 0721 20 16 300.
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0: Das Verkehrsupdate um 15:03 sieht Stau auf der Autobahn 5. Das ist Karlsruhe in Richtung Basel zwischen Lahr und Herbolzheim. Da sind wir aktuell bei circa 33 Minuten mehr. Also eine halbe Stunde länger müsst ihr da einplanen. Hier steht leider nicht, warum. Ansonsten aber habe ich keinen weiteren Stau. Ansonsten müsste es einigermaßen laufen. Ja, wobei, ich sehe gerade auf der Autobahn 8 in der Baustelle bei Pforzheim, da ist auch schon wieder was. Karlsruhe Richtung Stuttgart, hier auch schon wieder 10 Minuten mehr.
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0: Wir sprechen über Fußball gleich. Denn heute Abend das erste Halbfinale ist ja schon heute Abend, 21 Uhr. Spanien gegen Frankreich. Wie die letzten Begegnungen ausgegangen sind und wer da vielleicht als Favorit in diese Begegnung geht, das wollen wir herausfinden, gleich in 10 Minuten.
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0: Neue Welle am Dienstagnachmittag. Ja, so langsam geht sie zu Ende, die Fußball-Weltmeisterschaft 2026 in Kanada, Amerika und Mexiko. Heute Abend schon das erste Halbfinale, Spanien gegen Frankreich. dpa-Reporter Thomas Thunfeld, wer geht denn als Favorit ins Rennen heute, deiner Meinung nach?
1: Also als Favoriten würde ich hier jetzt keinen bezeichnen. Die Franzosen bestechen ja vor allem durch ihre Offensive und durch Superstürmer Kylian Mbappé, der ja mit bisher 8 Toren gemeinsam mit Messi die WM-Torschützenliste anführt. Bei Spanien sind es vor allem die stabile Defensive und Organisator Rodri im Mittelfeld, die die Mannschaft auszeichnen. Also beide Teams haben unterschiedliche Stärken und beide haben das Zeug, ins Endspiel zu kommen. Vor 2 Jahren im EM-Halbfinale in München siegten übrigens die Spanier mit 2:1.
0: Was könnte denn ausschlaggebend sein für einen Sieg heute Abend?
1: Also Frankreichs Topstar Mbappé, der hat natürlich auf jeden Fall das Zeug dazu, dieses Spiel zu entscheiden. Allerdings hat er mit der spanischen Abwehr das bisher stärkste Bollwerk bei dieser WM gegen sich. Und es gibt ja die alte, aber bewährte Fußballweisheit: Spiele gewinnt man vorne, aber Titel gewinnt man hinten. Also mit einer stabilen Defensive als Grundlage. Spanien hat sich seit dem missglückten 0:0 Auftakt gegen Außenseiter Kap Verde immer weiter gesteigert und sie haben natürlich das Format, auch die französische Top-Offensive zu stoppen.
0: Ob das klappt, sehen wir ab 21 Uhr im ZDF.
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0: Ihr habt das bestimmt mitbekommen, in Straubenhardt wollte eine Frau einer Kita eine Klimaanlage schenken, eine mobile Klimaanlage, damit die Kinder da in der Mittagszeit besser Mittagsschlaf machen können, weil es bei diesen Temperaturen da einfach viel zu heiß ist. Aber der Bürgermeister von Straubenhardt sagt, nee, wir haben 7 Kitas und wenn da nur eine mobile Klimaanlage hat, dann ist das ja unfair. Deswegen geht das nicht. Das ist schon etwas komisch, diese Argumentation. Und auf welchen Kompromiss der Bürgermeister sich da jetzt eingelassen hat, hört ihr in unseren Regionalnachrichten. So wirklich glücklich bin ich mit diesem Kompromiss noch nicht. Mal gucken, wie sich die Sache entwickelt. Mehr dazu also gleich hier und danach Musik von Ofenbar. Ofenbach und Norma Jean Mateen mit diesem alten Kim Wilde Klassiker Cambodia, der jetzt eben Overdrive heißt.
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13: Mit Svenja Sommer, schönen guten Tag. Die Posse um die Klimaanlagen in Straubenhardt geht weiter. Ihr habt sicher mitbekommen, zur letzten Hitzewelle Ende Juni, da haben wir Klimageräte verlost. Eins ging an Lisa aus Straubenhardt, die wollte es der Kita ihrer Kids in Langenalb schenken. Aber die Gemeinde Straubenhardt hat das verboten, es sei ungerecht gegenüber den anderen Kitas. Ja, das haben wir nicht so ganz verstanden und da immer wieder nachgehakt. Jetzt wurde unser Reporter Dominik Kunzmann doch glatt zu einem Treffen nach Straubenhardt eingeladen. Dominik, was kam raus?
14: Also ich glaube, es war wichtig, dass mal alle an einem Tisch gesprochen haben. Aber Bürgermeister Helge Viehweg hat klar gemacht, dass er bei seiner Position bleibt. Das Klimagerät darf nur in der Kita in Langenalb stehen, wenn auch die anderen Kitas so ein Gerät haben, aus Fairnessgründen. Und da kann nicht irgendein Gerät einfach so abgestellt werden, sondern das muss geprüft werden. Dieses Prüfen soll jetzt laut Bürgermeister aber ziemlich schnell und unbürokratisch passieren. Und dann im nächsten Schritt könnte es dann vielleicht eine Spendenkampagne geben. Wenn da genug Geld zusammenkommt, könnten damit Klimageräte für alle Kitas in Straubenhardt gekauft werden, zumindest für die Schlafräume.
13: Wir bleiben natürlich für euch dran.
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13: Es ist heute Abend das ersehnte Halbfinale zweier Top-Favoriten. Frankreich trifft auf Spanien. Gespielt wird im Dallas Stadium in Arlington und das ist wirklich eine Arena der Superlative. Eigentlich ist es die Heimspielstätte der Dallas Cowboys, fünffacher Super Bowl-Sieger für ihre Spiele in der NFL. Bei der diesjährigen WM wird dort aber Fußball gespielt. Eröffnet wurde das Stadion 2009 und der Bau des Sporttempels hat sagenhafte 1,3 Milliarden Dollar verschlungen. Um der teils enormen Hitze in Texas zu trotzen, ist das Stadion mit einem in wenigen Minuten verschließbaren Dach und einem gewaltigen Kühlsystem ausgestattet. In den heißen Sommermonaten soll der Betrieb der Klimaanlage zwischen 500 und 600.000 US-Dollar im Monat verschlingen. Ein Hingucker ist natürlich auch der riesige, in der Mitte des Stadions hängende Videowürfel, der sich fast über die gesamte Länge des Spielfelds erstreckt. Nicht umsonst wurde hier eben auch schon der Super Bowl, das größte Sportevent der Welt, ausgetragen. Heute wird im Dallas Stadium, wie gesagt, Fußball gespielt. Das erste WM-Halbfinale zwischen Frankreich und Spanien könnt ihr euch ab 21 Uhr live im ZDF anschauen.
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0: Temperaturen gibt's bis zu 34 Grad und bei diesen Werten steigt natürlich auch die Gefahr durch Hitze, Gewitter und da kann ordentlich was runterkommen. Starkregen, Hagel, alles ist möglich. Bereitet euch da am besten irgendwie drauf vor. Nicht, dass ihr da überrascht werdet, wenn das passiert. Das kann heute noch sein, das kann heute Nacht passieren, das kann morgen passieren, morgen Nachmittag oder morgen Nacht. Die Gefahr ist auf jeden Fall da.
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0: Geblitzt wird in Grötzingen in der Augustenburgstraße Richtung Durlach, in Ettlingen in der Luisenstraße, in Dobel am Ortseingang von Bad Herrenalb kommen, in der L605 Ettlingen Richtung Karlsruhe, Höhe Europahalle und auf der Autobahn 8 Pforzheim Richtung Karlsruhe, Höhe Karlsbad. Habt ihr auch noch einen Blitzer entdeckt? Dann warnt gerne alle anderen unter 0721 20 16 300. Danke.
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0: Wir haben ein paar Staus zu vermelden auf der Autobahn 5 Karlsruhe in Richtung Heidelberg zwischen Kronau und Walldorf. 20 Minuten mehr. Auf der Autobahn 8 im Baustellenbereich bei Pforzheim in Richtung Stuttgart 10 Minuten mehr. In Richtung Karlsruhe auch 10 Minuten mehr. Dann die Karlsruhe Südtangente in Richtung Pfalz. Ab dem kühlen Krug stockt der Verkehr und dann haben wir da einen richtigen Stau. Das sind 20 Minuten mehr. Bis zur Rheinbrücke geht das. Auf der B36 Karlsruhe in Richtung Mannheimhöhe Eggenstein aktuell 10 Minuten mehr. Auf der B462 Rastatt Richtung Gernsbach zwischen Gaggenau und Gernsbach 10 Minuten mehr. Und in der Gegenrichtung Gaggenau Richtung Rastatt am Ortseingang Rastatt vor der Autobahn 5 stockt der Verkehr. Hier sind wir aktuell bei circa 20 Minuten mehr. Dann noch die B10 am Grötzinger Tunnel. Der ist immer noch gesperrt. Da hat ja heute Nacht ein Fahrzeug gebrannt. Deswegen ist der Tunnel momentan in beide Richtungen dicht. Und auch hier müsst ihr ein bisschen mehr Zeit einplanen.
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0: Wer aktuell sein Auto braucht, um damit zur Arbeit zu fahren oder die Kinder zum Sport zu bringen oder zur Schule zu fahren, der hat gerade das Problem, dass die Spritpreise wirklich unfassbar teuer sind. 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So, und der Name, den ich jetzt vorlese, der möchte den Tankrabatt, die 100 Euro von den EFA-Tankstellen hier aus der Region, gerne mit seiner Sekretärin aufteilen. Auf diese Geschichte bin ich schon gespannt. Lieber Julian Weyer aus Karlsruhe, bitte ruf mich jetzt an 0721 20 16 300. Julian Weyer aus Karlsruhe und erzähl uns die Geschichte mit der Sekretärin.
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0: Ihr seid hier bei der neuen Welle. Das war Musik von Fool's Garden, Lemon Tree. Und das war auch der zweite Song.
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0: 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Und gerade eben vor zwei Songs war der Name, den ich durchgesagt habe, Julian Weyer aus Karlsruhe. Und dann gucken wir mal, ob er denn jetzt hier am Telefon ist. Julian, bist du da?
2: Jawohl, da bin ich.
0: Das freut mich, Julian. Schön, dass du da bist und du hast gewonnen. 100 Euro.
2: Danke. Vielen Dank.
0: Für dich. Erzähl mal, du hast hier geschrieben, du würdest den Tankrabatt gerne mit deiner Sekretärin aufteilen. Auf die Geschichte bin ich jetzt noch ein bisschen gespannt. Erzähl mal, wie kommt das? Genau.
2: Also Ding, ich bin Schulhausmeister an der Gutenbergschule in Karlsruhe und die Sekretärin, wir sind ein tolles Team und die fährt auch ständig mit dem Auto auf Arbeit, zu ihrer Arbeitsstelle und mit den Tankpreisen mittlerweile kommt ihr das auch mal zugute. Ich wollte ihr was Gutes tun und sie hat nämlich auch jetzt am Wochenende Geburtstag.
0: Na, der Julian.
2: Dann kommt es sicherlich ja gut.
0: Da haben wir ja den absolut richtigen erwischt, Julian. Das ist doch eine schöne Sache. Vielen Dank, dass du die neue Welle hörst. Bleib noch kurz am Telefon und dann besprechen wir die Details. 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Morgen früh um 8.30 Uhr die nächste Chance.
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0: Hier ist die neue Welle am Dienstag und hier geht's gleich weiter mit Musik von David Guetta und Sia. Vorher aber natürlich noch die 16 Uhr Nachrichten mit Svenja und du schaust nochmal zurück auf die Flutkatastrophe im Ahrtal.
1: Ja, es war eine Jahrhundertflut, die ganze Ortschaften verwüstet und Menschenleben gekostet hat. Heute jährt sich das Unglück zum 5. Mal und wie es den Menschen vor Ort mittlerweile geht, darüber sprechen wir in den News um 16 Uhr.
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1: Mit Svenja Sommer, schönen guten Tag. Es war eine Jahrhundertflut, die ganze Ortschaften verwüstet und Menschenleben gekostet hat. Die Flutkatastrophe im Ahrtal. Tausende Menschen haben ihr gesamtes Hab und Gut verloren. Heute jährt sich das Unglück zum 5. Mal. Und daher möchten wir natürlich wissen, wie es den Menschen vor Ort mittlerweile geht. Die Antwort hat Neue Welle-Reporterin Sabine Koppers.
19: Natürlich kommt das Erlebte heute bei allen hier in der Region nochmal hoch. Vor allem natürlich bei denen, die Familienmitglieder oder Freunde verloren haben. Insgesamt würde ich aus den Gesprächen, die ich in den letzten Wochen mit Menschen im Ahrtal geführt habe, aber sagen, dass die meisten inzwischen wieder nach vorne schauen. Natürlich auch, weil inzwischen 99% der Anträge auf Unterstützung Unterstützung aus dem Fluthilfefonds bewilligt wurden. Was aber immer noch offen ist und vielen sehr, sehr wichtig wäre, es hat sich bis heute niemand für das Geschehene entschuldigt. Das könnte sich heute vielleicht ändern. Der neue rheinland-pfälzische Ministerpräsident Gordon Schnieder, früher auch Mitglied im Flutuntersuchungsausschuss, der hat uns gesagt, dass er sich im passenden Rahmen für das aus seiner Sicht bestätigte Staats- und Organisationsversagen entschuldigen will.
20: Es ist die wohl schwärzeste Stunde der Brauerei. Nach 347 Jahren gibt es keine Hoffnung mehr für die Privatbrauerei Eichbaum in Mannheim. Die Rettung des insolventen Unternehmens ist komplett gescheitert. Bis vor kurzem hatte es durch das Interesse eines Finanzinvestors noch Hoffnung gegeben, doch die ist zerplatzt. Die verbliebenen 240 Mitarbeiter sollen, wie es heißt, in Kürze ihre Kündigung bekommen. Karlsruhe will etwas gegen die Ameiseninvasion unternehmen und seinen Bürgern helfen. Die eingewanderte Ameisenart Tapinoma magnum hat fast schon ganze Straßenzüge übernommen. Das Gartenbauamt kämpft mit Heißdampfkanonen gegen die Insekten. Damit auch Privatleute in Karlsruhe was gegen die Ameisenkolonien auf ihrem Grundstück unternehmen können, gibt's heute Abend eine Infoveranstaltung zum Kampf gegen die Ameisen. Und zwar in der Lutherkirche in Karlsruhe. Wann's genau dort losgeht, erfahrt ihr auf dieneuewelle.de und in der Neue Welle App.
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0: Temperaturen bis zu 34 Grad könnte es heute und morgen geben. Und bei diesen Werten sind natürlich dann auch immer wieder Hitzegewitter möglich. Und da kann wirklich ordentlich was runterkommen. Starkregen, Hagel könnte dabei sein. Örtlich kann das manchmal ziemlich schnell gehen. Kann aber natürlich auch sein, dass gar nichts passiert. Bereitet euch am besten möglich irgendwie auf alles vor. Das kann heute sein, heute Nachmittag, heute Nacht, morgen oder morgen im Laufe des Tages. Die Temperaturen bis zu 34 Grad, genau.
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0: In Grötzingen in der Augustenburgstraße wird geblitzt, in Ettlingen in der Luisenstraße, in Dobel am Ortseingang von Bad Herrenalb auskommt und an der L605 Ettlingen Richtung Karlsruhe. Höhe Europahalle, da überall sind Blitzer. Falls ihr auch noch einen gesehen habt und den melden möchtet, dann ruft mich an unter 0721 20 16 300. Danke.
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0: Autobahn 5 Karlsruhe Richtung Heidelberg zwischen Kronau und Walldorf. Stockender Verkehr, 25 Minuten mehr. A5 Karlsruhe Richtung Basel zwischen Karlsruhe Süd und Rastatt Nord. Aktuell 20 Minuten mehr. Autobahn 8 Baustellenbereich bei Pforzheim. Stockender Verkehr in beide Richtungen, 10 Minuten mehr. B36 Karlsruhe Richtung Mannheim-Höhe Eggenstein, 15 Minuten mehr. Karlsruhe Südtangente Stop and Go in Richtung Pfalz. Schon ab der Abfahrt Hauptbahnhof Zentrum stockt der Verkehr immer wieder. Plant hier mal lieber 10 Minuten mehr ein. Der Grötzinger Tunnel ist weiterhin gesperrt und zwar in beide Richtungen. Da hat heute Nacht ein Fahrzeug gebrannt und hier müsst ihr auch ein bisschen mehr Zeit mit einplanen.
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0: So, jetzt sprechen wir gleich über ein neues Festival, das jetzt am Wochenende zum ersten Mal in Rußheim über die Bühne gehen wird. Und das ist das Schlemmerbeat Festival, das Schlemmer Beats Festival und welches Programm euch da erwartet und wie ihr Tickets geschenkt bekommt. Von mir, sage ich euch in 10 Minuten.
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0: der Welle am Dienstag Nachmittag. Es gibt ein neues Festival und ich glaube, dieses Festival wurde direkt für mich erfunden, denn hier wird gute Musik mit gutem Essen kombiniert. Das Schlemmer Beats Festival ist neu, geht jetzt am Wochenende zum ersten Mal über die Bühne. Am Freitagabend gibt es eine Unterhaus-Revival-Party. Unterhaus war früher ein Club in Karlsruhe, in dem viele von euch ihre komplette Jugend verbracht haben. Auch einige Kollegen hier bei der Neuen Welle. Ne? Da gibt es dann 90er und 2000er Mucke und am Samstag spielt dann Laura Ritter mit Band auf dem Schlemmer Beats Festival. Die kennt ihr unter anderem auch von The Voice of Germany. Chris organisiert das Ganze mit und jetzt natürlich noch die große und entscheidende Frage. Was gibt es denn zu essen?
1: Wir kombinieren 5 verschiedene Foodstände und die Gäste können sich durch Mini-Flammkuchen, Burger, Flammlachsbrötchen, Pasta aus dem Parmesanleib und Crepe probieren und das einfach den ganzen Abend.
0: Wenn ihr dabei sein wollt, dann kommt ihr am Freitag und auch am Samstagabend nach Rußheim in die Schleifmühle. Das ist auch eine ganz tolle Location und Tickets könnt ihr schon im Vorverkauf kaufen über flammkuchenliebe.de im Internet oder ihr könnt die Tickets auch bei mir jetzt hier gewinnen. Einfach anrufen 0721 20 16 300.
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0: Das ist Musik von Pink. Und wenn ihr die Musik von Pink genauso gerne hört wie wir, dann habe ich eine prima Empfehlung für euch. Bleibt doch kurz am Radioempfangsgerät, denn dieser Song Trustfall, der läuft hier gleich in voller Länge. Vorher noch Informationen direkt von vor eurer Haustür, unsere Regionalnachrichten, immer um 16:30. Und da geht's darum, ein großes Internetportal hat mal getestet, wie gut man in Deutschland Urlaub am Wasser machen kann. Und wo unsere Region da landet, wie unsere Region abschneidet, sagt euch Svenja in den Regionalnachrichten um 16:30.
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14: Mit Svenja Sommer, schönen guten Tag. Wir leben in einer wunderschönen Region mit wunderschönen Badeseen. Das bestätigt jetzt auch das Ranking der beliebtesten Badeziele Baden-Württembergs, denn unsere Region ist top. Der Badesee Buchzig in Ettlingen landet auf Platz 5. Der Heidesee in Forst wird 6. Für das Ranking des Portals kurzurlaub.de wurden 100 Badeziele nach durchschnittlichen Google-Bewertungen, Aktivitätsangebot, Infrastruktur, Hotelnähe und Erreichbarkeit bewertet. Es ist eine Geschichte, die uns Gänsehaut bereitet und auch wütend macht. Weil sie zu spät den Notarzt für ihr krankes Kleinkind gerufen haben, sind Eltern aus Horb am Neckar jetzt zu einer Bewährungsstrafe verurteilt worden. Die beiden gehören der Reichsbürgerszene an und hatten ihr zweijähriges Kind nie ärztlich untersuchen lassen. Auch dann nicht, als es schon Monate vor dem Tod erhebliche Atemprobleme hatte. Danach waren sie dann auf der Flucht. Jetzt wurde ihnen endlich der Prozess gemacht. Für was genau die Reichsbürgerszene steht, das könnt ihr nachlesen auf dieneuewelle.de und in der Neue Welle App.
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0: Temperaturen bis zu 34 Grad gibt's heute, gibt's morgen vielleicht auch nochmal. Und dazu steigt dann natürlich auch die Gefahr durch Hitzegewitter. Und da kann ordentlich was runterkommen. Das ist auch heute noch möglich, dass ihr da zum Beispiel Starkregen kommt oder Hagel oder alles zusammen. Und deswegen, also es ist schwer vorherzusagen, das kann örtlich überall passieren. Es kann auch sein, dass einfach nichts passiert. Bereitet euch am besten irgendwie darauf vor, nicht, dass ihr am Ende da überrascht werdet.
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0: Der Blitz wird aktuell in Grötzingen, in der Augustenburgstraße, in Ettlingen, in der Luisenstraße, in Dobel am Ortseingang und an der L605 Ettlingen Richtung Karlsruhe, Höhe Europahalle. Habt ihr auch noch was gesehen? Meldet euch bei uns unter 0721 20 16 300.
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0: Wir haben einen Stau auf der Autobahn 5 Karlsruhe in Richtung Basel zwischen Karlsruhe Süd und Rastatt Nord. Thomas hat gerade angerufen, da gab es wohl einen Unfall, da laufen die ersten Bergungsarbeiten, ein Krankenwagen ist vor Ort. Das könnte noch was Größeres werden, sagt Thomas. Aktuell sind wir hier bei 25 Minuten mehr Karlsruhe Richtung Basel. Geht schon vor Karlsruhe Süd los, geht schon kurz nach Rüppur los. So, dann A5 Karlsruhe Richtung Heidelberg zwischen Kronau und Walldorf, 25 Minuten mehr. Autobahn 8, Baustellenbereich Pforzheim in beide Richtungen, stockender Verkehr, circa 10 Minuten mehr. Dann auf der B36 Karlsruhe in Richtung Mannheim bei Eggenstein, aktuell circa 15 Minuten mehr. Und auf der A65 in Richtung Ludwigshafen, da ab Insheim circa 10 Minuten mehr bis Landau Zentrum. Dann noch die B462, Rastatt Richtung Gernsbach, 15 Minuten mehr zwischen Gaggenau und Gernsbach und in der Gegenrichtung von Gaggenau nach Rastatt, kurz vor der A5 in Rastatt im Ortseingang, auch hier circa 10 Minuten mehr.
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0: Und da sind wir schon wieder in unserem täglichen Musikquiz gelandet. Heute habe ich diesen Song hier für euch. Rückwärts.

0: denke, das ist heute eine wirklich recht einfache Aufgabe. Falls ihr drauf kommt, falls ihr erraten könnt, welcher Song das hier ist, dann ruft mich jetzt an unter 0721 20 16 300.
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0: Hier ist die neue Welle. Am Dienstagnachmittag, 4:45 haben wir es gleich. Wir sind hier im Rückwärtsquiz. Heute mit diesem Song. Ja, doch, das sollte lösbar sein. Vor allen Dingen für die Katja aus Karlsruhe, denn die begrüßen wir jetzt am Telefon. Katja, was machst du gerade?
1: Oh, ich bin gerade am Kochen. Schnelles zum Essen.
0: Was Schnelles zum Essen? Was gibt's bei Temperaturen von 33 Grad? Was kochst du da?
1: Noch Bratkartoffeln und hab noch von gestern was.
0: Ah, beste Reste. Sehr gut.
1: Ja.
0: Aber bei dem Wetter hast du dich doch dann auch dazu entschieden, die Herdplatte anzudrehen. Reicht dir das etwa noch nicht?
1: Nein, das langt noch nicht. Das muss noch ein bisschen wärmer sein in der Wohnung.
0: Oder hast du die Kartoffeln vorher im Auto aufs Armaturenbrett gestellt?
1: Und ja, die habe ich auf der Motorhaube draufgestellt, dass sie ein bisschen vorkochen können mit Spiegeleier.
0: Genau, kannst du ein paar Spiegeleier dazu machen. So ist das gerade. Okay, Katja, hier, guck mal. Spannende Musik im Hintergrund. Heißt, jetzt geht's um die Wurst. Was haben wir denn da rückwärts gehört? Wie heißt das Lied? Wie heißt die Band?
1: Ich würde mal tippen, Mandu Diao, Dance with Somebody.
0: Hier, spannende Musik, Katja. Die Antwort ist richtig, jawohl. Sehr gut, dann kannst du in Zukunft die Kartoffeln in deinem roten Baumwollbeutel unterbringen, lagern, denn den hast du jetzt gewonnen. Diesen Baumwollbeutel kann man nirgendwo kaufen, den gibt es nur hier zu gewinnen. So, jetzt ist Dankeschön. Sie schwer am Arbeiten da im Hintergrund, hört man, da müssen die Kartoffeln umgerührt werden. Klingt so, als ob du mit einem Metallgabel in der Teflonpfanne wärst, ne?
1: Sowas macht man nicht, ne? Mit Metall macht man das nicht, mit einem Kochlöffel, ganz normal, sonst kriegt man noch Ärger dann daheim.
0: Ja, ich wollte es gerade sagen. Also, Katja, bleib noch kurz am Telefon.
1: Ja.
0: Mandu Diao mit Dance with Somebody hören wir jetzt alle in voller Lautstärke.

0: Hier ist die neue Welle am Dienstagnachmittag. Sven, der Sommer ist schon bereit für die 17 Uhr Nachrichten gleich. Und da geht's um die Fußballweltmeisterschaft.
1: Nur noch 4 Mannschaften sind im Rennen. Heute Abend ist das erste Halbfinale. Frankreich gegen Spanien. 2 Top-Mannschaften. Wer ist hier also der Favorit? Und wie hat eigentlich das letzte Aufeinandertreffen der beiden bei einer Meisterschaft geendet? Das klären wir alles in den News um 17 Uhr.
0: Ach so, und danach gibt's noch Musik von Robin Schulz. Hätte ich beinahe vergessen. Robin Schulz und Fastboy gleich mit Million Good Reasons.
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1: Mit Svenja Sommer, schönen guten Tag. Es ist ein ungeheuerlicher Verdacht. JVA-Beamte sollen von Häftlingen Schmiergeld genommen und Drogen verkauft haben. Heute Morgen stürmten Ermittler der Polizei Bonn das Gefängnis in Rheinbach und 10 Privathäuser, einige auch in Rheinland-Pfalz. Neue Welle-Reporterin Claudia Wächter.
10: Gefängnismitarbeiter haben offenbar Drogen und Handys in den Knast geschmuggelt. Geliefert wurde die Ware wohl von Freunden oder Angehörigen der Inhaftierten. Es geht also vermutlich um Bestechung und Korruption. Erst vor kurzem gab es eine ähnliche Razzia in der JVA Euskirchen. Da hatten Justizbeamte wohl sogar regelrechte Bestechungsabos im Angebot. Fixe Schmiergeldsummen im Gegenzug für Hafterleichterungen.
1: Dramatische Szenen in Brüssel. Ein Gebäude in der Brüsseler Innenstadt wird gerade umgebaut. Hunderte Arbeiter sind vor Ort. Dann bricht ein Feuer aus. Nach den Löscharbeiten findet die Feuerwehr in einem Fahrstuhl mehrere Tote. 6 Menschen werden noch vermisst. Brüssels Bürgermeister sprach vor Ort von einem Drama, das tief berühre. Er versprach Unterstützung für alle Betroffenen und dankte den Rettungskräften für ihren Einsatz. Stellt schon mal die Chips bereit. Heute Abend wird's richtig spannend. Bei der Fußball-WM sind nur noch 4 Mannschaften im Rennen. Heute Abend ist das erste Halbfinale. Frankreich gegen Spanien. Neue Welle-Reporter Thomas Thonfeld.
11: Frankreich mit Superstürmer Kylian Mbappé ist bis jetzt mit 6 Siegen und insgesamt 16 erzielten Toren.

0: Geradezu durch die WM marschiert. Europameister Spanien hat sich nach dem Stolperstart mit dem 0:0 gegen Außenseiter Kap Verde kontinuierlich gesteigert und erst ein Gegentor bei diesem Turnier kassiert. Vor 2 Jahren standen sich beide Teams übrigens auch im Halbfinale der Europameisterschaft gegenüber. Damals siegte Spanien 2:1.
1: Anpfiff ist um 21 Uhr und ihr könnt euch das Spiel live im ZDF anschauen.
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4: Temperaturen bis zu 34 Grad, das war für heute angesagt. Haben wir, glaube ich, nicht ganz geschafft. Morgen könnte das auch nochmal passieren. Und bei solchen Werten steigt dann natürlich auch immer die Gefahr durch Hitzegewitter. Und das kann teilweise ziemlich heftig werden. Regen, Hagel, Starkregen, alles kann passieren.
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4: Geblitzt wird von Steinmauern in Richtung Rastatt bei Oetigheim und in Grötzingen in der Augustenburgstraße. Das sind die aktuellen Blitzer, die ihr uns geschickt habt. Habt ihr da noch einen gesehen und möchtet den hinzufügen? Dann ruft mich gerne an unter 0721 2016 300.
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4: So, dann schauen wir mal, wie sich der Stau auf der Autobahn 5 entwickelt hat. Da hatten wir vorhin einen Unfall. Und immer noch laufen die Aufräumarbeiten. Wir haben hier immer noch Stau. Wir sind jetzt bei 30 Minuten mehr. Das ist Karlsruhe in Richtung Basel. Zwischen dem Dreieck Karlsruhe und Rastatt Nord. Da stockt der Verkehr eben hier nach dem Unfall eine halbe Stunde mehr. Dann auf der Autobahn 5 Karlsruhe Richtung Heidelberg zwischen Kronau und Walldorf 20 Minuten mehr. Auf der Autobahn 8 Stuttgart in Richtung Karlsruhe zwischen Heimsheim und Pforzheim Nord 15 Minuten mehr. Und in der Gegenrichtung auch 15 Minuten mehr zwischen Pforzheim West und Pforzheim Ost. Dann noch die B462 Rastatt Richtung Gernsbach zwischen Gaggenau und Gernsbach aktuell 15 Minuten mehr.
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4: Svenja Sommer hat sich wieder etwas ausgedacht.
1: Ja.
4: Irgendwas wird sie uns jetzt vorgeben. Und alle, die jetzt gerade am Radio mit dabei sind, alle, die jetzt gerade zuhören, können dann mal überlegen, welcher Song würde denn zu dem passen, was Svenja jetzt erzählt. Das ist unser Spiel mit dem Song des Tages. Svenja, um was geht's heute?
1: Heute feiern wir mit unseren lieben Nachbarn den französischen Nationalfeiertag. Der Sturm auf die Bastille. Am 14. Juli 1789 war der Beginn der französischen Revolution. Das Volk kämpfte gegen Unterdrückung und stürzte König Ludwig den 16. und beendete damit die Herrschaft des Adels und der Kirche. Es dauerte ein paar Jahre, aber dann veränderte die Französische Revolution ganz Europa. Die Meinungsfreiheit, die Unschuldsvermutung, Gleichberechtigung, all das entwickelte und etablierte sich langsam auch bei uns. Und gleichzeitig entstand der französische Wahlspruch: Freiheit, Gleichheit, Brüderlichkeit, Liberté, Egalité, Fraternité.
4: Ja, und passenderweise heißt es heute Abend dann auch Dembélé, Mbappé und Olise.
1: Ja.
4: Denn passend zum großen Feiertag gibt es ja auch noch das WM-Halbfinale. Frankreich gegen Spanien. Also perfekt ausgewählt, liebe Svenja, ganz hervorragend gemacht. Und ich bin mir sicher, allen, die jetzt gerade zuhören, wird auch direkt der bestmöglich passende Song einfallen. Ihr müsst ihn uns dann nur noch sagen unter 0721 20 16 300. Anrufen oder an WhatsAppen.
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1: bezieht sich heute auf die Französische Revolution, auf den Nationalfeiertag, 14. Juli, Sturm auf die Bastille. Und die Svenja hat das heute als Thema des Tages gewählt, damit ihr die passende Musik raussucht. Svenja, erzähl uns mal ein bisschen, wie feiern die Franzosen denn heute? Ist ja nicht weit bis nach Frankreich.
2: Ja, heute Vormittag, da gab es schon die große traditionelle Militärparade in Paris. Bundeskanzler Friedrich Merz war auch dabei. Schon gestern Abend wurde ein großes Feuerwerk mit einer integrierten Drohnenshow gezündet rund um den Eiffelturm. Dort wird heute Abend auch ein klassisches Konzert aufgeführt. Aber natürlich wird heute im ganzen Land gefeiert, in kleineren Orten, meistens rund um die Feuerwachen. Die öffnen ihre Tore und laden ein zum Tanzen mit Live-Musik und wahrscheinlich heute auch zum Public Viewing, denn ab 21 Uhr läuft ja auch das Halbfinale der Fußball-WM Frankreich gegen Spanien. Passender geht's ja kaum.
1: Ja, Tour de France ist auch noch.
2: Auch noch.
1: Also
2: Alter,
1: heute ist da einiges los. Die Doro hätte gedacht, ja, wenn man doch über Frankreich spricht, könnte man hier von Edith Piaf Non, je ne regrette rien spielen. Ute wünscht sich natürlich was von den Beatles.
2: Klar.
1: Revolution Number One. Nicht Number Nine, sondern Number One. Das ist der bessere Song, ist auf dem White Album drauf. Vicky hätte gerne The Source mit Revolution. Nicole und Sven, da sind sie wieder vereint.
2: Ach,
1: gestern
2: schön.
1: Nur der Sven alleine, heute wieder mit seiner Nicole. La Vie Bohème aus dem Musical Rent. Schneggy Maus wünscht sich I'm Free von The Who. Thorsten, L'amour toujours von Gigi D'Agostina. Uwe hätte gerne DJ Bobo mit Freedom. Und Tracy Chapman war der Wunsch von Melanie, Talking About the Revolution. Viva la Revolution. Amelie hätte gerne die französische Nationalhymne, La Marseillaise. Beate hätte das eigentlich auch gerne, hat sich dann aber nochmal umentschieden und sagt, Je ne parle pas français von Namika, das wäre doch passend. War auch der Wunsch von Robert, Bewitz, Birgit, Miki und Vanessa. Das sind aber nur 6 Stimmen und 8 Stimmen, nämlich die von Chan, Chris, Madres, Daniela, Eva, Bettina, Leo und Frank. Frankreich.

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0: In Bühl gab es gestern Abend einen größeren Polizeieinsatz, einen SEK-Einsatz sogar. Was da los war, sagt euch Svenja in den Regionalnachrichten um 5:30. Und direkt danach geht's weiter mit Musik von Cyril. Susi Quadro und Chris Norman sind da natürlich auch mit dabei in diesem Remix aus dem Jahr 2023 von Stumbling In.
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17: Mit Svenja Sommer, schönen guten Tag. Wie im Actionfilm ging es gestern Abend in Bühl zu. Dort hat es nämlich einen großen SEK-Einsatz gegeben. Polizisten stürmen eine Wohnung und finden 3 Schusswaffen. Ein junger Mann wurde daraufhin festgenommen. Auf die Spur kam die Polizei dem 29-Jährigen durch Tipps von Anwohnern, da er zuvor einen Nachbarn mit einer Waffe bedroht haben soll. Karlsruhe will etwas gegen die Ameiseninvasion unternehmen und seinen Bürgern helfen. Die eingewanderte Ameisenart Tapinoma magnum hat fast schon ganze Straßenzüge übernommen. Das Gartenbauamt kämpft mit Heißdampfkanonen gegen die Insekten. Und damit auch Privatleute in Karlsruhe was gegen die Ameisenkolonien auf ihren Grundstücken unternehmen können, gibt's heute Abend eine Infoveranstaltung zum Kampf gegen die Ameisen. Und zwar in der Lutherkirche in Karlsruhe. Wann's da genau losgeht, das lest ihr auf die neue Welle.de und in der Neue Welle App.
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0: Die Temperaturen sollten heute bis zu 34 Grad gehen. Ich glaube, das haben wir nicht ganz geschafft. Morgen auch nochmal ähnlich, 32 bis 33 Grad. Und bei diesem Wetter gibt es natürlich immer wieder Hitzegewitter. Das ist örtlich überall möglich, manchmal ziemlich spontan, ohne größere Ankündigung. Und dann kann es richtig abgehen, da kann ordentlich was runterkommen. Stark Regen und Hagel wäre möglich, kann aber auch sein, dass nichts passiert.
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0: Einen habe ich noch, einen Blitzer habe ich noch von Steinmauern Richtung Rastatt zwischen, nicht zwischen, ich fange nochmal von vorne an, von Steinmauern in Richtung Rastatt, Höhe dem Abzweig in Richtung Ötikheim, hat der Christian gemeldet. Habt ihr auch noch einen gesehen? Dann ruft mich kurz an, sagt Bescheid unter 0721 20 16 300.
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0: Wir schauen auf die Autobahn 5 Karlsruhe in Richtung Basel. Zwischen dem Dreieck Karlsruhe und Rastatt Nord gab es einen Unfall und da haben wir jetzt einen Riesenstau. Eine halbe Stunde mehr müsst ihr einplanen. Auf der Autobahn 5 in Richtung Heidelberg zwischen Kronau und Walldorf 20 Minuten mehr. Auf der Autobahn 8 Karlsruhe in Richtung Stuttgart zwischen Pforzheim West und Pforzheim Ost aktuell 10 Minuten mehr. Und in der Gegenrichtung zwischen Heimsheim und Pforzheim Nord 15 Minuten mehr. Dann noch die B462. Rastatt Richtung Gernsbach, zwischen Gaggenau und Gernsbach aktuell 10 Minuten mehr. Und das soll es gewesen sein. Ansonsten ja, rund um die Autobahn 5 sind natürlich die Ausweichstrecken in Richtung Süden gerade überlastet. Auf der B3 zum Beispiel zwischen Karlsruhe und Rastatt müsst ihr auch ein bisschen mehr Zeit einplanen. Und auch auf der B36 ist einiges los.
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0: Tanken, das ist ja aktuell keine schöne Sache. Also tanken ist ja schon immer irgendwie ziemlich teuer. Aber momentan steigen die Preise wirklich ins Unermessliche. Heute auch wieder auf dem 4-Wochen-Höchststand. Also da ist immer noch kein Ende abzusehen und irgendwie scheint niemand was dagegen zu tun. Deswegen wollen wir euch ein bisschen unterstützen, wollen wir euch ein bisschen helfen und wir haben den Neue Welle Tankrabatt erfunden. Jeden Tag verschenken wir zweimal eine ganze Tankfüllung, morgens um 8:30 und nachmittags um 15.30 Uhr. Und wie ihr morgen euch auch so eine Tankfüllung holt, sage ich euch gleich in 10 Minuten.
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0: 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Julian, bist du da?
2: Jawohl, da bin ich.
0: Das freut mich, Julian. Du hast gewonnen. 100
2: Super, danke,
0: Euro.
2: Vielen, Dank. Vielen Dank.
0: Für dich. 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

0: herzlich willkommen im Feierabendprogramm hier bei der neuen Welle. Gleich nach den 18 Uhr Nachrichten gibt's Harry Styles, Jimmy Somerville und Jupiter Jones hätte ich auch noch im Angebot für euch. Alles nach den 18 Uhr News. Und in den 18 Uhr News geht's mal wieder um das liebe Geld.
1: Ja, falls eure Eltern mal ins Pflegeheim kommen, dann müssen sie immer mehr Kosten aus eigener Tasche zahlen. Laut einer Studie des Ersatzkassenverbands kostet das erste Jahr im Heim im Bundesdurchschnitt 3.364 Euro im Monat. Im Südwesten sogar etwas mehr. Wie viel und warum es so teuer ist, das hört ihr in den News um 18 Uhr.
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1: Mit Svenja Sommer, schönen guten Tag. Eigentlich denken wir, so etwas passiert nur im Film. JVA-Beamte sollen von Häftlingen Schmiergeld genommen und Drogen verkauft haben. Heute Morgen stürmten Ermittler der Polizei Bonn das Gefängnis in Rheinbach und 10 Privathäuser, einige auch in Rheinland-Pfalz. Neue Welle-Reporterin Fiona Reinhardt.
8: Im Fokus der Razzia stehen nicht nur Justizbeamte, sondern auch Inhaftierte und ehemalige Inhaftierte der JVA Rheinbach. Laut Bonner Polizei geht es um den Verdacht von Straftaten im Amt. Einen ähnlichen Fall gab es erst Anfang Mai in Euskirchen. Hier wurde gegen mehrere Mitarbeiter und ehemalige Häftlinge der JVA Euskirchen ermittelt. Dabei ging es um den Vorwurf, Gefängnismitarbeiter hätten regelrechte Bestechungsabos verkauft, bei denen man gegen eine monatliche Bezahlung vor Kontrollen gewarnt worden sei. Soll.
1: Wenn eure Eltern ins Pflegeheim kommen, dann müssen sie immer mehr Kosten aus eigener Tasche zahlen oder ihr müsst eben einspringen. Laut einer Studie des Ersatzkassenverbands kostet das erste Jahr im Heim im Bundesdurchschnitt 3.364 Euro im Monat. Im Südwesten sogar noch etwas mehr, sagt Neuwelle-Reporterin Fiona Reinhardt.
8: Grund für die höheren Kosten sind vor allem zwei Faktoren. Zum einen sind die Löhne für Pflegekräfte gestiegen, zum anderen sind Unterkunft und Verpflegung teurer geworden. Das sei natürlich berechtigt, sagt der Verband der Ersatzkassen, dürfe aber nicht zu einer immer stärkeren Belastung der Pflegebedürftigen führen. Die geplanten Reformpläne von Bundesgesundheitsministerin Nina Wagen dürften die Situation noch weiter verschärfen. Die sehen nämlich unter anderem vor, bei Entlastungszuschlägen zu sparen.
1: Falls ihr für die nächsten Tage noch eine Abkühlung sucht, bei uns in der Region seid ihr genau richtig, denn es gibt hier wunderschöne Badeseen. Das bestätigt jetzt auch das Ranking der beliebtesten Badeziele Baden-Württembergs, denn unsere Region ist top. Der Badesee Buchzig in Ettlingen landet auf Platz 5, der Heidesee in Forst wird 6. Für das Ranking des Portals kurzurlaub.de wurden 100 Badeziele nach durchschnittlichen Google-Bewertungen, Aktivitätsangebot, Infrastruktur, Hotels, Nähe und Erreichbarkeit bewertet. 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
0: Bis Freitag erreichen die Temperaturen tagsüber Höchstwerte von bis zu 33 Grad. Aber auch bis Freitag sind sehr viele Gewitterwolken unterwegs und da kann es örtlich zu teilweise recht heftigen Unwettern kommen mit Starkregen und Hagel. Ab Samstag gehen die Werte dann runter unter 30 Grad und dann gibt's auch keine Gewitter mehr.
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0: Aktuell haben wir noch drei Blitzer. Einer steht in Rheinstetten-Forchheim in der Karlsruher Straße, einer auf der B35 zwischen Gondelsheim und Bretten und von Steinmauern Richtung Rastatt beim Abzweig Ötigheim steht auch einer. Habt ihr noch Blitzer entdeckt und wollt andere unterwegs warnen, dann ruft uns an oder schickt eine WhatsApp an die 0721 20 16 300.
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0: Um 18:03 haben wir Stau auf der Autobahn 5 Karlsruhe in Richtung Basel. Zwischen dem Dreieck Karlsruhe und Rastatt Nord nach einem Unfall verliert ihr hier aktuell 40 Minuten. Und durch diesen Unfall und durch diesen Stau ist auch sehr viel los. Zum Beispiel auf der B3 Karlsruhe in Richtung Rastatt müsst ihr auch mindestens 20 Minuten mehr einplanen. Und auch auf der L607 haben wir einiges mehr an Verkehr als sonst in Richtung Süden. Auf der Autobahn 5 Karlsruhe Richtung Heidelberg zwischen Kronau und Walldorf aktuell noch 15 Minuten mehr. Auf der Autobahn 8 Stuttgart in Richtung Karlsruhe zwischen Heimsheim und Pforzheim Nord aktuell 10 Minuten mehr. In der Gegenrichtung nach Stuttgart zwischen Pforzheim West und Pforzheim Ost 5 Minuten mehr. Und ansonsten ist der Grötzinger Tunnel immer noch gesperrt. In beide Richtungen, da hat es heute Nacht gebrannt. Und falls ihr noch was gesehen habt, dann ruft uns gerne an unter 0721 20 16 300.
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0: Das Thema True Crime ist ja irgendwie schon seit vielen Jahren ein absolutes Phänomen. Super erfolgreich. Da gibt's Serien, da gibt's Dokus, da gibt's ganze Podcasts, die sich mit echten Kriminalfällen beschäftigen. Die Sendung Aktenzeichen XY ungelöst ist eine der Sendungen, die am längsten schon im Fernsehen läuft, seit 1967. Also irgendwie scheint uns Menschen so True Crime Geschichten immer zu faszinieren. Und Carlotta hat in 10 Minuten in unserem Streaming-Tipp auch wieder eine neue True-Crime-Doku für euch. Und da geht's um einen Mordfall. Der einzige Zeuge war ein 2-jähriger Junge. Ach, klingt wahnsinnig gruselig. Wenn ihr mehr darüber wissen wollt, in 10 Minuten kriegt ihr alle Infos. Vorher kriegt ihr Harry.

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1: Bei True-Crime-Serien geht es oft sehr schnell um die Ermittlungen nach einem Mordfall, um dem Täter auf die Spur zu kommen. Carlottas Streaming-Tipp heute, The Witness, schaut stattdessen mal auf die Menschen, die nach einer solchen Tat zurückbleiben. Und darauf, wie lange sie auch mit den Folgen leben müssen.
2: Die britische Miniserie erzählt einen echten Fall aus dem Jahr 1992. Rachel Nichol wird in einem Londoner Park ermordet. Das Tragische daran ist, ihr zweijähriger Sohn Alex ist mit dabei und damit der einzige Zeuge. Sein Vater Andre muss von einem Tag auf den anderen auf einmal alleine für ihn sorgen. Gleichzeitig versucht er, seinen Sohn vor dem Druck der Polizei und der Medien zu schützen. Denn Alex soll sich an etwas erinnern, das er in diesem Alter kaum in Worte fassen kann. The Witness begleitet Vater und Sohn über mehrere Jahre. Jordan Bolger spielt Andre, Max Fincham und Josiah Williams verkörpern Alex in verschiedenen Lebensphasen. Die Serie interessiert sich weniger für klassische Verhöre und überraschende Wendungen. Sie zeigt vor allem, was Trauer, öffentliche Aufmerksamkeit und eine fehlerhafte Ermittlung mit dieser Familie machen.
1: Also mich gruselt sowas ja immer, aber wenn ihr euch das angucken möchtet, dann findet ihr The Witness bei Netflix. Die Serie hat 3 Folgen und eine Folge dauert ungefähr 50 Minuten.
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0: Ihr habt das bestimmt mitbekommen, in Straubenhardt wollte eine Frau einer Kita eine mobile Klimaanlage schenken, weil ihre Tochter da in dieser Kita ist und es in diesen bei diesen Temperaturen eben viel zu heiß ist, um einen Mittagsschlaf zu machen. Aber der Bürgermeister von Straubenhardt sagt, nein, man darf einer Kita keine Klimaanlage schenken, weil es gibt in Straubenhardt 7 Kitas. Und es wäre ja unfair, wenn eine Kita eben einen kühlen Raum hat, wo die Kids schlafen können und die anderen Kitas nicht. Deswegen hat jetzt keine Kita einen kühlen Raum. Auf welchen Kompromiss sich der Bürgermeister jetzt dann eingelassen hat mit den Elternvertretern, hört ihr in unseren Regionalnachrichten gleich hier um 6:30. Und danach geht's Musik von Coldplay. Außerdem noch Melanie, Fiona und Artemis hier in der nächsten halben Stunde.
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16: Mit Svenja Sommer, schönen guten Tag. Die Posse um die Klimaanlagen in Straubenhardt geht weiter. Ihr habt es sicher mitbekommen. Zur letzten Hitzewelle Ende Juni, da haben wir Klimageräte verlost. Eins ging an Lisa aus Straubenhardt. Die wollte es der Kita ihrer Kids in Langenalb schenken. Aber die Gemeinde Straubenhardt hat das verboten. Es sei ungerecht gegenüber den anderen Kitas. Ja, das haben wir nicht so ganz verstanden und da immer wieder nachgehakt. Jetzt wurde unser Reporter Dominik Kunzmann doch glatt zu einem Treffen nach Straubenhardt eingeladen. Dominik, was kam raus?
17: Also ich glaube, es war wichtig, dass mal alle an einem Tisch gesprochen haben. Aber Bürgermeister Helge Viehweg hat klar gemacht, dass er bei seiner Position bleibt. Das Klimagerät darf nur in der Kita in Langenalb stehen, wenn auch die anderen Kitas so ein Gerät haben, aus Fairnessgründen. Und da kann nicht irgendein Gerät einfach so abgestellt werden, sondern das muss geprüft werden. Dieses Prüfen soll jetzt laut Bürgermeister aber ziemlich schnell und unbürokratisch passieren. Und dann im nächsten Schritt könnte es dann vielleicht eine Spendenkampagne geben. Wenn da genug Geld zusammenkommt, könnten damit Klimageräte für alle Kitas in Straubenhardt gekauft werden, zumindest für die Schlafräume.
16: Wir bleiben natürlich für euch dran.
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16: Es ist heute Abend das ersehnte Halbfinale zweier Top-Favoriten. Frankreich trifft auf Spanien. Gespielt wird im Dallas Stadium in Arlington und das ist wirklich eine Arena der Superlative. Eigentlich ist es die Heimspielstätte der Dallas Cowboys, fünffacher Super Bowl-Sieger für ihre Spiele in der NFL. Bei der diesjährigen WM wird dort aber Fußball gespielt. Eröffnet wurde das Stadion 2009 und der Bau des Sporttempels hat sagenhafte 1,3 Milliarden $1 verschlungen. Um der teils enormen Hitze in Texas zu trotzen, ist das Stadion mit einem in wenigen Minuten verschließbaren Dach und einem gewaltigen Kühlsystem ausgestattet. In den heißen Sommermonaten soll der Betrieb der Klimaanlage zwischen 500 und 600.000 US-Dollar im Monat verschlingen. Ein Hingucker ist natürlich auch der riesige, in der Mitte des Stadions hängende Videowürfel, der sich fast über die gesamte Länge des Spielfelds erstreckt. Nicht umsonst wurde hier eben auch schon der Super Bowl, das größte Sportevent der Welt, ausgetragen. Heute wird im Dallas Stadium, wie gesagt, Fußball gespielt. Das erste WM-Halbfinale zwischen Frankreich und Spanien könnt ihr euch ab 21 Uhr live im ZDF anschauen.
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0: Bis Freitag erreichen die Temperaturen tagsüber Höchstwerte von bis zu 33 Grad. Aber auch bis Freitag sind sehr viele Gewitterwolken unterwegs und da kann es örtlich zu teilweise recht heftigen Unwettern kommen mit Starkregen und Hagel. Ab Samstag gehen die Werte dann runter unter 30 Grad und dann gibt's auch keine Gewitter mehr.
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0: Aktuell haben wir noch drei Blitzer. Einer steht in Rheinstetten-Forchheim in der Karlsruher Straße, einer auf der B35 zwischen Gondelsheim und Bretten und von Steinmauern Richtung Rastatt beim Abzweig Ötigheim steht auch einer. Habt ihr noch Blitzer entdeckt und wollt andere unterwegs warnen? Dann ruft uns an oder schickt eine WhatsApp an die 0721 20 16 300.
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0: Um 18 Uhr und 31 Minuten auf der Autobahn 5 Karlsruhe in Richtung Basel zwischen Karlsruhe Süd und Rastatt Nord. Da haben wir Gefahr durch ausgelaufenen Kraftstoff auf dem linken und dem mittleren Fahrstreifen. Hier laufen die Reinigungsarbeiten. Der linke und der mittlere Fahrstreifen sind deswegen gesperrt und dadurch gibt es auch einen Stau. Aktuell sind wir hier bei 25 Minuten mehr. Stau geht los direkt an der Anschlussstelle Karlsruhe-Ettlingen-Rüppur. Ab da staut es sich. Dann 25 Minuten mehr. Dann auf der Autobahn 5 Karlsruhe Richtung Heidelberg zwischen Kronau und Walldorf 10 Minuten mehr. Auf der Autobahn 8 Stuttgart in Richtung Karlsruhe zwischen Heimsheim und Pforzheim Nord aktuell auch noch circa 10 Minuten mehr. Der Grötzinger Tunnel ist weiterhin in beide Richtungen gesperrt wegen Reparaturarbeiten. Da hat ja heute Nacht ein Fahrzeug gebrannt oder gestern Abend war das. Und in Göbrichen die Howaldstraße zwischen dem Ortseingang und der Gartenstraße. Da ist ein Unfall passiert. In beide Richtungen läuft hier die Unfallaufnahme. Der Verkehr wird an der Unfallstelle vorbeigeführt.
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0: Macht ihr selbst Musik? Spielt ihr in einer Band? Habt ihr eine Bandkasse und ist diese Kasse momentan ziemlich leer? Dann habe ich eine gute Idee, wie da ein bisschen Kohle reinkommt. Erkläre ich euch in 10 Minuten.

0: neue Welle mit Melanie Fiona hier am Dienstagabend.
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0: Gleich nach den 19 Uhr Nachrichten hört ihr hier bei der neuen Welle Musik von Lost Frequency. Da haben wir den Song The Feeling und wie das heutzutage eben häufiger so ist, Lost Frequencies, das ist ja nur der DJ und Produzent Felix Delet, aus Brüssel kommt er. Er hat die Musik gemacht, er hat aber nicht selber gesungen. Der Gesang kommt von einem schwedischen Musiker, der Christopher Vogelmark heißt. Wenn er aber auf der Bühne steht, dann nennt er sich Bonn. Und Bonn hat eben hier den Text gesungen von The Feeling und ihr kennt Bonn aber auch von diesem Song. Bei Axwell Ingrosso, zwei Drittel der Swedish House Mafia, auch da ist es genau die gleiche Situation. Die beiden Jungs haben nur die Musik gemacht. Der Text wurde gesungen eben auch von Chris Vogelmark, bekannt als Bonn. Bonn hat auch noch auf vielen Songs von Avicii gesungen, hat oft mit Avicii im Studio zusammengearbeitet. Also die Stimme habt ihr schon ein paar Mal gehört, jetzt kennt ihr auch den Namen.
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9: Ich bin Thomas Brock. Bundespräsident Steinmeier hat den Einsatz tausender Menschen beim Wiederaufbau nach der Ahrtal-Flut gelobt. Am heutigen 5. Jahrestag besuchte das Staatsoberhaupt die Region und nahm unter anderem an einer Ausstellungseröffnung teil. Auch Kanzler Merz wird erwartet.
10: Merz will sich hier auf einer städtischen Baustelle über den Stand des Wiederaufbaus informieren und dabei will er sich auch mit jungen Ehrenamtlichen aus dem Ahrtal und Gewerbetreibenden unterhalten. Anschließend wird er dann auch noch bei der öffentlichen Gedenkfeier auf dem Marktplatz in Ahrweiler sprechen. Hier hoffen viele Menschen aus dem Ahrtal auf eine Entschuldigung für das, was passiert ist. Ob Merz dazu etwas sagen wird, bleibt aber abzuwarten. Aus Bad Neuenahr, Ahrweiler, Sabine Koppers.
9: Nach der Messerattacke an einem Gymnasium im oberbayerischen Schongau prüfen die Ermittler jetzt ein mögliches extremistisches Motiv. Die Bayerische Zentralstelle für Extremismus und Terrorismus hat den Fall übernommen. Ein 16-Jähriger soll zwei 13-jährige Mädchen schwer verletzt haben.
11: Nach der Messerattacke hatten die Ermittler ein Schreiben geprüft, das von dem mutmaßlichen Täter stammen könnte. Darin enthalten Beschimpfungen mehrerer Religionsgemeinschaften und Bevölkerungsgruppen, Beleidigungen von Menschen aus dem Umfeld des Verfassers, darunter Mitschüler und Lehrkräfte. Zudem wurde untersucht, ob die Tat per Livestream übertragen werden sollte. Dem 16-Jährigen wird vorgeworfen, zwei ehemalige Mitschülerinnen mit einem Messer schwer verletzt zu haben. Sie befinden sich nach wie vor im Krankenhaus. Dominik Schweiger, Nachrichtenredaktion.
9: Es ist ein Horrorfund, den Brüsseler Feuerwehrleute heute Mittag bei einem Brand gemacht haben. Im Aufzug eines Gebäudes mitten in der Innenstadt der belgischen Hauptstadt, das gerade umgebaut wird, lagen mehrere leblose Menschen. Stundenlang konnten die Einsatzkräfte nicht zu ihnen vordringen. Am frühen Abend dann die Gewissheit, mindestens 5 Menschen sind gestorben. Ein Mensch wird weiter vermisst. Einen zweiten Aufzug konnten die Helfer noch nicht öffnen. Titelverteidiger Tadej Pogacar hat die 10. Etappe bei der Tour de France gewonnen und damit den nächsten Schritt zu seinem 5. Gesamtsieg gemacht. Der Slowene holte am Nationalfeiertag der Franzosen in Le Lioran den Tagessieg im Alleingang und baute seine Führung in der Gesamtwertung auf über 3 Minuten aus. Der beste Deutsche, Florian Lipowitz, wurde 4. und verbesserte sich damit in der Gesamtwertung auf Rang 6.
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0: Bis Freitag erreichen die Temperaturen tagsüber Höchstwerte von bis zu 33 Grad. Aber auch bis Freitag sind sehr viele Gewitterwolken unterwegs und da kann es örtlich zu teilweise recht heftigen Unwettern kommen mit Starkregen und Hagel. Ab Samstag gehen die Werte dann runter unter 30 Grad und dann gibt's auch keine Gewitter mehr.
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0: Aktuell haben wir noch 3 Blitzer. Einer steht in Rheinstetten-Forchheim in der Karlsruher Straße, einer auf der B35 zwischen Gondelsheim und Bretten und von Steinmauern Richtung Rastatt beim Abzweig Ötigheim steht auch einer. Habt ihr noch Blitzer entdeckt und wollt andere unterwegs warnen? Dann ruft uns an oder schickt eine WhatsApp an die 0721 20 16 300.
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0: Um 19:03 in Rheinstetten-Forchheim. Das waren die Blitzer, genau. Den hatten wir gerade in der Karlsruher Straße. Dann A5 Karlsruhe Richtung Basel zwischen Karlsruhe Süd und Rastatt Nord. Da ist Kraftstoff ausgelaufen und da laufen gerade die Reinigungsarbeiten. Deswegen ist der linke und der mittlere Fahrstreifen gesperrt. Und aktuell auf der Autobahn 5 Karlsruhe in Richtung Basel zwischen Karlsruhe Ettlingen und Rastatt Nord stockt der Verkehr hier, verliert hier circa 15 Minuten, eine Viertelstunde. Und das war's auch schon. Staus habe ich sonst keine mehr. Aber nochmal die Meldung, dass der Grötzinger Tunnel weiterhin in beide Richtungen gesperrt ist. Da hat gestern Abend ein Fahrzeug gebrannt. Da laufen Reparaturarbeiten. Und in Göbrichen, in der Howaldstraße, zwischen dem Ortseingang und der Gartenstraße, ist ein Unfall passiert. Es laufen hier die Bergungsarbeiten. Aktuell sind beide Fahrtrichtungen wieder gesperrt. Ortskundige Autofahrer werden gebeten, das Gebiet weiträumig zu umfahren.
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0: Bruno Mars heißt gar nicht Bruno Mars, das ist ein Künstlername, den er sich selbst ausgedacht hat. Wie er auf diesen Nachnamen gekommen ist, verrät euch Carlotta gleich in unserer kleinen Rubrik Lieblingsmensch, denn genau das ist er, der Bruno Mars, in dieser Woche unser Lieblingsmensch. Und das heißt eben, dass wir jeden Abend über ihn sprechen und jeden Abend auch Musik von ihm hören. Immer um 19:15 Uhr, immer in 10 Minuten.

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1: In dieser Woche zelebrieren wir den Bruno Mars. Jeden Abend um 19.15 Uhr ist Carlotta hier im Studio und erzählt ein bisschen über diese unfassbare Karriere von Bruno Mars. Gestern hat sie uns zum Beispiel schon erzählt, dass er mit zu den erfolgreichsten Musikern dieses Planeten gehört. So viele diamantene Schallplatten wie sonst keiner. Das konnte ich mir zum Beispiel merken.
2: Ja, 6 Stück.
1: Wo kommt er denn her? Wie fing das an mit dem Bruno Mars?
2: Ja, Bruno Mars kam 1985 auf Hawaii als Peter Hernandez auf die Welt. Er hat insgesamt 5 Geschwister, die alle sehr musikalisch sind. Zusammen mit seinen Eltern und noch einigen anderen Verwandten stand er bereits im Alter von 4 Jahren auf der Bühne. Der kleine Bruno imitierte Elvis und Michael Jackson. Und das machte er so gut, dass er immer wieder im Fernsehen auftrat. Durfte. Und so verschaffte er der Band natürlich zahlreiche Auftritte. Parallel zu seiner Schulzeit spielte er mindestens 2 bis 4 Mal pro Woche Konzerte. Als er 12 Jahre alt war, trennten sich seine Eltern und das war dann auch das Ende dieser Band. Zeitgleich verlor sein Vater seinen Job und Bruno lebte einige Monate mit seinen Brüdern auf der Straße. Nach der Schule zog er dann nach Los Angeles und gab sich den neuen Nachnamen Mars. Denn durch seine vielen Auftritte als Kind bekam er immer wieder zu hören, dass er wohl nicht von dieser Welt sei. Also dachte er sich, gut, dann komme ich halt vom Mars. Der neue Name war auch wichtig, um nicht als Latino-Künstler abgestempelt zu werden. Bruno wollte, wenn dann, weltweit erfolgreich sein.
1: Und dieser Plan, der ist aufgegangen, kann man sagen, aus heutiger Sicht. Wir hören Musik von Bruno Mars aus dem Jahr 2012. Und zwar ein richtig rockiger Song von ihm, Locked Out of Heaven.

0: Das ärgert sie am meisten.
1: Ein großes Internetportal hat getestet, wie gut man in Deutschland Urlaub am Wasser machen kann und wo unsere Region da landet in diesem Test. Sagt euch Svenja in unseren Regionalnachrichten um 7:30. Und danach drücke ich dann auf diesen Knopf hier. Und dann hört ihr die Purple Disco Machine mit Substitution in voller Länge hier im Radio.
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5: Mit Svenja Sommer, schönen guten Tag. Wir leben in einer wunderschönen Region mit wunderschönen Badeseen. Das bestätigt jetzt auch das Ranking der beliebtesten Badeziele Baden-Württembergs. Denn unsere Region ist top. Der Badesee Buchzig in Ettlingen landet auf Platz 5. Der Heidesee in Forst wird 6. Für das Ranking des Portals kurzurlaub.de wurden 100 Badeziele nach durchschnittlichen Google-Bewertungen, Aktivitätsangebot, Infrastruktur, Hotelnähe und Erreichbarkeit bewertet. Es ist eine Geschichte, die uns Gänsehaut bereitet und auch wütend macht. Weil sie zu spät den Notarzt für ihr krankes Kleinkind gerufen haben, sind Eltern aus Horb am Neckar jetzt zu einer Bewährungsstrafe verurteilt worden. Die beiden gehören der Reichsbürgerszene an und hatten ihr zweijähriges Kind nie ärztlich untersuchen lassen. Auch dann nicht, als es schon Monate vor dem Tod erhebliche Atemprobleme hatte. Danach waren sie dann auf der Flucht. Jetzt wurde ihnen endlich der Prozess gemacht. Für was genau die Reichsbürgerszene steht, das könnt ihr nachlesen auf dieneuewelle.de und in der Neue Welle App.
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1: Bis Freitag erreichen die Temperaturen tagsüber Höchstwerte von bis zu 33 Grad. Aber auch bis Freitag sind sehr viele Gewitterwolken unterwegs und da kann es örtlich zu teilweise recht heftigen Unwettern kommen mit Starkregen und Hagel. Ab Samstag gehen die Werte dann runter unter 30 Grad und dann gibt's auch keine Gewitter mehr.
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1: Könnt ihr euch noch dran erinnern, was im Jahr 2001, im Sommer 2001, also vor 25 Jahren in der deutschen Politik diskutiert wurde? Etwas, das heute aus keinem Supermarkt mehr wegzudenken ist. Mehr dazu in unserer Chartzeitreise in 10 Minuten. Da gehen wir zum 14.07.2001. Vorher gibt's Musik unter anderem von Sunrise Avenue, von Britney Spears und von der Purple Disco Machine.

0: Sunrise Avenue Lifesaver heute hier am Dienstagabend.
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2: Heute der 14. Juli 2001.
3: In Deutschland geht es an diesem Wochenende um etwas, das heute völlig normal ist. Pfand auf Dosen und Einwegflaschen. Der Bundesrat stoppt damals das geplante Dosenpfand von Umweltminister Jürgen Trittin. Unter anderem NRW-Ministerpräsident Wolfgang Clement zeigt sich im Bundesrat als großer Kritiker.
4: Diese Läden bekämen erhebliche finanzielle, räumliche und baurechtliche Probleme. Sie müssten ein Rücknahmesystem einrichten. Es wären Investitionen erforderlich im großen Durchschnitt, meine Damen und Herren, für diese 65.000 Läden von jedem von rund 50.000 D-Mark.
3: Heute werfen wir ganz selbstverständlich Plastikflaschen und Dosen in den Automaten und bekommen unser Geld zurück. 2001 scheinbar noch undenkbar. Im Kino wird es währenddessen grün. Shrek ist gerade in Deutschland gestartet und stellt das Kino einmal komplett auf den Kopf. Und dann steht da schon ein Film in den Startlöchern, der im Herbst 2001 starten sollte. Moulin Rouge mit Nicole Kidman und Ewan McGregor.
2: Und obwohl der Film in Deutschland noch gar nicht gestartet ist, läuft seine Musik schon im Radio. An diesem 14. Juli 2001 steht der Song Lady Marmalade ganz oben in den deutschen Charts. Dabei ist der Song gar nicht so neu. Lady Marmalade stammt ursprünglich aus den 70ern und wurde unter dem Titel Voulez-vous coucher avec moi von der Girlgroup La Belle veröffentlicht.

berühmte französische Zeile «Voulez-vous coucher avec moi ce soir?» heißt sinngemäß «Willst du heute Nacht mit mir schlafen?» Ihr könnt euch also denken, um welche Art von Flirt es da geht. 2001 wird daraus dann die ganz große Pop-Version gemacht. Christina Aguilera, Lil' Kim, Mia und Pink nehmen Lady

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6: Ich bin Thomas Brock. US-Präsident Trump rudert wieder zurück. Er gibt seine Idee einer Gebühr für die Straße von Hormuz wieder auf. Nach Gesprächen mit Vertretern aus dem Nahen Osten setzt er nun stattdessen auf mehr Investitionen der Golfstaaten.
7: Trumps Idee einer Gebühr für die Straße von Hormuz kam nicht gut an. Vom Iran verhöhnt, international abgelehnt, hat er dieses Vorhaben nun wieder verworfen. Stattdessen will er die Golfstaaten in die Pflicht nehmen, mehr Geld in Handel und Investitionen mit den USA zu stecken. Ob die Golfstaaten da zustimmen, ist noch nicht klar. Trump aber betont nun, dass er eine Gebühr für die Meerenge generell nicht gut findet. Der Seeweg müsse offen und frei befahrbar sein. Die Kämpfe darüber halten an. Aus den USA, Tina Eck.
6: Bundespräsident Steinmeier hat den Einsatz tausender Menschen beim Wiederaufbau nach der Ahrtalflut gelobt. Am heutigen 5. Jahrestag besuchte das Staatsoberhaupt die Region und nahm unter anderem an einer Ausstellungseröffnung teil. Auch Kanzler Merz ist vor Ort.
8: Merz will sich hier auf einer städtischen Baustelle über den Stand des Wiederaufbaus informieren und dabei will er sich auch mit jungen Ehrenamtlichen aus dem Ahrtal und Gewerbetreibenden unterhalten. Anschließend wird er dann auch noch bei der öffentlichen Gedenkfeier auf dem Marktplatz in Ahrweiler sprechen. Hier hoffen viele Menschen aus dem Ahrtal auf eine Entschuldigung für das, was passiert ist. Ob Merz dazu etwas sagen wird, bleibt aber abzuwarten. Aus Bad Neuenahr, Ahrweiler, Sabine Koppers.
6: Es ist ein Horrorfund, den Brüsseler Feuerwehrleute heute Mittag bei einem Brand gemacht haben. Im Aufzug eines Gebäudes mitten in der Innenstadt der belgischen Hauptstadt, das gerade umgebaut wird, lagen mehrere leblose Menschen. Stundenlang konnten die Einsatzkräfte nicht zu ihnen vordringen. Am frühen Abend dann die Gewissheit, 6 Menschen sind gestorben. Wie genau es dazu kam, ist laut Staatsanwaltschaft unklar. Es habe ein Feuer gegeben und 2 Aufzüge seien mehrere Stockwerke nach unten gestürzt. Titelverteidiger Tadej Pogacar hat die 10. Etappe bei der Tour de France gewonnen und damit den nächsten Schritt zu seinem 5. Gesamtsieg gemacht. Der Slowene holte am Nationalfeiertag der Franzosen in Le Lioran den Tagessieg im Alleingang und baute seine Führung in der Gesamtwertung auf über 3 Minuten aus. Der beste Deutsche, Florian Lipowitz, wurde 4. und verbesserte sich damit in der Gesamtwertung auf Rang 6.
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9: Bis Freitag erreichen die Temperaturen tagsüber Höchstwerte von bis zu 33 Grad. Aber auch bis Freitag sind sehr viele Gewitterwolken unterwegs und da kann es örtlich zu teilweise recht heftigen Unwettern kommen mit Starkregen und Hagel. Ab Samstag gehen die Werte dann runter unter 30 Grad und dann gibt's auch keine Gewitter mehr.
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4: Mit Dominik Kunzmann. Wir leben in einer wunderschönen Region mit wunderschönen Badeseen. Das bestätigt jetzt auch das Ranking der beliebtesten Badeziele Baden-Württembergs, denn unsere Region ist top. Der Badesee Buchtzig in Ettlingen landet auf Platz 5, der Heidesee in Forst wird 6. Für das Ranking des Portals kurzurlaub.de wurden 100 Badeziele nach durchschnittlichen Google-Bewertungen, Aktivitätsangebot, Infrastruktur, Hotelnähe und Erreichbarkeit bewertet. Es ist wohl die schwärzeste Stunde der Brauerei. Nach 347 Jahren gibt es keine Hoffnung mehr für die Privatbrauerei Eichbaum in Mannheim. Die Rettung des insolventen Unternehmens ist komplett gescheitert. Bis vor kurzem hat es durch das Interesse eines Finanzinvestors noch Hoffnung gegeben, doch die ist zerplatzt. Die verbliebenen 240 Mitarbeiter sollen, wie es heißt, in Kürze ihre Kündigung bekommen.
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5: Bis Freitag erreichen die Temperaturen tagsüber Höchstwerte von bis zu 33 Grad. Aber auch bis Freitag sind sehr viele Gewitterwolken unterwegs und da kann es örtlich zu teilweise recht heftigen Unwettern kommen mit Starkregen und Hagel. Ab Samstag gehen die Werte dann runter unter 30 Grad und dann gibt's auch keine Gewitter mehr.
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1: Ich bin Thomas Brock. Am 5. Jahrestag der Flutkatastrophe im Ahrtal hat der neue rheinland-pfälzische Ministerpräsident Schnieder die Betroffenen um Entschuldigung gebeten. Der Staat habe damals sein Versprechen nicht eingehalten, seine Bürgerinnen und Bürger zu schützen, sagte der CDU-Politiker am Abend auf dem Marktplatz in Bad Neuenahr-Ahrweiler. Zuvor war in einer Schweigeminute an die Katastrophe erinnert worden, bei der mindestens 135 Menschen ums Leben kamen und Hunderte verletzt wurden. Die schwarz-rote Bundesregierung steckt weiter im Umfragetief. Laut aktuellem Trendbarometer von RTL und NTV sind 82% der Befragten mit ihrer Arbeit unzufrieden. Besonders schlecht schneidet Bundeskanzler Merz ab. Mit ihm sind sogar 85% unzufrieden.
2: Und der Frust ist offenbar auch in den eigenen Reihen groß. Selbst unter den Anhängern von CDU und CSU ist mehr als die Hälfte mit der Regierungsarbeit unzufrieden. Bei der SPD sind es sogar fast 3/4. Dabei versucht die Koalition gerade mit einer ganzen Reihe von Reformen gegenzusteuern. Etwa bei Gesundheit, Heizen und Rente. Auch Steuerentlastungen für kleine und mittlere Einkommen sind geplant. Zoe Tassovali, Nachrichtenredaktion.
1: US-Präsident Trump rudert wieder zurück. Er gibt seine Idee einer Gebühr für die Straße von Hormuz wieder auf. Nach Gesprächen mit Vertretern aus dem Nahen Osten setzt er nun stattdessen auf mehr Investitionen der Golfstaaten.
3: Trumps Idee einer Gebühr für die Straße von Hormuz kam nicht gut an. Vom Iran verhöhnt, international abgelehnt, hat er dieses Vorhaben nun wieder verworfen. Stattdessen will er die Golfstaaten in die Pflicht nehmen, mehr Geld in Handel und Investitionen mit den USA zu stecken. Ob die Golfstaaten da zustimmen, ist noch nicht klar. Trump aber betont nun, dass er eine Gebühr für die Meerenge generell nicht gut findet. Der Seeweg müsse offen und frei befahrbar sein. Aus den USA, Tina Eck.
1: Diebstahl, Brandstiftung, Vandalismus. Die Deutsche Bahn ist einem Bericht der Bild-Zeitung zufolge in diesem Jahr bereits in 2200 Fällen zum Ziel für Saboteure geworden. Das seien 7% mehr Vorfälle als im Vorjahreszeitraum. Der jüngste Anschlag ereignete sich in der vergangenen Nacht. Im niedersächsischen Neu-Wulmsdorf brannte demnach ein Verteilerkasten, der für die Leit- und Sicherheitstechnik der Bahn wichtig sei. Rund 200 Zugfahrten seien ausgefallen.
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5: Bis Freitag erreichen die Temperaturen tagsüber Höchstwerte von bis zu 33 Grad. Aber auch bis Freitag sind sehr viele Gewitterwolken unterwegs und da kann es örtlich zu teilweise recht heftigen Unwettern kommen mit Starkregen und Hagel. Ab Samstag gehen die Werte dann runter unter 30 Grad und dann gibt's auch keine Gewitter mehr.
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3: Mit Dominik Kunzmann. Der beste Autobahnrastplatz Deutschland ist in Baden-Württemberg. Und zwar hat sich der Rastplatz Linsenbühl auf der A6 bei Mannheim bundesweit Platz 1 gesichert. Bei seiner Stichprobe hatte der ADAC deutschlandweit 50 Rastplätze getestet. Größter Schwachpunkt waren die Toiletten. Eben darum hat der Rastplatz an der A6 bei Mannheim gewonnen, denn hier sind die sauberen Toiletten besonders hervorzuheben. In der Kategorie sanitäre Anlagen gab es daher auch die Note 1. Es ist eine Geschichte, die uns Gänsehaut bereitet und auch wütend macht. Weil sie zu spät den Notarzt für ihr krankes Kind gerufen haben, sind Eltern aus Horb am Neckar jetzt zu einer Bewährungsstrafe verurteilt worden. Die beiden gehören der Reichsbürgerszene an und hatten ihr zweijähriges Kind nie ärztlich untersuchen lassen, auch da nicht, als es schon Monate vor dem Tod erhebliche Atemprobleme hatte. Danach waren sie auf der Flucht, jetzt wurde ihnen endlich der Prozess gemacht.
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4: Bis Freitag erreichen die Temperaturen tagsüber Höchstwerte von bis zu 33 Grad. Aber auch bis Freitag sind sehr viele Gewitterwolken unterwegs und da kann es örtlich zu teilweise recht heftigen Unwettern kommen mit Starkregen und Hagel. Ab Samstag gehen die Werte dann runter unter 30 Grad und dann gibt's auch keine Gewitter mehr.
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4: Ich bin Diana Kramer. 5 Jahre nach der Flutkatastrophe hat das Ahrtal heute der Opfer gedacht. Bei einer Gedenkveranstaltung mit Bundeskanzler Friedrich Merz in Bad Neuenahr-Ahrweiler erinnerte eine Schweigeminute an die mindestens 135 Toten. Der rheinland-pfälzische Ministerpräsident Gordon Schnieder fand anschließend deutliche Worte zum damaligen Versagen des Staates.
5: Es ist das Versprechen und die Zusage des Staates, seine Bürgerinnen und Bürger zu schützen. Dieses Versprechen wurde nicht eingehalten. Der Staat hat in dieser Frage und in dieser Nacht versagt. Dafür bitte ich als Ministerpräsident um Entschuldigung.
4: Der Ministerpräsident von Rheinland-Pfalz, Gordon Schnieder. Die Bundesregierung kann sich auch mit ihren verkündeten Reformvorhaben vorerst nicht aus dem Umfragetief befreien. Wie aus dem aktuellen Trendbarometer von RTL und NTV hervorgeht, sind 82% der Bundesbürger unzufrieden mit der bisherigen Arbeit der Regierungskoalition. Noch schlechter steht es um die Zustimmungswerte von Bundeskanzler Friedrich Merz. Mit seiner Arbeit sind 85% unzufrieden. Die befürchteten Einschnitte bei Volkswagen könnten am Ende kleiner ausfallen als gedacht. Branchenexperte Ferdinand Dudenhöfer rechnet laut dpa kaum mit Werksschließungen. Die Sorge bleibt aber trotzdem groß, denn der harte Sparkurs bei VW könnte einen Dominoeffekt auslösen.
6: Wenn überhaupt, dann wird ein Werk dicht gemacht, und zwar das in Neckarsulm, sagt Dudenhöfer. Gewerkschafter und VW müssten da aber ganz einfach gut verhandeln. Schockmeldungen über 4 Werksschließungen und zig Jobs, die gestrichen werden, verunsichern VW-Beschäftigte und ganze Regionen. Denn ein harter Sparkurs, sagen Experten, treffe am Ende auch Zulieferer, Hotels in der Gegend und selbst Bäckereien. Claudia Wächter, Nachrichtenredaktion.
4: Auf dem Weg zu einem Engagement von Jürgen Klopp als Bundestrainer haben der DFB und Red Bull offenbar eine Lösung gefunden. Konkrete Ergebnisse über das Treffen in München wurden zunächst nicht öffentlich. Nach dpa-Informationen ist aber ein Deal gefunden worden, der den Weg von Klopp in das Bundestraineramt endgültig ermöglichen soll.
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7: Bis Freitag erreichen die Temperaturen tagsüber Höchstwerte von bis zu 33 Grad. Aber auch bis Freitag sind sehr viele Gewitterwolken unterwegs und da kann es örtlich zu teilweise recht heftigen Unwettern kommen mit Starkregen und Hagel. Ab Samstag gehen die Werte dann runter unter 30 Grad und dann gibt's auch keine Gewitter mehr.
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2: Mit Dominik Kunzmann. Wir leben in einer wunderschönen Region mit wunderschönen Badeseen. Das bestätigt jetzt auch das Ranking der beliebtesten Badeziele Baden-Württembergs, denn unsere Region ist top. Der Badesee Buchtzig in Ettling landet auf Platz 5, der Heidesee in Forst wird 6. Für das Ranking des Portals kurzurlaub.de wurden 100 Badeziele nach durchschnittlichen Google-Bewertungen, Aktivitätsangebot, Infrastruktur, Hotelnähe und Erreichbarkeit bewertet. Es ist wohl die schwärzeste Stunde der Brauerei. Nach 347 Jahren gibt es keine Hoffnung mehr für die Privatbrauerei Eichbaum in Mannheim. Die Rettung des insolventen Unternehmens ist komplett gescheitert. Bis vor kurzem hat es durch das Interesse eines Finanzinvestors noch Hoffnung gegeben, doch die ist zerplatzt. Die verbliebenen 240 Mitarbeiter sollen, wie es heißt, in Kürze ihre Kündigung bekommen.
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4: Bis Freitag erreichen die Temperaturen tagsüber Höchstwerte von bis zu 33 Grad. Aber auch bis Freitag sind sehr viele Gewitterwolken unterwegs und da kann es örtlich zu teilweise recht heftigen Unwettern kommen mit Starkregen und Hagel. Ab Samstag gehen die Werte dann runter unter 30 Grad und dann gibt's auch keine Gewitter mehr.
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1: Ich bin Diana Kramer. 5 Jahre nach der Flutkatastrophe hat das Ahrtal der Opfer gedacht. Bei einer Gedenkveranstaltung in Bad Neuenahr-Ahrweiler wurde mit einer Schweigeminute an die mindestens 135 Toten erinnert. Zu der Gedenkfeier war auch Bundeskanzler Friedrich Merz ins Ahrtal gereist.
2: Ja, der Marktplatz war voll, aber durch die vorhandene Bestuhlung aufgrund des Kanzlerbesuchs nicht so voll wie vorher erwartet. Merz wurde dann bei seiner Ankunft tatsächlich auch mit einzelnen Buhrufen empfangen. Er, der rheinland-pfälzische Ministerpräsident Schnieder und der Bürgermeister von Bad Neuenahr-Ahrweiler haben in ihren Reden natürlich der Opfer gedacht und sich bei den vielen freiwilligen Helfenden bedankt. Und Schnieder hat sich für das Staatsversagen vor, während und nach der Flut entschuldigt, was von den Anwesenden mit Applaus entgegengenommen wurde. Aus Bad Neuenahr-Ahrweiler, Sabine Koppers.
1: US-Präsident Donald Trump rudert, wie schon so oft, wieder zurück. Er gibt seine Idee einer Gebühr für die Straße von Hormuz wieder auf. Nach Gesprächen mit Vertretern aus dem Nahen Osten setzt er nun stattdessen auf mehr Investitionen der Golfstaaten in den USA. Das schrieb Trump auf seiner Plattform Truth Social.
3: Trumps Idee einer Gebühr für die Straße von Hormuz kam nicht gut an. Vom Iran verhöhnt, international abgelehnt, hat er dieses Vorhaben nun wieder verworfen. Stattdessen will er die Golfstaaten in die Pflicht nehmen, mehr Geld in Handel und Investitionen mit den USA zu stecken. Ob die Golfstaaten da zustimmen, ist noch nicht klar. Trump aber betont nun, dass er eine Gebühr für die Meerenge generell nicht gut findet. Der Seeweg müsse offen und frei befahrbar sein. Die Kämpfe darüber halten an. Tena Eck, USA.
1: Nach einer Messerattacke an einem Gymnasium im oberbayerischen Schongau sehen Ermittler Hinweise auf ein extremistisches Motiv. Die Ermittlungen führt nun die Bayerische Zentralstelle zur Bekämpfung von Extremismus und Terrorismus. Ein 16-jähriger Ex-Schüler soll am vergangenen Mittwoch auf dem Schulgelände 2 13-jährige Mädchen mit einem Messer schwer verletzt haben. Er sitzt in Untersuchungshaft. Wegen eines Großbrandes auf einem früheren Truppenübungsplatz im Müritz-Nationalpark sind erneut 2 Orte evakuiert worden. Das Problem sei, dass der Wind wieder gedreht und aufgefrischt habe, sagte ein Sprecher des Landkreises Mecklenburgische Seenplatte. Wegen Munition im Boden kommen die Einsatzkräfte nicht direkt an den Brand heran.
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5: Bis Freitag erreichen die Temperaturen tagsüber Höchstwerte von bis zu 33 Grad. Aber auch bis Freitag sind sehr viele Gewitterwolken unterwegs und da kann es örtlich zu teilweise recht heftigen Unwettern kommen mit Starkregen und Hagel. Ab Samstag gehen die Werte dann runter unter 30 Grad und dann gibt's auch keine Gewitter mehr.
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3: Mit Dominik Kunzmann. Der beste Autobahnrastplatz Deutschland ist in Baden-Württemberg. Und zwar hat sich der Rastplatz Linsenbühl auf der A6 bei Mannheim bundesweit Platz 1 gesichert. Bei seiner Stichprobe hatte der ADAC deutschlandweit 50 Rastplätze getestet. Größter Schwachpunkt waren die Toiletten. Eben darum hat der Rastplatz an der A6 bei Mannheim gewonnen, denn hier sind die sauberen Toiletten besonders hervorzuheben. In der Kategorie sanitäre Anlagen gab es daher auch die Note 1. Es ist eine Geschichte, die uns Gänsehaut bereitet und auch wütend macht. Weil sie zu spät den Notarzt für ihr krankes Kind gerufen haben, sind Eltern aus Horb am Neckar jetzt zu einer Bewährungsstrafe verurteilt worden. Die beiden gehören der Reichsbürgerszene an und hatten ihr zweijähriges Kind nie ärztlich untersuchen lassen, auch da nicht, als es schon Monate vor dem Tod erhebliche Atemprobleme hatte. Danach waren sie auf der Flucht, jetzt wurde ihnen endlich der Prozess gemacht.
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4: Bis Freitag erreichen die Temperaturen tagsüber Höchstwerte von bis zu 33 Grad. Aber auch bis Freitag sind sehr viele Gewitterwolken unterwegs und da kann es örtlich zu teilweise recht heftigen Unwettern kommen mit Starkregen und Hagel. Ab Samstag gehen die Werte dann runter unter 30 Grad und dann gibt's auch keine Gewitter mehr.
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2: Ich bin Diana Kramer. Der erste Finalist der Fußball-Weltmeisterschaft steht fest. Spanien hat im Halbfinale Frankreich mit 2:0 besiegt und steht im WM-Endspiel. Die Spanier spielen am Sonntag gegen den Sieger der Partie England gegen Argentinien um den Titel. Das zweite Halbfinale findet heute Abend statt. Die schwarz-rote Bundesregierung steckt weiter im Umfragetief. Laut aktuellem Trendbarometer von RTL und NTV sind 82% der Bundesbürger mit der Arbeit der Regierungskoalition unzufrieden. Besonders schlecht schneidet Bundeskanzler Friedrich Merz ab. Mit ihm sind sogar 85% unzufrieden.
3: Und der Frust ist offenbar auch in den eigenen Reihen groß. Selbst unter den Anhängern von CDU und CSU ist mehr als die Hälfte mit der Regierungsarbeit unzufrieden. Bei der SPD sind es sogar fast 3/4. Dabei versucht die Koalition gerade mit einer ganzen Reihe von Reformen gegenzusteuern. Etwa bei Gesundheit, Heizen und Rente. Auch Steuerentlastungen für kleine und mittlere Einkommen sind geplant. Bislang schlägt sich das in den Umfragewerten aber nicht nieder. Zoe Tassovali, Redaktion.
2: 5 Jahre nach der Flutkatastrophe hat das Ahrtal der Opfer gedacht. Bei einer Gedenkveranstaltung in Bad Neuenahr-Ahrweiler erinnerte eine Schweigeminute an die mindestens 135 Toten. Der rheinland-pfälzische Ministerpräsident Gordon Schnieder fand anschließend deutliche Worte zum damaligen Versagen des Staates.
4: Es ist das Versprechen und die Zusage des Staates, seine Bürgerinnen und Bürger zu schützen. Dieses Versprechen wurde nicht eingehalten. Der Staat hat in dieser Frage und in dieser Nacht versagt. Dafür bitte ich als Ministerpräsident um Entschuldigung.
2: Der Ministerpräsident von Rheinland-Pfalz, Gordon Schnieder. Das US-Militär blockiert erneut iranische Häfen und Küstengebiete. Eine Seeblockade sei um 22 Uhr deutscher Zeit aufgenommen worden, teilte das zuständige Regionalkommando des US-Militärs auf der Plattform X mit. Schiffe werden so daran gehindert, dass sie iranische Häfen oder Küstengebiete ansteuern oder von dort wegfahren können. Wie lange die US-Blockade andauern wird, ist derzeit unklar.
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5: Bis Freitag erreichen die Temperaturen tagsüber Höchstwerte von bis zu 33 Grad. Aber auch bis Freitag sind sehr viele Gewitterwolken unterwegs und da kann es örtlich zu teilweise recht heftigen Unwettern kommen mit Starkregen und Hagel. Ab Samstag gehen die Werte dann runter unter 30 Grad und dann gibt's auch keine Gewitter mehr.
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6: Ich freue mich, dass ich heute so eine Karlsruher Musiklegende bei mir hat, der jetzt groß im Musikbusiness unterwegs ist. In einer Musik, die ich persönlich manchmal höre, wenn ich schlechte Laune habe. Bei mir ist Costa Zafirio. Er ist Musikmanager und vor allem auch ein begnadeter Schlagzeuger. Costa, schön, dass es geklappt hat.
7: Vielen Dank für die Einladung. Freue mich, hier zu sein.
6: Ja, Costa, man kennt vor allem in Karlsruhe, und ich glaube, das ist ein Begriff für alle, das Knockout Festival. Ich sag mal, das badische Indoor-Wacken, wenn ich das so sagen darf.
7: Ja, die kleine Version.
6: Die kleine Version.
7: Der kleine Bruder.
6: Dass du seit vielen Jahren mit deinem Team auf die Beine stellst. Knockout-Festival in Karlsruhe. Für dich, glaube ich, als ehemaliger und doch auch noch aktiver Schlagzeuger, als ehemaliger Schlagzeuger von Pink Cruise, ist das eine richtige Herzensangelegenheit. Du bist vom Fach und deswegen kannst du es auch so genial machen, oder?
7: Ja, ich denke, dass die Passion für diese Musikrichtung muss natürlich gegeben sein, sonst kriegst du das nicht richtig hin. den Stundenlohn möchte man sich da meistens dann auch gar nicht irgendwie ausrechnen, wenn man natürlich so weit ins Detail geht, wie wir das machen. Aber es macht schon sehr, sehr viel Spaß. Und klar, es ist natürlich auch unsere musikalische Heimat und unsere musikalischen Wurzeln, was wir da machen.
6: Und die Schwarzwaldhalle ist immer ausverkauft?
7: Die letzten vier Mal waren wir ausverkauft und da sind wir auch sehr stolz drauf, auch eine kleine Nadel auf der Heavy-Metal-Landkarte Deutschlands gesetzt zu haben und da auch ein bisschen Aufmerksamkeit für Karlsruhe generiert zu haben, sind wir schon sehr froh und auch stolz drauf.
6: Und ihr habt zwei weitere Nadeln gesetzt, denn wenn ein Baby mal Erfolg hat, kann es auch Geschwister geben. Ich glaube, Augsburg und Bochum.
7: Ganz genau.
6: Ableger inzwischen.
7: Ne? Wir haben das Knockout-Festival in Karlsruhe, Rockout-Festival in Augsburg und Potout bezeichnenderweise in Bochum. Bochum war dieses Jahr, also Ende letzten Jahres, das erste Mal. Und das ist grundsätzlich der Idee geschuldet, dass wir eigentlich Probleme haben, die guten Bands zu bekommen, die so kurz vor Weihnachten eigentlich lieber in die Ferien gehen, als bei uns ein Konzert zu spielen. Und da kannst du natürlich internationale Acts viel besser attraktive Angebote übermitteln, wenn du natürlich mehrere Shows anbieten kannst.
6: Jetzt geht's um dich, dein Sternzeichen.
7: Waage.
6: Verliebt, verlobt oder verheiratet?
7: Verheiratet, glücklich seit vielen Jahren.
6: Deine Lieblingsfarbe, Costa?
7: Oh.
6: Schwarz ist keine Farbe, ich sag's gleich. Ne?
7: Gibt's wahrscheinlich nicht.
6: Hast du ein Haustier?
7: Hast du ein Haustier? Leider nicht mehr. Wir hatten einen Hund über 18 Jahre. Der ist vorletztes Jahr gestorben und dann haben wir gesagt, jetzt wollen wir auch nicht mehr.
6: War es auch ein Tourhund?
7: Er soll der One and Only bleiben.
6: Und es war er auch unterwegs
7: mit dir ab und zu? Nee, der war immer nur zu Hause. Okay.
6: Welches Poster hing bei dir im Jugendzimmer, Costa? Das muss ja was mit langen Haaren gewesen sein, irgendeine Band wahrscheinlich.
7: Die ganze Wand, und als die Wand nicht ausgereicht hat, ging es in die Decke über mit Kiss-Postern. Ich war großer Fan der Band Kiss.
6: Großartig.
7: Die mich natürlich dann auch mit diesem großen Schlagzeug und dieses opulente visuelle Konzept irgendwie in den Bann gezogen haben. Und das war eigentlich fast ausschließlich Kiss, obwohl ich nicht nur Kiss gehört habe.
6: Aber dann ist die nächste Frage beantwortet. Auch erstes Vorbild Kiss.
7: Ja, würde ich schon sagen.
6: Deine erste selbst gekaufte Schallplatte, jetzt wird's spannend. War das auch Kiss?
7: Das war nicht Kiss. Im Rock war das nach wie vor ein Meilenstein, wie ich finde, die Rainbow Live on Stage. Mhm. Und begnadete Musiker, damals noch 70er Jahre mit ewig langen Jams und Virtuosität, Musikalität. Das gab es ja früher dann alles gar nicht mehr so.
6: Welches Buch hast du zuletzt gelesen, Costa?
7: Zuletzt gelesen muss was von Andreas Eschbach gewesen sein, also mein Lieblingsautor. Von dem ich sehr, sehr viele Bücher gelesen habe. Also ich stehe so ein bisschen auf Fantasy- und Science-Fiction-Geschichten und was dieser Mensch an Fantasie hat, da denke ich mir, wie kann man sich sowas ausdenken?
6: Dein Lieblingsurlaubsziel, Costa?
7: Ja, muss natürlich in dem Fall Griechenland sein. Das Land, wo meine Eltern herkommen. Ich bin ja auch gebürtiger Grieche. Aber nichtsdestotrotz gehe ich mit meiner Frau auch sehr, sehr gerne alle ein, zwei Jahre ein paar Wochen nach Thailand. Weil es ja eben schön, das Wetter, Strand und Essen einfach genial ist.
6: Essen, gutes Stichwort, Hausmannskost oder eher Gourmet-Tempel, wie bist du unterwegs?
7: Basic-Küche in einer guten Qualität, damit kriegst du mich.
6: Wir haben es schon angesprochen, du warst früher selbst erfolgreicher Musiker und bist jetzt im Musikmanagement unterwegs. Kommen wir nochmal zu deinen Wurzeln. Da gibt es eine Band, die viele ältere Karlsruherinnen und Karlsruher kennen, Ende 80er, Anfang 90er, die dann international durch die Decke ging. Pink Cream 69.
7: Ja.
6: Beschreib mal den Anfang dieser Band für dich auch als Schlagzeuger. Du warst ja im Maschinenraum dieser Band aktiv.
7: Also im Nachhinein gibt es nur ein Wort für mich, surreal. Weil ich führe ja ganz viele Jahre ein anderes Leben inzwischen, also klassisch mit Arbeiten, Familie, Frau und alles ganz normal. Damals war es einfach nur wild. Wir waren jung, brauchten das Geld nicht, aber wollten die Lebensfreude und den Spaß mitnehmen. Und das haben wir wirklich auch getan. Waren auch in der guten Position, ein Team von talentierten Leuten zu sein und haben dann uns eben diesen Erfolg auch erarbeiten können, wobei das natürlich auch nicht alles nur Party war. Es war sehr viel harte Arbeit dahinter, aber es hat wahnsinnig Spaß gemacht.
6: Ja, und so eine Karlsruher Erfolgsgeschichte, die ewig gelten wird, denn ihr habt angefangen, du warst am Helmholtz-Gymnasium, eigene Schule, kleines erstes Konzert, größere Konzerte und dann kommt Sony um die Ecke und macht euch zur Weltband. Surreal.
7: Ja, absolut. Mhm. Also bevor die erste Platte 1989 rausgekommen ist, haben die uns auf Tour, auf Europa-Tour geschickt, mhm, mit einer amerikanischen Band namens White Lion. Komplett irgendwie 8 Wochen von oben bis unten, mhm, irgendwie. Und das war natürlich von jetzt auf nachher als junger Mensch, denkst du, unglaublich. Mhm. Das war genau das, was ich jeden Tag wollte. Einfach noch Schlagzeug spielen, geile Konzerte abliefern, viele Länder sehen, viele Menschen treffen, Eindrücke sammeln. Mhm. Es war klasse.
6: Und dann hast du irgendwann gewechselt ins Musikmanagement. Einer aus dieser Zeit, ein Karlsruher, ist dann mit der Band unterwegs, die du bis heute betreust, nämlich Andi.
7: Ganz genau.
6: Also ein Karlsruher Jung, mit der immer noch weltweit die Hallen voll macht.
7: Ganz genau. Mhm. Karlsruher Jung, der bei der Hamburger Band ist. Mhm. Das hat ja nicht ganz so harmonisch angefangen. Der hatte

0: Ende 93, Anfang 94 hat er Pink Cream 69 verlassen. Mhm. Da waren wir natürlich stinksauer alle, haben irgendwie 10 Jahre miteinander nichts geredet, aber mhm. haben dann später das Management dieser Band übernommen mhm. und haben die Band inzwischen wieder aufgebaut, sage ich mal, mhm. durch viel, viel gemeinsame Arbeit, das ganze Team. Und wieder zu einem sehr, sehr erfolgreichen Act gemacht.
1: Ist ja auch in diesem Business, den Kopf hochzuhalten, als Band wirklich auf diesem Niveau immer präsent zu sein, ist eine riesen Kraftanstrengung. Wie schwer war es für dich, vom aktiven Schlagzeuger zum eher begleitenden Manager zu werden?
0: Das war ja eher so ein nahtloser Übergang mhm. für mich, was die berufliche oder die tägliche Arbeit anging. Mhm. Angefangen hat es mit den klassischen, du hast es vorhin angesprochen, mit den klassischen Pink Cream, Axis, Package-Tourneen in Deutschland oder in Europa, mhm. wo ich in Personalunion alles gemacht habe. Das heißt, nach dem Konzert, ich verschwitzt, den Aktenkoffer in die Hand genommen, während die anderen sich ein Bierchen aufgemacht haben. Mhm. Da bin ich zum Veranstalter und habe die Abrechnung gemacht, habe noch gucken müssen, dass alles am Start ist und so weiter und so. Also es war eher ein fließender Übergang. Mhm. Das hat mir eigentlich nicht viel ausgemacht. Und auch zu einem Zeitpunkt, wo es dann nur noch professionell war als Tourmanager oder als Bürohengst, wie ich immer sage, mhm. im Musikbereich. Selbst dann hatte ich ja immer noch den Ausgleich einer Band nebenher, mhm. sei es Pink Cream 69 mhm. gewesen oder später dann Unisonic, wo ich mich am Instrument austoben konnte. Mhm. Was eben auch für mich dann persönlich immer sehr wichtig war.
1: Costa, was ich so faszinierend finde, dass du mit Helloween seit jetzt über 20 Jahren auf Welttournee unterwegs bist. 25 kommt wieder eine Welttournee.
0: Ja.
1: Wie laufen die Vorbereitungen und wie viel bist du im Büro in Karlsruhe fürs Knockout? Und wie viel bist du schon am Vorarbeiten für die großen Städte, wo es mit Helloween hingeht? Was ist so... Wie ist das aufgeteilt?
0: Also in der Vorbereitung muss man ja nicht hinreisen. Mhm. Das heißt, es passiert alles in unserem beschaulichen Büro in der Kaiserstraße, Kaiserallee. Und man hat natürlich alle Aufgabenbereiche so auf dem Tisch und arbeitet mal hier und dort, mhm. je nach Dringlichkeit. Aber man merkt natürlich schon deutlich, dass die nächste Halloween-Tournee naht und es mhm. ist ein Berg an Arbeit, der mhm. auf einen zurollt. Und das merkt man bei jedem im Büro, dass man da natürlich schon sehr konzentriert zur Sache gehen muss, weil man natürlich sehr viele verschiedene Länder und Territorien und Städte hat, wo alles eben organisiert werden muss.
1: Wo ist Halloween besonders groß, außer in Deutschland?
0: Wir haben gerade eine Live-DVD veröffentlicht, Live at Budokan. Also in Japan sind sie traditionell schon mhm. immer sehr groß gewesen, mhm. sehr erfolgreich gewesen. Was die meisten Leute aber nicht wissen, ist, wie gigantisch erfolgreich die Band in Lateinamerika ist.
1: Tatsächlich.
0: Also da spielen spannend. Wir irgendwie, da haben wir in Kolumbien in einer Halle vor 12.000 Leuten mhm. ausverkauft gespielt, Santiago de Chile 14.000, mhm. in Sao Paulo spielen wir eine Halle eigentlich schon traditionell mit 8.000 Kapazität, Wahnsinn. Zweimal hintereinander. Mhm. Mexico City 10.000 Leute, also schon unglaublich, was da für ein Following ist. Also der lateinamerikanische Raum ist aber auch sehr affin für diese Art mhm. von Musik. Die stehen eben schön auf diese Powermucke und feiern das auch entsprechend ab. Und, muss ich wirklich sagen, liefern natürlich auch eine unglaubliche Stimmung ab, mhm. was die da. Die sind so heißblütig, also du wirst kein lauteres Publikum auf der Welt finden als Lateinamerika.
1: In der Martin-Wacker-Show gibt es eine schöne Tradition. Der Moderator hat Pause und der Gast darf die Fragen selbst ziehen. Entweder oder Fragen, Costa. Du ziehst sie raus, gibst sie mir, dann musst du dich für eine Antwort entscheiden. Das sind Fragen aus der Redaktion, ich kann nichts dafür. Sie können auch ziemlich blödsinnig sein. Bitte greif zu, Costa.
0: Schauen wir mal.
1: Entweder oder, jetzt Schlager oder Heavy Metal heißt wahrscheinlich die Frage. Lieber nur noch Uso trinken können oder nur noch Jägermeister? Na, was für eine Frage. Was für eine Frage.
0: Keine Frage, da muss ich ja meinen griechischen Pass abgeben. Natürlich Uso, mhm. aber mit Eis, nicht als kurzer, so wie die Griechen, schön mit Eis im Longdrinkglas und genießen.
1: Dann kriegt er auch so eine milchliche Trübung so ein
0: bisschen. Genau, mit Weiß.
1: Okay, also guter Tipp, vielen Dank dafür. Deine zweite Frage, zwei sind es immer, entweder oder mit Costa. Deine Frage Nummer zwei, nur noch heiß oder nur noch kalt fühlen können? Also alles eiskalt, was du anfasst, oder alles total heiß?
0: Lieber heiß. Also auf kalt kann ich grundsätzlich verzichten. Ich bin auch kein Wintersportler. Ich gehe auch im Januar am liebsten in warmes Land, als irgendwie da auf die Berge Skifahren. Lieber warm.
1: Du hast vorhin, jetzt ist ja faszinierend, Sao Paulo, also Lateinamerika, überall bist du unterwegs. Das ist ja auch körperlich echt eine Herausforderung.

0: bist mit den Jungs dann komplett auf Tour. Jetlag, Anstrengung, wie packst du das? Musst du dich auch ein bisschen darauf vorbereiten, das durchzuhalten? Weil das war schon eine Herausforderung.
1: Also man merkt es natürlich schon mit zunehmendem Alter. Man muss auch dazu sagen, je erfolgreicher die Band ist, desto komfortabler kann man natürlich reisen, gute Hotels, und das ist alles auf einem sehr, sehr guten Niveau, auf einem hohen Niveau, sage ich. Aber umso älter man wird, desto mehr merkt man die Anstrengung des Reisens an sich. Und da hast du noch gar nichts gearbeitet. Du bist nur von A nach B gereist. Irgendwie ist das schon anstrengend. Vorbereiten in dem Sinn nicht. Ich versuche natürlich trotzdem, ich mache meinen Sport einigermaßen, ernähre mich relativ gesund. Nicht sehr gesund, sollte gesünder sein. Aber es ist natürlich ein riesengroßer Unterschied zu dem, wie vor 20 Jahren getourt wurde oder 25, wo du dann trotzdem abends noch im Bus zusammengesessen oder an der Hotelbar und dann trinkst du bis nachts um zwei und am nächsten Morgen wieder Arbeit und alles. Das konnte man früher alles. Heutzutage denkst du, okay, Arbeit ist getan. Ich bin mal kurz weg.
0: Also Avocado-Toast und Mineralwasser statt Sex, Drugs und Rock'n'Roll. Ne?
1: Ganz so schlimm ist es natürlich nicht, so vorm Auftakt oder so. Ja. Oder mal zum Feierabend trinkt man natürlich schon ganz gerne mal ein Bier. Mhm. Aber ich kann dir nicht sagen, wie viel Jahre es her ist, dass ich mich das letzte Mal auf Tour in einer verantwortungsvollen Position betrunken habe. Würde ich gar nicht mehr machen, weil das Team natürlich so groß geworden ist. Die Veranstaltung ist die Verantwortung ist deutlich größer geworden. Und das Alter ist leider auch deutlich größer geworden und das zollt natürlich sein Tribut.
0: Ich bin ja mit Tourmanagern auch vertraut und ich weiß, Tourmanager sind vor allem auch Vater, Mutter, Bruder, Schwester, Mädchen für alles. Und das seit 20 Jahren. Wie sehr bist du den Jungs ans Herz gewachsen und was ist die größte Herausforderung in so einem Alltag? Denn sie verlassen sich ja zu 100% auf dich in allem.
1: Die verlassen sich schon, aber zum Glück wissen sie, dass sie sich auch verlassen können im Laufe der Jahre. Wir haben natürlich auch mit Helloween eine Historie. Ich habe ja die Musiker gekannt, bevor der Andi zu Helloween gegangen ist. Ja. Beide Bands waren Ende der 80er, Anfang der 90er miteinander befreundet. Dann ist der Andi rübergegangen und habe ich ja gesagt, dann waren irgendwie 10 Jahre Funkstille, danach wieder die Zusammenarbeit. Aber wir haben natürlich ein Verhältnis, das weit über den normalen Dienstleister rausgeht. Mhm. Das heißt, wenn gefragt oder wenn Not am Mann ist, gebe ich wirklich alles und die Jungs wissen, dass sie sich dann auch auf mich auch verlassen können. Aber nicht nur auf mich, sondern unser gesamtes Team im Büro bei Bottom Row, die dann auch für die Band am Start sind. Und es gibt dann einen sehr vertrauensvollen Umgang miteinander.
0: So auf Tour Lateinamerika, was war so die größte Herausforderung? Ob Verkehrschaos, Flugzeug geht nicht, lästige Fans hinter der Bühne. Gibt es so eine Geschichte, wo du sagst, boah, da war ich in den 20 Jahren jetzt wirklich mal am Rande meiner Kräfte?
1: Es gibt wahrscheinlich unzählige solche Geschichten und das Verkehrschaos oder der Streik, dass das ganze Equipment nicht mit dem Flieger ankommt und so, sind noch die langweiligsten Geschichten davon, sage ich mal. Also eine Geschichte, die nach wie vor bei uns irgendwie ab und zu irgendwie spaßmäßig erzählt wird, war in der Türkei vor vielen Jahren. Da hatten wir so ein bisschen so einen komischen Veranstalter, der irgendwie die ganze Zeit mich mit der Kohle hingehalten hat. Erst gab es nichts zu futtern für die Crew zum Aufbauen. Irgendwie in Istanbul war das. Und dann er die ganze Zeit, ja, ich gehe zur Bank und ich hole und mache. Irgendwann am Nachmittag, 5, 6 Uhr, später Nachmittag habe ich zur Crew gesagt, Maschinenstopp, wir machen gar nichts mehr, wir spielen nicht, wenn das Geld nicht kommt. Mhm. Das ist deine einzige Handhabe, die du jemand gegenüber hast. Ja. Weil wenn die Band erstmal auf der Bühne steht, dann lacht er sich einen ab und sagt, alles klar, Dankeschön. Mhm. Und dann hieß es, okay, ich muss das Geld dort und dort organisieren, fahr mit. Da bin ich mit ihm im Taxi gefahren, erstmal in die U-Bahn, runter an den Hafen, dann die ganze Zeit mit meinem Partner, den Jambaya, der im Hotel mit der Band war und gewartet hat, dass ich sage, kommt in die Halle zum Spielen, irgendwie die ganze Zeit am Telefon, dann mit dem Boot über den Bosporus gefahren, weil das irgendwie im asiatischen Teil war. Dort wird's gehandhabt wie bei Flugzeugen, du musst dein Handy ausschalten und alles. Die schon gedacht irgendwie, dann haben sie irgendwo mit dem Krummsäbel um die Ecke gebracht und so. Und Ja, dann sind wir in eine ganz komische Wohngegend gefahren, war dunkel. Mir war nicht sehr wohl bei der ganzen Geschichte, muss ich sagen. Und da kam der tatsächlich mit so einer Plastiktüte irgendwie türkischen Lira an. Ich hinten im Taxi dann irgendwie die Tüte aufgemacht, anfangen zu zählen, grob überschlagen, angerufen. Jungs, wir spielen, kommt alle in die Halle irgendwie. Da habe ich die ganze Rückfahrt, habe ich da das Geld gezählt und das hat dann tatsächlich gepasst auch.
0: 321 Mal wurde sie schon sozusagen gewonnen bei unserer Promi-Ausgabe von
2: Stadt, Land,
0: Quatsch. Das wäre Tasse Nummer 322. Die könnte dir gehören, wenn du mir einige Begriffe mit diesem Anfangsbuchstaben sagst. 30 Sekunden hast du Zeit. Und wenn du was nicht weißt, einfach weitersagen. Ich habe ganz viele Fragen an dich. Okay. Also, dein Buchstabe ist das schöne K, wie Costa. Und wir legen los mit einer Stadt.
1: Karlsruhe.
0: Ein Land.
1: Kolumbien.
0: War da schon auf Tour, genau. Eine Heavy-Metal-Band mit K.
1: Kiss.
0: Etwas zu essen mit K.
1: Krabben.
0: Ein Instrument mit K.
1: Klarinette.
0: Mhm, ein Kleidungsstück. Machen wir weiter. Etwas mit vier Beinen, was mit K beginnt.
1: Köter.
0: Ja, gilt. Und jetzt sind die 30 Sekunden rum.
1: Schlecht gewesen.
0: Wo bist du hängen geblieben? Ich glaube, du bist beim Kleidungsstück.
1: Beim Kleidungsstück.
0: Kapuzenpullover
1: beim Sport, hat man hier.
0: Ja, aber alles gut. Das ist deine Tasse. Herzlichen Glückwunsch.
1: Ich werde sie in Ehren austrinken.
0: Und die Heavy Metal Band Krokus, die ist ja auch legendär.
1: Ganz genau.
0: Die managt ihr auch?
1: Die managen wir und die buchen wir. Witzigerweise habe ich für Krokus schon mal auch ein Album eingetrommelt, als sie keinen Schlagzeuger hatten, und habe irgendwie 2-3 Konzerte, unter anderem das Lautpark Festival in Tokio für die Band gespielt.
0: Super.
1: Und da sind wir auch viele Jahre mit denen irgendwie am Arbeiten.
0: Die Martin Wacker Show. Wir haben Spaß mit Costa Zefirio. Er nimmt uns mit in die Welt des Heavy Metal. Und du hast vorhin schon gesagt, Lateinamerika, großer Business dort, die großen Hallen werden gespielt. Wie würdest du neben Wacken und euch so das Marktsegment in Deutschland bewerten? Wie ist dieser Musikstil unterwegs?
1: Nach wie vor sehr gut. Gott sei Dank. Also, und da zehren natürlich alle Bands aus unserer Stilistik, unserem Segment, zehren sie davon, dass wir sehr treue Fans haben, die ihrer Musikrichtung treu bleiben. Um mal aufs Knockout Festival zurückzukommen, wir haben da ein hervorragendes Publikum. Ich kann mich nicht erinnern, dass wir jemals irgendwie eine Schlägerei hatten oder dass irgendwelche wilde Geschichten und so. Das sind einfach nur coole Leute. Die sind natürlich alle auch etwas älter, sind keine Jungspunde mehr für die Musikrichtung, die wir eben machen, sprich diese Leute an. Die Musik, mit der wir auch aufgewachsen sind. Und die kommen da rein, die wollen Spaß haben, die stehen im Leben, die haben auch irgendwie ihre Einkünfte, die kommen rein und essen, trinken, kaufen sich das Shirt und haben Spaß beim Konzert. Also es ist für uns schon sehr, sehr gut, in diesem Musikmarkt eben unterwegs zu sein.
0: Costa, wir reden über Heavy-Metal-Musik, über deine Agentur, über die Tourbegleitung von Halloween. Aber du bist selbst auch Schlagzeuger. Wo trommelst du im Moment aktiv? Wo kann man dich mal hören?
1: Noch kann man mich nirgendwo hören. Ich bin eine Band am Vorbereiten. Allerdings schon ziemlich lange, muss ich zugeben, weil jeder eben seinen beruflichen Aktivitäten nachgehen muss. Ich habe ein kleines Live-Trio, wie ich sage immer, für die Seele. Also ich habe ja eigentlich 2016 mit meiner letzten professionellen Band Unisonic aufgehört, bin da ausgestiegen und habe aber nach einem halben, dreiviertel Jahr gemerkt, dass ich das gar nicht kann. Und dann habe ich wieder angefangen, für mich so ein bisschen ganz kleines Kit aufgebaut, für mich angefangen, ein bisschen Technik, ein bisschen das zu üben und so, habe dann wahnsinnigen Spaß daran gehabt und habe mich an meinen Freund und Weggefährten Dennis Ward, der Bassist von Pink Cream 69, begnadeter Musiker, Musikproduzent, sehr erfolgreich, produziert jetzt auch gerade mit Charlie Bauerfeind das neue Halloween-Album. Und der sagte immer, er würde sich gerne mal wieder so ein Power-Trio im Stile der 70er vorstellen. Und da haben wir eben das Konzept daraus gebastelt, dass wir zu dritt pur, ohne Overdubs, ohne Maschine, ohne Konserve, 3 Menschen, 2 Stimmen, meine willst du nicht hören, und alles ist live und echt. In dem Moment, wo man die Musik hört, wird sie gespielt und nichts irgendwie aus der Maschine
0: raus. Costa, gib uns bitte Bescheid. wenn das live geht und öffentlich zu sehen ist.
1: Ich werde mich melden.
0: Da warten viele drauf.
1: Haben wir natürlich noch den begnadeten Gitarristen Alex Auer dabei, seines Zeichens Gitarrist von Xavier Nadu seit vielen Jahren. Und den hatten wir eben auch aus unseren Ursprungszeiten gekannt, der bei einer Heidelberger Band namens Scheiboy gespielt hat. Das waren so die Anfänge unserer Szene in der Region Karlsruhe-Heidelberg. Da haben sich die Band auch gekannt, oft zusammengespielt, freundschaftlich verbunden.
0: Costa, das hat viel Spaß gemacht. Es war ein bisschen Blick in die Vergangenheit. Pink Cream 69 kennen wir alle noch. Blick in die Zukunft. Halloween, Lateinamerika-Tournee in diesem Jahr. Lass uns nochmal aufs Knockout-Festival schauen in der Schwarzwaldhalle. Zwei kleine Festivals oder auch gleich große gibt es inzwischen schon. Was sind die Zukunftspläne in Bezug auf Knockout? Noch weitere kleine Babys in anderen Städten oder wie wollt ihr euch weiter fokussieren?
1: Ich denke momentan nicht. Vielleicht, wir sind ja momentan bei zwei Wochenenden, dass da noch ein viertes dazukommen kann, aber danach wird eigentlich schon eher Schluss sein. Die Herausforderung, immer wieder ein interessantes Line-up für unsere Kundschaft sozusagen, für die Fans dieser Musikrichtung zu generieren, ist Herausforderung genug. Und wenn wir das die nächsten paar Jahre noch hinkriegen, sind wir schon sehr, sehr zufrieden, weil wir eben ich denke mal auch unter Hinzunahme der Gartenhalle, wo dieser ganze Food Court ein relativ großes Indoor-Areal, was wir haben. Und ich denke, mit Stolz behaupten zu können, dass wir schon eine einzigartige Atmosphäre inzwischen da kreiert haben, die den Leuten viel Spaß macht.
0: Gratulation dazu. Alles Gute für euch auf das nächste Festival. Und wir sind auf alles gespannt, was da kommt. Auf das Trio vor allem. Also gib bitte Bescheid.
1: Ja, vielen Dank für die Einladung. Hat sehr viel Spaß gemacht.
0: Dankeschön.
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2: Mit Dominik Kunzmann. Wir leben in einer wunderschönen Region mit wunderschönen Badeseen. Das bestätigt jetzt auch das Ranking der beliebtesten Badeziele Baden-Württembergs, denn unsere Region ist top. Der Badesee Buchtzig in Ettling landet auf Platz 5, der Heidesee in Forst wird 6. Für das Ranking des Portals kurzurlaub.de wurden 100 Badeziele nach durchschnittlichen Google-Bewertungen, Aktivitätsangebot, Infrastruktur, Hotelnähe und Erreichbarkeit bewertet. Es ist wohl die schwärzeste Stunde der Brauerei. Nach 347 Jahren gibt es keine Hoffnung mehr für die Privatbrauerei Eichbaum in Mannheim. Die Rettung des insolventen Unternehmens ist komplett gescheitert. Bis vor kurzem hat es durch das Interesse eines Finanzinvestors noch Hoffnung gegeben, doch die ist zerplatzt. Die verbliebenen 240 Mitarbeiter sollen, wie es heißt, in Kürze ihre Kündigung bekommen.
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3: Bis Freitag erreichen die Temperaturen tagsüber Höchstwerte von bis zu 33 Grad. Aber auch bis Freitag sind sehr viele Gewitterwolken unterwegs und da kann es örtlich zu teilweise recht heftigen Unwettern kommen mit Starkregen und Hagel. Ab Samstag gehen die Werte dann runter unter 30 Grad und dann gibt's auch keine Gewitter mehr.
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1: Ich bin Diana Kramer. Spanien steht im Finale der Fußball-Weltmeisterschaft. Die Europameister besiegten im Halbfinale Frankreich souverän mit 2:0. Für Spanien ist es die erste WM-Finalteilnahme seit dem Titelgewinn 2010.
2: Ein verdienter Sieg der Spanier, die Frankreichs hochgelobte Offensive um Superstar Mbappé fast durchgängig kontrollieren. Schon nach 22 Minuten die Führung durch Oyarzabal per Strafstoß. Porro besorgt nach 58 Minuten den zweiten Treffer. Spanien liefert auf den Punkt die beste Turnierleistung ab und kann nun entspannt verfolgen, ob sich heute im anderen Halbfinale Messis Argentinier oder England um Kane und Bellingham durchsetzt. Die Polizei in Atlanta ist im Großeinsatz. Die Begegnung dort gilt als Hochrisikospiel. Thomas Thonfeld, Sportredaktion.
1: Die USA haben ihre Blockade von iranischen Häfen wieder aufgenommen. Laut dem zuständigen Regionalkommando des US-Militärs sollen so Schiffe daran gehindert werden, iranische Häfen oder Küstengebiete anzusteuern oder sie zu verlassen. US-Präsident Donald Trump hatte die Wiederaufnahme der Blockade am Montag angekündigt. Seine Idee, von anderen Ländern eine Gebühr für die sichere Durchfahrt durch die Straße von Hormuz zu erheben, hat er inzwischen aber wieder aufgegeben.
3: Stattdessen will er die Golfstaaten in die Pflicht nehmen, mehr Geld in Handel und Investitionen mit den USA zu stecken. Ob die Golfstaaten da zustimmen, ist noch nicht klar. Trump aber betont nun, dass er eine Gebühr für die Meerenge generell nicht gut findet. Der Seeweg müsse offen und frei befahrbar sein. Tina Eck, USA.
1: Diebstahl, Brandstiftung und Vandalismus. Bei der Deutschen Bahn gab es einem Medienbericht zufolge in diesem Jahr bereits 2200 Fälle von Sabotage. Das seien 7% mehr Vorfälle als im Vorjahreszeitraum, berichtet die Bild-Zeitung. Erst letzte Nacht hatte es im niedersächsischen Neu-Wulmsdorf einen Brandanschlag auf einen Verteilerkasten für die Leit- und Sicherheitstechnik der Bahn gegeben. In Würzburg läuft derzeit ein Großeinsatz. Die Polizei sucht dort seit dem Abend einen Verdächtigen. Er soll bewaffnet sein. Passanten hatten mehrere Schüsse gemeldet. Hinweise auf Verletzte gab es laut Polizei nicht. Mit einem Großaufgebot werde derzeit nach dem mutmaßlichen Schützen gefahndet. Autofahrer in und um Würzburg wurden dringend davor gewarnt, Anhalter mitzunehmen.
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5: Bis Freitag erreichen die Temperaturen tagsüber Höchstwerte von bis zu 33 Grad. Aber auch bis Freitag sind sehr viele Gewitterwolken unterwegs und da kann es örtlich zu teilweise recht heftigen Unwettern kommen mit Starkregen und Hagel. Ab Samstag gehen die Werte dann runter unter 30 Grad und dann gibt's auch keine Gewitter mehr.
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1: Mit Dominik Kunzmann. Der beste Autobahnrastplatz Deutschland ist in Baden-Württemberg. Und zwar hat sich der Rastplatz Linsenbühl auf der A6 bei Mannheim bundesweit Platz 1 gesichert. Bei seiner Stichprobe hatte der ADAC deutschlandweit 50 Rastplätze getestet. Größter Schwachpunkt waren die Toiletten. Eben darum hat der Rastplatz an der A6 bei Mannheim gewonnen, denn hier sind die sauberen Toiletten besonders hervorzuheben. In der Kategorie sanitäre Anlagen gab es daher auch die Note 1. Es ist eine Geschichte, die uns Gänsehaut bereitet und auch wütend macht. Weil sie zu spät den Notarzt für ihr krankes Kind gerufen haben, sind Eltern aus Horb am Neckar jetzt zu einer Bewährungsstrafe verurteilt worden. Die beiden gehören der Reichsbürgerszene an und hatten ihr zweijähriges Kind nie ärztlich untersuchen lassen, auch da nicht, als es schon Monate vor dem Tod erhebliche Atemprobleme hatte. Danach waren sie auf der Flucht, jetzt wurde ihnen endlich der Prozess gemacht.
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3: Bis Freitag erreichen die Temperaturen tagsüber Höchstwerte von bis zu 33 Grad. Aber auch bis Freitag sind sehr viele Gewitterwolken unterwegs und da kann es örtlich zu teilweise recht heftigen Unwettern kommen mit Starkregen und Hagel. Ab Samstag gehen die Werte dann runter unter 30 Grad und dann gibt's auch keine Gewitter mehr.
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1: Ich bin Diana Kramer. Der erste Finalist der Fußball-Weltmeisterschaft steht fest. Spanien hat im Halbfinale Frankreich souverän mit 2:0 besiegt und steht im WM-Endspiel.
2: Es war eine überraschend klare Angelegenheit. Das spektakulärste Team dieser WM, das waren ja eigentlich die Franzosen. Doch gegen Spaniens Präzision im Ballbesitz fand das Team um Kylian Mbappé kein Mittel. Mikel Oyarzabal brachte Spanien in der 22. Minute in Führung per Elfmeter. Pedro Porro erzielte den zweiten Treffer in der 58. Minute. Im großen Finale von New York treffen die Spanier nun am Sonntag auf den Sieger des zweiten Halbfinales, England gegen Argentinien. Die Franzosen verpassten ihr drittes WM-Endspiel in Folge. Ihnen bleibt nur das Spiel um Platz 3 am Samstag. Moritz Einzel, Sportredaktion.
1: Heftige Unwetter haben am Abend die Region Nürnberg schwer getroffen. Nach Angaben der Feuerwehr gingen innerhalb von 5 Stunden fast 3000 Notrufe ein. Die Einsatzkräfte rückten rund 1000 Mal aus, um umgestürzte Bäume zu beseitigen und vollgelaufene Keller auszupumpen. Mehrere Personen wurden verletzt. Die Folgen des Unwetters waren auch am Flughafen Nürnberg zu spüren. Wetterbedingt wurde der Flugbetrieb am Abend vorübergehend eingestellt. In einigen Nürnberger Schulen fällt heute der Präsenzunterricht wegen umgestürzter Bäume aus, teilte das Bayerische Kultusministerium mit. Das Bundeskabinett will heute als sogenanntes Entlastungskabinett tagen. Ziel sollen Maßnahmen zum Bürokratieabbau sein. Die Bundesregierung hatte sich in diesem Rahmen schon im November getroffen und Schritte zur Entbürokratisierung beschlossen.
3: Die Bundesregierung will die Bürokratiekosten für die Wirtschaft um 25% senken. Unternehmen sollen darüber spürbar entlastet und die Verwaltung digitalisiert werden. Zum Beispiel durch das Berichtsentlastungsgesetz. Dadurch sollen Dokumentationspflichten und unnötige bürokratische Hürden für Betriebe deutlich reduziert werden. Und es sollen Informationen und Daten künftig nur noch einmal bei Behörden gemeldet werden, um Mehrfachmeldungen abzuschaffen. Aus Berlin, Tine Klimach.
1: Nochmal zum Fußball. Auf dem Weg zu einer Verpflichtung von Jürgen Klopp als Bundestrainer haben der DFB und Red Bull offenbar eine Lösung gefunden. Konkrete Ergebnisse über ein Treffen in München wurden noch nicht veröffentlicht. Nach dpa-Informationen soll es aber einen Deal geben, der den Weg von Klopp in das Bundestraineramt endgültig ermöglicht.
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5: Bis Freitag erreichen die Temperaturen tagsüber Höchstwerte von bis zu 33 Grad. Aber auch bis Freitag sind sehr viele Gewitterwolken unterwegs und da kann es örtlich zu teilweise recht heftigen Unwettern kommen mit Starkregen und Hagel. Ab Samstag gehen die Werte dann runter unter 30 Grad und dann gibt's auch keine Gewitter mehr.
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